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0: rechnet die Polizei mit weiteren rechtsradikalen Ausschreitungen in Rostock. Die Stadt sei inzwischen ein Sammelplatz für Rechtsradikale aus dem ganzen Bundesgebiet geworden, sagte ein Polizeisprecher. In der Nacht war es wieder zu schweren Krawallen vor dem inzwischen geräumten Asylbewerberheim in Rostock-Lichtenhagen gekommen.
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1: 6.57 Uhr, einen wunderschönen Mittwochmorgen, einen sonnigen Mittwochmorgen wünsche ich euch. Ja!

Und auch wer jetzt schimpft, es lohnt sich, heute aufzustehen. Es erwartet uns ein sonniger, ein freundlicher Tag, auch wenn der Wind noch mit dabei ist. Mehr Wetter gibt's gleich nach den Nachrichten in knapp 3 Minuten hier auf Loro.

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1: Es ist 7 Uhr, im Studio ist Luca. Guten Morgen. Rostock beteiligt sich auch in diesem Jahr am internationalen Flaggentag des Städtebündnis Mayors for Peace. Heute um 9 Uhr wird vor dem Rathausanbau am Neuen Markt die Flagge des weltweiten Netzwerks der BürgermeisterInnen für den Frieden gehisst. Es ist ein sichtbares Zeichen für nukleare Abrüstung, gegen Krieg und für ein friedliches Zusammenleben der Menschen weltweit. Der heutige Tag erinnert an ein Rechtsgutachten des Internationalen Gerichtshofs vom 8. Juli 1996. Dieses stellte fest, dass die Androhung und der Einsatz von Atomwaffen

0: grundsätzlich völkerrechtswidrig sind und eine völkerrechtswidrige verbindliche Verhandlungspflicht zur vollständigen nuklearen Abrüstung besteht. Heute werden Brückenträger auf die derzeit im Bau befindliche Brücke über die Erich-Schlesinger-Straße im Zuge des Radschnellwegs eingehoben. Das teilte das Tiefbauamt mit. Für diese Arbeiten wird die Erich-Schlesinger-Straße zwischen dem Kreisverkehr Albert-Einstein-Straße und der Kreuzung Vossstraße von 6.30 Uhr bis 19 Uhr für alle Verkehre, einschließlich Fußgänger und RadfahrerInnen, voll gesperrt. Die Haltestelle bei der Tweel entfällt in beiden Richtungen ersatzlos. Die Haltestelle Erich-Schlesinger-Straße wird in beiden Richtungen durch die Linie 39 bedient. Umleitungen werden ausgeschildert. Der Bund fördert die Moorforschung an der Universität Greifswald mit rund 14 Millionen Euro. Das Land Mecklenburg-Vorpommern beteiligt sich mit weiteren 700.000 Euro an dem Projekt. In den kommenden 4 Jahren soll die Forschung ausgebaut und neue Lösungen für Klima, Umwelt und Naturschutz entwickelt werden. Bundesumweltminister Carsten Schneider betonte, dass intakte Moore große Mengen CO2 speichern und in Trockenzeiten Wasser in der Landwirtschaft halten. Die Universität Greifswald gilt mit ihrer bundesweit einzigartigen Professur für Moorforschung als international anerkannter Standort. Deutschland hat der NATO Verteidigungsausgaben in Rekordhöhe gemeldet. Die Bundesregierung übermittelte für dieses Jahr einen Betrag von 124,7 Milliarden Euro. Die NATO hat die Daten zum Start ihres Gipfeltreffens in der türkischen Hauptstadt Ankara veröffentlicht. Die rund 125 Milliarden Euro entsprechen im Jahresvergleich einem Plus von gut einem Viertel. Der Anteil am deutschen Bruttoinlandsprodukt liegt bei fast 2,7%. In der NATO geben damit in absoluten Zahlen nur die USA mehr Geld für Verteidigung aus. Das Gipfeltreffen begann mit neuen Vorwürfen des US-Präsidenten. Großbritannien, Italien, Deutschland und Frankreich hätten die USA im Irankrieg hängen gelassen, sagte Trump. Außerdem forderte er erneut, dass Grönland Teil der Vereinigten Staaten werden sollte. Und die französische Politikerin Marine Le Pen will trotz ihrer bestätigten Verurteilung wegen Veruntreuung von EU-Geldern bei der Präsidentschaftswahl im kommenden Jahr antreten. Sie kündigte an, Revision gegen das Urteil einzulegen und geht davon aus, dass die Strafe bis zur Entscheidung ausgesetzt wird. Das Berufungsgericht in Paris bestätigte zwar die Verurteilung, verkürzte den Entzug des passiven Wahlrechts jedoch von 5 Jahren auf 15 Monate. Sollte Le Pen dennoch nicht kandidieren können, soll Parteichef Jordan Bardella für den Rassemblement National ins Rennen gehen. In aktuellen Umfragen liegen Le Pen und Bardella vor den anderen Bewerbern. Soweit die Nachrichten.
1: Das Wetter in Rostock. Langsam wird es wieder wärmer. Rekordtemperatur heute Nacht im negativen Sinne von 13 Grad. Jetzt haben wir schon 15 Grad und bis zu 19 Grad versprechen uns die Meteorologen für den heutigen Mittwoch. Sonnenschein ist mit dabei. Ja, 7 Stunden können es insgesamt heute werden. Aber auch ein paar Wolken ziehen über Rostock hinweg. Es bleibt trocken. Der Wind ist allerdings noch böig unterwegs. Und hier und dort kann dann noch das ein oder andere nochmal durch die Gegend fliegen. Zum Abend wird er dann aber weniger. In der kommenden Nacht 14 Grad, Tiefstemperaturen, es bleibt trocken und morgen freundlicher bei 19 Grad, am Freitag noch besser 22, 23 Grad und für den Sonnabend werden sogar mehr als 25 Grad für Rostock vorhergesagt.
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1: Da ist er dann also wieder. Zurück der Sommer hier bei uns in Mecklenburg-Vorpommern. Und für mich zurück oder wie auch immer, seit letzter Woche haben wir uns ja nicht mehr gesehen, aus der Loro-Nachrichtenredaktion. Der Luca, guten Morgen.
3: Guten Morgen.
1: Mein Name ist Steffen Janssen. Ich freue mich, dass ihr mit dabei seid, dass ihr zurück seid aus den Träumen, aus dem Bett, aus dem Bad, aus der Dusche, aus der Küche, wo auch immer ihr gerade seid. Schön, dass ihr dabei seid.

13 Minuten nach 7 schauen wir in das Kalenderblatt und heute ist Mittwoch, der 8.7., also der 8. Juli 2026. Und dort haben Amalie oder Amalie, wie auch immer man das aussprechen möchte, Edgar, Eugen, Adolf, Hadrian und Kilian ihre Namenstage. Schauen wir zurück in die Geschichte. Heute feiert das Wall Street Journal in New York ihren Geburtstag. 1889 wurde die erste Ausgabe damals veröffentlicht. Die letzte Raumfähre fliegt planmäßig zur Raumstation ISS. Im Jahr 2011 war das die Atlantis. Und WM-Fußball wurde ja auch 2014 gespielt. Dort verliert Brasilien zu Hause gegen die deutsche Elf mit 1:7, eine historische Zahl. Und schauen wir noch kurz auf ein paar prominente Geburtstagskinder. Walter Scheel, der ehemalige Bundespräsident, 1919 geboren. Die Künstlerin Käthe Kollwitz, 1867. Und Graf Zeppelin, genau der mit den fliegenden Zigarren, mit den Luftschiffen, der kam 1838 zur Welt. Wenn ihr heute Geburtstag habt oder was anderes Schönes zu feiern, an dieser Stelle alles Gute und macht euch einen schönen Tag mit Loro.

Bereits zum 13. Mal wird heute wieder gestartet für den City-Sport-Abendlauf. Los geht's um 18 Uhr im Barnsdorfer Wald. In diesem Jahr werden rund 2000 Läuferinnen und Läufer erwartet. Gemeinsam geht es um Kilometer zu sammeln für das Hospiz am Rostocker Klinikum Südstadt. 2,5 Kilometer lang ist die Strecke durch den Barnsdorfer Wald. Los geht es heute Abend, wie gesagt, 18 Uhr. Treffpunkt ist hinter der Eishalle in der Schillingallee. Und der Veranstalter sagt, bitte nochmal im Vorfeld anmelden, wenn es geht, unter citysport-rostock.de/abendlauf, damit das Ganze gut möglichst geplant wird. Heute Abend, also 18 Uhr, City-Sport-Abendlauf, Treffpunkt ist hinter der Eishalle. Das Wetter spielt auf jeden Fall mit. Heute gibt es viel Sonnenschein, wenn auch ein paar Wolken. Heute bei Höchsttemperaturen um 19 Grad über Rostock hinwegziehen, es bleibt trocken. Allerdings ist der Wind heute noch ziemlich böig unterwegs, haben wir in den letzten Tagen ja schon ausufernd erleben dürfen.

0: Rein in diesen Tag mit Loro um 7:22 Uhr. Baustellen kennen wir, Verkehrsbehinderung brauchen wir gar nicht drüber reden hier in Rostock. Gestern Vormittag kam eine weitere hinzu, wenn auch nur für eine ganz, ganz kurze Zeit. Am Stadthafen musste der Verkehr auf der L22 angehalten werden. Da fragen wir jetzt mal die Biwa, was war denn der Grund?
1: Ja, eigentlich war es eine richtig schöne Sache und der Verkehrsstopp auf der L22, der dauerte auch nur ganz wenige Sekunden und das war der Grund.
2: Gebt Feuer!
1: Eine kleine Böllerei, verursacht von der Rostocker Schützengesellschaft Concordia. Die hatte nämlich eine historische Schiffskanone auf dem Kanonsberg platziert und diese einmal abgefeuert. Anlass dieser kleinen Zeremonie war das Ende einer mehr als ein Jahre dauernden Sanierung der Kanonsbergbrücke. Viel Geld wurde in diese Brücke investiert, gut angelegtes Geld, wie Bausenatorin Ute Fischer-Gäde sagte.
3: Ja, das hat sich gelohnt und natürlich sind für so eine Brücke 1,35 Millionen Euro ziemlich viel Geld. Aber wenn wir überlegen, wie lange auch Brückenbauwerke halten und halten sollten, 1886 war die alte Brücke alt, jetzt haben wir sie neu instand gesetzt bzw. neu gebaut. Es ist ja ein Ersatzbauwerk. Führt diese Brücke genau dahin, wo wir uns als Rostock, als Stadt Rostock sehen, nämlich permanent in Veränderung, in Modernisierung und in Entwicklung. Und von diesem Punkt aus kann man Stadtentwicklung mit dem Volkstheater, mit dem Gelsdorfer Ufer, Warnow-Quartier, Brücke, aber vor allen Dingen im Stadthafen erleben, dass Rostock sich auf die neue Zeit, auf die Zukunft gut vorbereitet.
1: Die Brücke ermöglicht quasi den barrierefreien Zugang zum Kanonsberg, einem Teil der früheren Rostocker Stadtbefestigung, ein Ort, der inzwischen aber vor allem von Touristen sehr geschätzt wird, bietet er doch einen echt coolen Blick über den Rostocker Stadthafen und die Warnow.
4: Sicherlich, das ist nur für die Touristen, aber auch für unsere Einheimischen und für uns natürlich auch. Das Problem war, dass die Widerlager so geschädigt waren, dass sie nicht mehr standsicher waren. Insofern mussten wir schon eine Stütze unterbauen. Aber ich glaube, es ist wichtig, dass wir auch bei allen streitigen Auseinandersetzungen, wofür wir dieses investive Geld in dieser Stadt einsetzen, für nachhaltige Infrastruktur, und ich stehe ja für Verkehrsinfrastruktur, so auch für viele andere Brücken und Ingenieurbauwerke, dass wir es letztendlich dann auch hier getan haben. Und ich glaube, das ist richtig für diese Stadt.
1: Sagt Heiko Tiburtius, Leiter des Rostocker Tiefbauamtes. Mit ihren gut 150 Jahren war die Kanonsbergbrücke auch schon ordentlich in die Jahre gekommen. Die Unterbauten, also die Pfeiler und Widerlager, inzwischen komplett marode. Gleich miterneuert wurden dann auch Überbau und das Areal drumherum. Kurz gesagt, jetzt ist's wieder sicher und sieht auch noch schick aus am Kanonsberg.
4: Die Brücke selber ist ja das Übergangselement gewesen, wer sich daran erinnert und das ein bisschen in der Historie liest, weiß, dass vorher der Wall ja durchgängig war. Und erst mit dem Bau der damaligen Eisenbahn, also vom Stadthafen zum ehemaligen Lloyd-Bahnhof, was der heutige Hauptbahnhof ist, wurde ja quasi 1880 begonnen, diesen Wall zu durchbrechen. Und meiner Erinnerung nach ist das dann 1886 richtig in Betrieb gegangen. Das heißt also, damals gab es schon eine Brücke, die hatte allerdings keine Mittelpfeiler. Die Pfeiler sind natürlich dann im Laufe der Jahrzehnte auch schon mal erneuert worden. Und insofern ist vom Bauwerk das natürlich nicht mehr ganz so historisch. Man kann es historisierend nennen, aber ich glaube, es ist schon wichtig, dass wir dieses historische Erbe doch weiter bepflegen und dass wir es erlebbar machen.
1: Und die Rostocker Schützengesellschaft Concordia, die hätte am liebsten noch einen zweiten und dritten Böller abgegeben an diesem historischen Ort. War das Ganze doch für die Vereinsmitglieder das allererste Mal, ihre Kanone auf dem Kanonsberg zum Singen zu bringen. Nun, was die Schützengesellschaft Concordia nicht durfte, wir dürfen's. Und zwar ganz ohne Verkehrsstau.
2: Gebt Feuer!
0: Rums. Die Sanierung der Kanonsbergbrücke ist also beendet. 1,3 Millionen Euro hat die Hansestadt dafür ausgegeben. Und es ist garantiert nicht das letzte Brückenbauprojekt. 7:26 Uhr, das heißt, wir haben noch knapp 4 Minuten Zeit. Dann gibt's hier wieder die Kurznachrichten heute Morgen mit Luca. Und was haben wir in der nächsten Stunde für euch vorbereitet? Natürlich geht es um die Fußball-WM. Ja, sie ist wirklich noch. Und es ist wie immer am Mittwoch Zeit für unser Gut zu wissen. Da geht es ums Fotografieren. Das also erwartet euch in der nächsten halben Stunde hier auf Loro.

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2: Es ist 7.30 Uhr im Studio aus Luca mit den Schlagzeilen. Guten Morgen. Das Landesamt für Gesundheit und Soziales Mecklenburg-Vorpommern stellt heute in Rostock seinen Jahresbericht vor. Gemeinsam informieren Sozialministerin Stefanie Drese und Lagos-Direktor Heiko Will über die Arbeit der Behörde. Das Lagos ist unter anderem für Elterngeld, Arbeitsschutz sowie die Kontrolle von Trink- und Badewasser zuständig. Im vergangenen Jahr feierte die Behörde zudem ihr 20-jähriges Bestehen. Der FC Hansa Rostock gibt einen Spieler ab, der jahrelang im Nachwuchsleistungszentrum ausgebildet wurde. Klaas Leon Zamso verlässt die U23 des FCH. Der Offensivspieler, der als Angreifer oder Außen eingesetzt werden kann, wechselt zum Regionalligisten FSV 63 Luckenwalde. In Güstrow ist gestern der neue Radweg zwischen der Schöninselbrücke und dem Pfahlweg freigegeben worden. Der rund 2,7 Kilometer lange Abschnitt wurde befestigt und ermöglicht jetzt eine durchgehende Umrundung des Inselsees mit dem Fahrrad. Außerdem besteht eine Anbindung an die Radwege entlang der L17 sowie an den Radfernweg Berlin-Kopenhagen. Grüne Bundestagsabgeordnete wollen eine Abstimmung über die Krankenkassenreform im Bundestag womöglich per Eilantrag stoppen. Parteichef Panassak kündigte dazu eine Beschwerde grüner Parlamentarier vor dem Bundesverfassungsgericht an. Panassak sagte den Zeitungen der Mediengruppe Bayern, es gebe so viele kurzfristige Änderungen am Gesetz, dass keine vernünftige Beratung ermöglicht werde. Eigentlich soll der Bundestag bereits Ende der Woche über die Reform der gesetzlichen Krankenversicherung entscheiden. Und bei einem Erdrutsch in China sind mindestens 21 Menschen ums Leben gekommen. Nach Angaben der staatlichen Nachrichtenagentur Xinhua ereignete sich die Katastrophe in einem Tal in der nördlichen Provinz Gansu. Bei den meisten Opfern handelt es sich demnach um Wanderarbeiter der Landwirtschaft. Soweit die Schlagzeilen.
1: Das Wetter in Rostock.
3: 15 Grad zeigt das Thermometer hier bei uns im Rostocker Stadthafen an. Tief Bernadette hat ja in den letzten Tagen für richtig schöne Durchmischung der Rostocker Luft gesorgt. Und in den kommenden Tagen kommt ein Hochklaus auf uns zugezogen und bringt uns deutlich besseres Wetter. Heute bei Tageshöchsttemperaturen um 19 Grad wechseln sich Sonne und Wolken ab. Es bleibt trocken. Bis zu 7 Stunden Sonnenschein kann es geben. 21.43 Uhr ist dann Sonnenuntergang. Der Wind lässt dann auch langsam nach heute Abend. Und in der Nacht bei 14 Grad bleibt es trocken. Morgen am Donnerstag dann viele Wolken, aber auch wieder Sonnenschein. Morgen 19 Grad, am Freitag noch freundlicher 22 Grad und am Sonnabend dann mit Sonnenschein bis zu 25 Grad können es werden.
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3: Da ist er dann zurück, der Sommer. Und wer ist heute weg? Quizfrage. Fußball-WM ist heute weg. Heute ist ein Tag spielfrei. Vielen Dank an die Bild-Zeitung für die große Überschrift. Ich hätte es auch nicht gewusst. Morgen geht's dann aber wieder weiter mit dem Viertelfinale. Morgen dann Frankreich gegen Marokko. Wieder was gelernt. Luca aus der Loro-Nachrichtenredaktion. Der Name steht bei mir auf dem Zettel, muss ich also nicht lernen. Guten Morgen.
4: Hallihallöchen.
3: Mein Name weiß ich hoffentlich noch aus, wenn ich um 7.33 Uhr. Mein Name ist Steffen Janssen und ich freue mich, dass ihr mit dabei seid. Ein freundliches Hallo.

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0: 7.42 Uhr. Schönen guten Morgen für alle, die gerade aufstehen hier bei uns im Weckruf auf Loro. Alle anderen erstmal freundliches Hallo. Fotografieren ist ja heute eigentlich schnell gemacht. Einfach das Smartphone rausholen, das Telefon, los geht's. Es kann aber auch zu einer ziemlich komplizierten Sache werden, wenn dann Personen auf dem Foto drauf sind. Dann kann es sein, dass man extra noch eine Einverständniserklärung braucht. Unsere Schulpraktikantin Hanna hat für uns mal nachrecherchiert.
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2: Wir alle haben das schon mal erlebt. Und schon sind wir auf dem Erinnerungsfoto irgendeines Urlaubers, der unbedingt das Kröpeliner Tor fotografieren musste. Oder und schon sind wir auf dem Instagram-Account irgendeiner 12-Jährigen, wie wir im Hintergrund ihre Selfies stehen und gähnen. Wie war das nochmal mit dem Recht aufs eigene Bild und so? Eine Person darf nach dem gültigen Persönlichkeitsschutzrecht nicht ohne deren Zustimmung in Bild und Bewegtbild abgebildet werden. Aber dieses Recht hat 7 Ausnahmen. Personen dürfen abgebildet werden, wenn sie an einer öffentlichen Veranstaltung teilnehmen, zum Beispiel Demos oder Sportveranstaltungen im öffentlichen Raum. Wenn das Bild ein zeitgeschichtliches Dokument ist, wie etwa ein Foto vom Mauerfall oder der Jahrhundertflut. Wenn das Bild einen künstlerischen Wert hat. Wenn die Personen nur Beiwerk und nicht der eigentliche Bildinhalt sind. Das Hauptmotiv wäre dann zum Beispiel ein Schiff, die Personen auf dem Schiff sind nur nebensächlich. Personen dürfen abgebildet werden bei Gefahr im Verzug oder bei richterlich genehmigten Ermittlungs- und Strafverfolgungsmaßnahmen. Personen in Ausübung ihres Berufs oder einer Tätigkeit mit einem sachbezogenen Informationsinteresse dürfen ebenfalls abgebildet werden. Zum Beispiel Richter beim Rechtsprechen oder ein Lokführer bei einem Zugunglück. Und natürlich dürfen Personen der Zeitgeschichte immer und überall abgebildet werden, außer in ihrer Privatsphäre. Na, da können wir froh sein, dass wir keine Prominenten sind. Die werden ja ständig fotografiert und können nichts dagegen machen. Aber wenn wir demnächst nochmal fotografiert werden sollten, haben wir immer noch die Möglichkeit des Fotobombings.
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1: 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Und passend zum tollen Loro-Programm gibt es natürlich heute auch tolles Sommerwetter bei Höchsttemperaturen um 19 Grad, noch nicht ganz so warm. Sonne und Wolken wechseln sich ab, der Wind lässt dann zum Abend hin langsam nach und in den kommenden Tagen wird das Wetter dann deutlich besser und sommerlicher. 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

0: Lieblingsthema heute Morgen um 10 vor 8, die Fußball-WM. Die ist ja in vollem Gange und wir bei LO haben es uns natürlich zur Aufgabe gemacht, euch bis zum Ende des Turniers die teilnehmenden Länder über ihre Musik vorzustellen. Unser heutiges Team schrieb im Jahr 2018 Geschichte und kämpfte sich bis ins WM-Finale. Auch dieses Mal zeigte die Mannschaft großen Kampfgeist. Aber nach einer intensiven Partie gegen Portugal schied sie dann im 16. Finale mit einer knappen 1:2 Niederlage aus. Um welches Land geht es denn? Das verrät uns jetzt unsere Kollegin Vicky. Well, some of the crowd are on the pitch.
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Heute Kroatien. Die kroatische Band Svemirko, übersetzt Astronaut, besteht aus drei Personen. Marko Vukovic, Antonio Bošnjak und Dario Sušan. Die Bandgeschichte geht auf das Soloprojekt des Musikers und Produzenten Marko Vukovic zurück. Bevor er die Band Svemirko gründete, veröffentlichte er eigene Songs unter verschiedenen Pseudonymen. 2015 veröffentlichte er erstmals zwei Singles unter dem Pseudonym Svemirko. Im selben Jahr gründete er die gleichnamige Band.

Im Juli 2015 brachten sie ihren ersten gemeinsamen Song Spock am Proletari raus. 2017 veröffentlichten sie ihr erstes Album Vanilla. Das Album besteht aus 9 Songs und handelt von einem entfernten Wesen, das die Erde, die Ereignisse und die Menschen beobachtet. Ein Song davon ist Jasnam Daneshto Usimam.

In ihren kroatischen Songs vereinen sie Pop mit Synthpop. Dazu spielen sie Gitarre, Schlagzeug, Keyboard und Bass. Svemirko ist vor allem für ihre intensive und tanzbare Musik bekannt. Sie haben eine starke Fangemeinde, die sich über den gesamten Balkan erstreckt und hatten schon Auftritte auf großen Festivals, wie zum Beispiel dem Gradik-Festival oder dem Exit-Festival.

Mit über 25.000 monatlichen HörerInnen und mehr als 19.000 Followern auf Spotify gehört Zvermirko zu den einflussreichsten kroatischen Popbands. Insgesamt haben sie 3 Studioalben veröffentlicht. 2025 brachten sie ihre neueste Single Nocturnal Neaktivnosti raus. Und diesen Song spielen wir jetzt.

7.57 Uhr, gleich um 8 ist es wieder Zeit hier bei uns im Weckruf für die aktuellen Nachrichten. Und Luke hat für uns folgende Themen vorbereitet. Bergung von Weltkriegsmunition, Kundgebung, Hände weg vom Sozialstaat und Urteil gegen einen Palliativmediziner erwartet. Diese Themen und mehr heute gleich bei uns in den Nachrichten um 8.

0: Tschüss.
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2: Es ist 8 Uhr, die Nachrichten mit Luca. Guten Morgen. Der Bund sichert die Finanzierung für das neue Kompetenzzentrum zur Bergung von Weltkriegsmunition aus dem Meer in Rostock. Ziel ist es, langfristig große Mengen alter Munition aus den deutschen Hoheitsgewässern zu bergen und damit die Umwelt zu entlasten. Nach dem bisherigen Sofortprogramm mit 100 Millionen Euro stellt der Bund künftig zusätzlich 50 Millionen Euro pro Jahr für die Bergung und den Betrieb bereit. Bundesumweltminister Carsten Schneider betonte, dass zunächst der Bund die Kosten übernimmt und anschließend die Zusammenarbeit mit den Ländern weiter ausgebaut wird. Schwesig und Schneider warnten, dass die Munition in der Ostsee zunehmend verrostet und Schadstoffe freisetzt. Deshalb müsse die Bergung jetzt beginnen. DGB und Gewerkschaften rufen zur Kundgebung Hände weg vom Sozialstaat in Rostock auf. Gemeinsam mit den Mitgliedsgewerkschaften setzt der DGB ein deutliches Zeichen gegen Sozialabbau und Kürzungen bei der öffentlichen Daseinsvorsorge. Unter dem Motto »Rote Karte dem Kahlschlag« fordern die Gewerkschaften Investitionen in soziale Sicherheit

0: gute Arbeit und starke Kommunen. Die Kundgebung richtet sich gegen Einsparungen im Sozialstaat und wirbt für gesellschaftlichen Zusammenhalt und Solidarität. Die Kundgebung startet heute um 17 Uhr beim Gewerkschaftshaus Rostock. An 29 Schulen in Westmecklenburg droht nach den Sommerferien der Wegfall der Mittagsversorgung. Der Caterer UWM prüft den Rückzug, weil das Schulessen wegen gestiegener Kosten nicht mehr wirtschaftlich sei. Besonders kleine Schulen sind betroffen, da sich die Ausgaben für Personal und Versorgung auf weniger Kinder verteilen. Der Anbieter macht nach eigenen Angaben derzeit monatlich rund 60.000 Euro Verlust. Bei einer Krisensitzung mit Land, Caterer und Elternvertretern sollen heute mögliche Lösungen beraten werden. Die Kommunen stehen vor der Frage, ob sie die höheren Kosten übernehmen können. Einige fordern dabei mehr Unterstützung vom Land. Vor dem Landgericht Berlin wird heute das Urteil gegen einen Palliativarzt erwartet, der wegen mehrfachen Mordes an Patienten angeklagt ist. Die Staatsanwaltschaft fordert lebenslange Haft und Sicherungsverwahrung für den 41-Jährigen. Dem Mediziner werden 15 Taten vorgeworfen. 12 davon hat er im Prozess gestanden. Nach einigen eigenen Angaben wollte er den betroffenen älteren Menschen Leid ersparen. In einigen Fällen soll er zudem Brände zur Vertuschung gelegt haben. Die mutmaßlichen Taten sollen sich zwischen 2021 und 2024 bei Hausbesuchen im Rahmen seiner Arbeit für einen Pflegedienst ereignet haben. Parallel laufen Ermittlungen zu mehr als 70 weiteren Verdachtsfällen. Und beim NATO-Gipfel stehen heute die weitere Unterstützung der Ukraine und die Verteidigungsfähigkeit Europas im Mittelpunkt. Die Mitgliedstaaten wollen beraten, wie die europäischen Bündnispartner und Kanada künftig mehr Verantwortung für die gemeinsame Verteidigung übernehmen können. NATO-Generalsekretär Mark Rutte hatte bereits neue Rüstungsprojekte im Milliardenumfang sowie zusätzliche Investitionen in die Drohnenabwehr angekündigt. Deutschland will in diesem Jahr rund 125 Milliarden Euro für Verteidigung ausgeben, deutlich mehr als im Vorjahr. US-Präsident Donald Trump erneuerte unterdessen seine Kritik, die Verbündeten hätten die USA im Konflikt mit dem Iran nicht ausreichend unterstützt. Soweit die Nachrichten.
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2: Und da starten wir heute Morgen mit 16 Grad. In diesem Mittwoch bis zu 19 Grad können es noch werden. Sonne und Wolken im Wechsel. Es bleibt trocken und der Wind immer noch ziemlich böig unterwegs. Lässt dann abends aber zum Abend nach. 7 Stunden Sonnenscheindauer versprechen uns die Meteorologen und für alle Pollenallergiker. Heute sind Gräserpollen unterwegs. In der kommenden Nacht bleibt es mit ein paar Wolken meistens trocken bei 14 Grad. Und morgen wieder Wolken und Sonne im Wechsel. Es bleibt meistens trocken hier und da kann es noch ein bisschen Regen geben, bei 19 Grad. Und in Richtung Wochenende geschaut, da wird es dann freundlicher. 22 Grad am Freitag und am Sonnabend können sogar 25 bis 26 Grad dabei sein.
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2: 5 Minuten nach 8 haben wir es gleich an diesem Mittwochmorgen. Heute ist der 8.7.26. Ist auch ein schönes Hochzeitsdatum. Ne? 8.7.6 kann man das sich stimmt. auch merken. Gestern war 7.7, aber leider nicht 77. Und es gibt noch einen Verkehrshinweis. Und zwar die Erich-Schlesinger Straße ist bis heute Abend 19 Uhr noch voll gesperrt. Dort gibt es Bauarbeiten. Ich habe mal geguckt, also Vossstraße sagt mir was und Kreisverkehr auch so ungefähr. Weil da soll eine Brücke über die Straße gebaut werden. Ich kann es mir trotzdem nicht vorstellen, also für den Radweg, für diesen Fernradweg, kann mir trotzdem nicht vorstellen, wo es genau ist, aber ich werfe gleich nochmal die Suchmaschine an. Auch aus der Lore Nachrichtenredaktion wird jetzt die Suchmaschine angeworfen, weiß ich ganz genau von Luca. Guten Morgen.
3: Guten Morgen.
2: Mein Name ist Steffen Jensen und wir sind gleich zu Gast beim REC, beim Eishockey-Club Rostock und dort gab es ein Sommerfest.

Ganz viel Theater gibt's heute in Rostock zu erleben. Um 10 Uhr geht's los mit den Känguru-Chroniken im Ateliertheater. Die Addams Family startet um 19.30 Uhr in der Halle 207 und um 20 Uhr wird in Warnemünde gesagt, dass keiner gesagt hat, dass du ausziehen sollst in der kleinen Komödie. Jede Menge Kultur in Rostock heute zu erleben.

0: Ich freue mich, dass ihr dabei seid, um 13 Minuten nach 8 hier bei Loro. Auf ihre Eiszeit müssen die Rostock Piranhas noch einige Monate warten. Erst im September startet für den Eishockey-Club traditionell der Trainingsbetrieb. Die Zeit dahin vertreiben sich die Jungs unter anderem mit dem traditionellen Sommerfest. Am vergangenen Wochenende war es soweit, bei Bratwurst und Bier wurde auch über den neuen Kader für die Eishockey-Oberliga gefachsimpelt und mittendrin natürlich unser Sportmicha.
1: Es hat schon eine kleine Tradition. Ein jedes Jahr lädt die Eishockeymannschaft der REC Piranhas Fans und Sponsoren zum alljährlichen Sommerfest an der Schillingallee ein. Neben Hüpfburg für Kinder kann man auch das ein oder andere Schnäppchen ergattern. Und für das leibliche Wohl ist mehr als gesorgt. Doch das alles ist nebensächlich für die eingeschworene Gemeinschaft der Kufencracks. Hier auf dem Sommerfest, welches vergangenen Samstag vor der Eishalle stattfand, gab es die ersten heißen News. Und die sind in diesem Jahr besonders interessant, denn die Vereinsstruktur des REC hat sich verändert. Hierüber informierte der Vereinsvizepräsident Christian Trems.
2: Am Ende haben wir uns natürlich nach der Saison Gedanken über die sportliche Zukunft auch gemacht, sind aber relativ schnell zu dem Entschluss gekommen, es geht nur über die Oberliga, alles andere, also alles was drunter ist, ist alternativlos. Haben aber gewusst, so wie es jetzt in den letzten Jahren gelaufen ist, kann es in der Oberliga nicht weiterlaufen. Die wachsenden Herausforderungen in der Oberliga machen das ja eigentlich kaum noch möglich, das alles über einen Verein abzuwickeln. Daher haben wir in einer außerordentlichen Mitgliederversammlung uns das Okay der Mitglieder geholt, dass wir die Profimannschaft ausgliedern in eine Spielbetriebs GmbH, quasi in die Rostock Piranha Spielbetriebs GmbH. Die ist jetzt gegründet. Jetzt muss dieser Wechsel halt stattfinden, dass der Profisport vom e.V. in die GmbH übergeht. Das ist natürlich nicht von heute auf morgen zu schaffen. Und der Prozess wird uns jetzt die nächsten Monate begleiten. Einhergehend natürlich auch die Kaderzusammenstellung für die kommende Saison. Und zu guter Letzt war jetzt auch gerade in dieser Woche die Ligentagung, wo halt letztendlich auch erklärt wurde, dass alle ihre Lizenz erhalten. Wir haben sie auch bekommen ohne Auflagen. Und das ist für uns immer ein wichtiges Zeichen, weil das auch dafür spricht, dass wir die letzten Jahre eine sehr gute Arbeit gemacht haben.
1: Das Team wächst derzeit stetig für die neue Saison. Im Wochentakt präsentieren die Verantwortlichen neue und altbekannte Spieler. Eine Personalie allerdings stand schon länger fest. Aus dem Spieler Marius Pöppel wird zur kommenden Saison Coach Marius Pöppel. Er stellt auch die Mannschaft nach seinen Vorstellungen zusammen.
2: Am Ende braucht der Trainer eine Mannschaft, mit der er arbeiten kann, die seine Vorstellung von einem Eishockey auch umsetzt, die das umsetzen kann. Und den Weg gehen wir halt mit. Und wir haben ein paar interessante Personalien verpflichtet. Einige sind heute auch hier. Und ich glaube, das ist schon auch ein Zeichen an die Fans. Also wir nehmen das hier sehr, sehr ernst mit der Liga. Wir haben Ziele, die wir erreichen wollen.
1: Noch ruht der Puck auf dem Eis. Die Mannschaft, die dann auf diese tritt, findet sich aktuell. Viel Zeit zum Anfreunden und Harmonieren wird den Spielern aber nicht bleiben. Erste Testspiele und der Saisonstart sind bereits terminiert.
2: Ja, wir werden in der Vorbereitung tatsächlich nur ein Heimspiel machen. Die anderen Spiele werden auswärts stattfinden. Und dann ist es halt so, dass am 18. September bereits die Liga startet.
0: Unser Sportredakteur mittendrin bei den Rostock Piranhas. Ihr seid auch mittendrin im Programm vom Weckruf, unserer Aufstehsendung hier für euch um 8:17 Uhr auf Loro.

Fahrradfahren heute in Rostock bei diesem schönen sommerlichen Wetter. Heute geht's los um 10 Uhr bei der offenen Fahrradgruppe vom Mehrgenerationenhaus in Lüttenklein. Das Ganze befindet sich in der Danziger Straße. Heute wird gefahren über Nienhagen nach Börgeren. Damit ist mit Verpflegung selbst mitzubringen und das Ganze geht dann bis etwa 10 Uhr. Anmelden müsst ihr euch dort nicht. Also 10 Uhr heute am Mehrgenerationenhaus in Lüttenklein. Und mit etwas Glück haben die Fahrradleute dort auch Rückenwind. Der ist nämlich heute noch ein bisschen frisch unterwegs aus nordwestlichen Richtungen. Dazu gibt es einen Wechsel aus Sonne und Wolken. Es bleibt trocken. Das Ganze heute bei 19 Grad.

Unser aktuelles Album der Woche trägt hier bei Logo den Titel Bliss. Es ist das fünfte Album der englischen Band Temples. Die Band selbst beschreibt das Werk als eine Erlaubnis loszulassen, sich zu bewegen und zu etwas Unerwartetem zu werden. Es zeigt, wie Temples ihre Psychedelic-Rock-Wurzeln durch das Prisma der Dance-Musik der späteren 90er und der frühen Nullerjahre neu interpretieren. Gleichzeitig bleiben sie ihrem musikalischen Kern treu. Das wird in Megalith besonders deutlich, eine moderne Variante ihres 2014er Debüts Sun Structure mit reduziertem Tempo und eingängigen Riffs. Inhaltlich handelt der Song von Frustration. Dazu erzählt der Keyboarder und Gitarrist Adam Smith, es geht darum, seine innere Ruhe zu finden, aber wenn man diese Ruhe dann gefunden hat, ist sie vielleicht gar nicht so angenehm. Manchmal fühlt man sich dann hilflos und festgefahren, wenn sich die Welt um einen herumdreht und man kommt sich vor wie ein stehender Stein, wie ein Megalith und man kann nichts dagegen tun.

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1: Es ist 8.30 Uhr, im Studio ist Luca, guten Morgen. Der historische Aussichtspunkt am Kanonsberg in Rostock ist wieder barrierefrei erreichbar. Nach gut einem Jahr Bauzeit wurde die sanierte Fußgängerbrücke neben der denkmalgeschützten Plattform freigegeben. Die rund 140 Jahre alten Brückenpfeiler wurden erneuert, außerdem erhielt der stählerne Überbau eine umfassende Sanierung. Die Hansestadt investierte dafür rund 1,3 Millionen Euro. Heute tagen in Rostock zwei Ortsbeiräte. In Warnemünde wird es unter anderem um wohnortnahe Gastronomie und Begegnungsangebote gehen. Und im Ortsbeirat Stadtmitte wird ein Antrag zum Ortsbeiratsbudget diskutiert. Der Bewegungscheck MV zeigt eine Verschlechterung der motorischen Fähigkeiten bei Grundschulkindern in Mecklenburg-Vorpommern. Auswertungen der Universität Rostock zeigen, dass der Anteil von Kindern mit motorischen Entwicklungsdefiziten in den vergangenen 4 Schuljahren deutlich gestiegen ist. Gleichzeitig gibt es weniger Kinder mit besonderer motorischer Begabung und weniger SchülerInnen mit regelmäßigen Sportangeboten. Grüne Bundestagsabgeordnete wollen eine Abstimmung über die Krankenkassenreform im Bundestag per Eilantrag stoppen. Parteichef Banassak kündigte dazu eine Beschwerde grüner Parlamentarier vor dem Bundesverfassungsgericht an. Banassak sagte den Zeitungen der Mediengruppe Bayern, es gebe so viele kurzfristige Änderungen am Gesetz, dass keine vernünftige Beratung ermöglicht werde. Eigentlich soll der Bundestag bereits Ende der Woche über die Reform der gesetzlichen Krankenversicherung entscheiden. Und bei einem Erdrutsch in China sind mindestens 21 Menschen ums Leben gekommen. Nach Angaben der staatlichen Nachrichtenagentur Xinhua ereignete sich die Katastrophe in einem Tal in der nördlichen Provinz Gansu. Bei den meisten Opfern handelt es sich demnach um Wanderarbeiter der Landwirtschaft. Soweit die Schlagzeilen.
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3: 17 Grad zeigt das Thermometer hier bei uns in der Rostocker Innenstadt an. Dazu gibt's erstmal viel Sonnenschein. Im Tagesverlauf ziehen dann aber auch Wolken über die Stadt hinweg. 19 Grad, na, vielleicht sogar 20 mit Daumendrücken dann die Tageshöchsttemperaturen. Der Wind ist noch teilweise ziemlich böig unterwegs, lässt dann aber zum Abend langsam nach. 21.43 Uhr ist dann Sonnenuntergang und in der Nacht gehen die Werte hier in der Stadt auf 14 Grad zurück, im Landesinneren dann auf ungefähr 10 Grad. Morgen dann, viele Wolken sind unterwegs, aber auch Sonnenschein. Es bleibt meistens trocken, ebenso wie die Temperaturen so ähnlich wie heute bleiben, 19 bis 20 Grad. Und schauen wir mal in Richtung Wochenende, da wird es dann deutlich freundlicher, Sonne immer mehr und die Temperaturen gehen auch nach oben morgen, übermorgen 22 Grad und am Samstag sind dann 25 bis 27 Grad möglich.
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3: Um 8.34 Uhr starten wir in diesem Mittwoch und schauen noch kurz aufs Europawetter. Luca, als Nachrichtenredakteur musst du natürlich wissen, wo ist heute die Temperatur in Europa am höchsten?
1: Ja, das müsste ich natürlich wissen. Ich hatte das Gefühl, im Frühjahr war es häufig Athen, aber heute sag ich mal Madrid.
3: Ja, yeah, du hast vorher geguckt. Es ist wirklich Madrid, 39 Grad. Die Temperaturen hatten wir letzte Woche, die vorletzte Woche, da war es ja richtig unschön. In Mitteleuropa nur Temperaturen um 22, 25 Grad, Paris 34 und Grüße wie immer natürlich nach Mallorca mit 36 Grad an dieser Stelle. Wo auch immer ihr gerade Luru hört, egal bei welcher Temperatur, kommt gut rein in diesen Tag.

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0: Na, seid ihr schon wach? 8.44 Uhr hier im Weckruf auf Loh. In den nächsten Minuten wird es hier im Programm literarisch. Dafür hat unser Vierleser Stefan Hertel alias Buxter HRU mal wieder den US-amerikanischen Buchmarkt durchstöbert. Und ich glaube, er ist dabei auf ein durchaus spannendes Werk gestoßen. Wir könnten alles sein, heißt der inzwischen vierte Roman von Jamie Attenberg. Eine Familie, eine Generationsgeschichte. Von unserem Buxter HRU gab es auf jeden Fall einen Daumen hoch.
1: Jamie Attenberg ist eine der großen Chronistinnen, würde ich sagen, ihrer Zeit. Eine große Stimme, Jamie Attenberg. Groß bekannt war die Mittelsteins oder Mittelsteins. Ich glaube, das ist sogar ihr Erstling. Es müsste auch schon bald 20 Jahre alt sein. Bei Schöffling erschienen und auch ihr neuester Roman, der mittlerweile aber auch schon 2 Jahre alt ist. Hat ein bisschen gedauert, bis der übersetzt wurde. Jetzt ist er erschienen und zwar Wir könnten alles sein. Die Familie, die dort beschrieben wird, das sind die Coens. Das beginnt in den 70er Jahren. Die wohnen in Chicago, Vater, Mutter, 2 Töchter. Die Töchter sind noch relativ jung, so kurz vor der Pubertät. Und es ist eine gute Familie, die sind alle gut drauf, mögen sich alle sehr liebevoll alle miteinander. Und dann stirbt der Vater relativ früh. Die Töchter sind noch jung und das ist so der ausschlaggebende Punkt. An diesem Tod zerbricht die Familie. Die Mutter wird sehr unglücklich, ein Stück weit depressiv. Sie ist ohne ihren Mann, der Sonnenschein der Familie war, der immer alle gut unterhalten hat. Seitdem das weg ist, ist sie wirklich sehr ernst geworden, auch sehr hart, auch mit ihren Töchtern sehr streng. Und das kriegen die Töchter natürlich auch mit, für die die trauen ja selber auch und müssen dann jetzt noch diesen Wechsel im Wesen ihrer Mutter noch durchleben. Die flüchten so früh sie können. Also die Töchter sind relativ früh raus. Damit ist die Mutter allein und beide Töchter, sie schätzen sich natürlich als Schwester, aber haben sehr unterschiedliche Wesen und haben sich eigentlich auch nicht viel zu sagen. Da ist sehr viel Zeit ihres Lebens, ist da immer sehr viel Wettbewerb. Wer ist die Bessere, wer ist die Schönere, wer ist die, es ist alles 70er Jahre, 80er Jahre, Amerika, da sind natürlich so eine Werte, dann werden da noch hochgeschrieben. Sind aber beide sehr schlau und versuchen halt ihr Leben zu meistern. Die eine Tochter kommt in Seattle unter bei einer Medienkommunikationsfirma, die später den Grundstein für die heutigen Smartphones legen sollte. Also sie ist Expertin in Kommunikation in einer Familie, in der Kommunikation seit Jahrzehnten dann praktisch nicht mehr stattfindet. Und das ist, glaube ich, der große Aufhänger. Ich finde ja, Familienromane sind ja auch immer, gerade amerikanische Familienromane, zeigen ja im Kleinen, wie die Gesellschaft über die Jahrzehnte so sich entwickelt. Und Jamie Attenberg, die macht praktisch das an dieser Entwicklung der Telekommunikation fest. So, das ist so ihr kleiner Vergleich. Und das hat sie ganz gut hingekriegt, finde ich. Das ist nicht groß experimentell oder da sind jetzt keine krassen Sachen passieren da. Es ist ruhig beobachtet, die Familie, die Gesellschaft, wie die Jahrzehnte vergehen. Es ist ein richtig klassischer, guter amerikanischer Familienroman, so wie man das sich wünscht. Das ist gut gemachte, tolle Unterhaltung. Ich habe das Buch sehr genossen. Jetzt fällt mir gerade ein, die einzige oder eine der wenigen experimentellen Sachen ist, sie überspringt ja im Laufe des Buches, überspringt sie ja immer ein paar Jahre, Kapitel für Kapitel und manchmal sind wichtige Ereignisse in der Familiengeschichte passieren während der Sprünge, ne? Und dann sind 5 Jahre vergangen und man muss sich als Leser, als Leserin so ein bisschen erkennen, was da passiert ist. Das ist vielleicht noch so ein kleines Experiment, was sich Attenberg erlaubt hat. Aber das ist jetzt aber auch nicht so schwer, jetzt rauszulesen alles. Also, sie nimmt einen sehr gut an die Hand. Ich sehe gerade, weil das Buch hier gerade steht, hinten steht drauf 4 Frauen, 4 Jahrzehnte. Es stimmt, die Mutter und die beiden Töchter sind nur 3 Frauen, weil die eine von den beiden Töchtern, die kriegt nämlich noch eine Tochter, die Jazz, und die ist praktisch, verkörpert so ein bisschen das Millennial, die Generation, und da kommt dann praktisch noch ein anderer Blickwinkel und die gräbt dann noch ein bisschen in diesen Beziehungen ihrer Oma praktisch zu den Töchtern und fragt nach und poolt da so ein bisschen rum und dann sind sie praktisch gezwungen, das alles nochmal ein bisschen auf den Tisch zu legen, was jahrelang in der Kommunikation untergegangen ist. Ja, es wird sehr viel geschwiegen über Jahrzehnte und die Jüngste im Bunde, die haut das alles so ein bisschen raus. Aber mehr möchte ich jetzt hier auch gar nicht spoilern. Also Wir könnten alles sein, bei Schöffling erschienen, übersetzt von Barbara Christ und hat 280 Seiten und kostet 25 Euro.
0: Dankeschön an unseren Bookster HO. Das sind diese und zwei weitere spannende Buchvorstellungen. Hört ihr dann heute auch wieder hier im Loro-Programm um 13 Uhr in der Literatursendung.

0: 8.52 Uhr.
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0: Mit einem historischen Sieg ist die Schweiz bei der Fußball-WM eine Runde weiter und steht jetzt im Viertelfinale. Im Achtelfinale setzten sich die Schweizer im Elfmeterschießen mit 4:3 gegen Kolumbien durch. Nach 120 Minuten hatte es 0:0 gestanden. Im Viertelfinale in der Nacht auf Sonntag trifft die Schweiz dann auf Weltmeister Argentinien. Die Mannschaft um Lionel Messi setzte sich gestern Abend mit 3:2 gegen Ägypten in der Verlängerung durch. Heute ist der erste spielfreie Tag bei dieser Fußball-WM. Morgen geht's dann weiter, nachdem sich hoffentlich alle verbliebenen Mannschaften regenerieren konnten. Und zwar Frankreich gegen Marokko. Tennisprofi Alexander Zverev ist beim Grand Slam Turnier in Wimbledon zum ersten Mal ins Viertelfinale eingezogen. Der Hamburger hat den Tschechen Jiří Lehečka mit 4 Sätzen besiegt. Der Deutsche Jan-Lennard Struff ist dagegen nach einer Viertelfinalniederlage in 3 Sätzen gegen den italienischen Favoriten Jannik Sinner ausgeschieden. Und die FIFA erwägt einem Bericht zufolge, das Teilnahmeverbot für russische Mannschaften aufzuheben. Das hat der Sender Sky berichtet. Anlass sei die Entscheidung des Internationalen Olympischen Komitees, die Sanktionen gegen russischen Sportler weitgehend zu beenden. Sämtliche russische Fußballteams waren nach dem russischen Angriff auf die Ukraine von internationalen Wettbewerben ausgeschlossen worden. Das war der Sport hier bei uns im Weckruf immer 10 vor 9. Jetzt haben wir es 8 Uhr und gleich 54.

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1: Es ist 9 Uhr im Studio ist Luca. Guten Morgen. Rostock beteiligt sich auch in diesem Jahr am Internationalen Flaggentag des Städtebündnis Mayors for Peace. In diesen Minuten wird vor dem Rathausanbau am Neuen Markt die Flagge des weltweiten Netzwerks der BürgermeisterInnen für den Frieden gehisst. Es ist ein sichtbares Zeichen für nukleare Abrüstung, gegen Krieg und für ein friedliches Zusammenleben der Menschen weltweit. Der heutige Tag erinnert an ein Rechtsgutachten des Internationalen Gerichtshofes vom 8. Juli 1996. Dieses stellte fest, dass die Androhung und der Einsatz von Atomwaffen grundsätzlich völkerrechtswidrig sind und eine völkerrechtswidrige verbindliche Verhandlungspflicht zur vollständigen nuklearen Abrüstung besteht. Heute werden Brückenträger auf die derzeit im Bau befindliche Brücke über die Erich-Schlesinger-Straße im Zuge des Radschnellwegs eingehoben. Das teilte das Tiefbauamt mit. Für diese Arbeiten wird die Erich-Schlesinger-Straße zwischen dem Kreisverkehr Albert-Einstein-Straße und der Kreuzung Voss-Straße von 6.30 Uhr bis 19 Uhr für alle Verkehre, einschließlich Fußgänger und RadfahrerInnen, voll gesperrt. Die Haltestelle bei der Twel entfällt in beiden Richtungen ersatzlos. Die Haltestelle Erich-Schlesinger-Straße wird in beide Richtungen durch die Linie 39 bedient. Umleitungen werden ausgeschildert. Der Bund fördert die Moorforschung an der Universität Greifswald mit rund 14 Millionen Euro. Das Land Mecklenburg-Vorpommern beteiligt sich mit weiteren 700.000 Euro an dem Projekt. In den kommenden 4 Jahren soll die Forschung ausgebaut und neue Lösungen für Klima, Umwelt und Naturschutz entwickelt werden. Bundesumweltminister Carsten Schneider betonte, dass intakte Moore große Mengen CO2 speichern und in Trockenzeiten Wasser in der

0: Wissenschaft halten. Die Universität Greifswald gilt mit ihrer bundesweit einzigartigen Professur für Moorforschung als international anerkannter Standort. Deutschland hat der NATO-Verteidigungsausgaben in Rekordhöhe gemeldet. Die Bundesregierung übermittelte für dieses Jahr einen Betrag von 124,7 Milliarden Euro. Die NATO hat die Daten zum Start des Gipfeltreffens in der türkischen Hauptstadt Ankara veröffentlicht. Die rund 125 Milliarden Euro entsprechen im Jahresvergleich einem Plus von gut einem Viertel. Der Anteil am deutschen Bruttoinlandsprodukt liegt bei fast 2,7%. In der NATO geben damit in absoluten Zahlen nur die USA mehr Geld für Verteidigung aus. Das Gipfeltreffen begann mit neuen Vorwürfen des US-Präsidenten. Großbritannien, Italien, Deutschland und Frankreich hätten die USA im Irankrieg hängen gelassen, sagte Trump. Außerdem forderte er erneut, dass Grönland Teil der Vereinigten Staaten werden sollte. Und die französische Politikerin Marine Le Pen will trotz ihrer bestätigten Verurteilung wegen Veruntreuung von EU-Geldern bei der Präsidentschaftswahl im kommenden Jahr antreten. Sie kündigte an, Revision gegen das Urteil einzulegen und geht davon aus, dass die Strafe bis zur Entscheidung ausgesetzt wird. Das Berufungsgericht in Paris bestätigte zwar die Verurteilung, verkürzte den Entzug des passiven Wahlrechts jedoch von 5 Jahren auf 15 Monate. Sollte Le Pen dennoch nicht kandidieren können, soll Parteichef Jordan Bardella für den Rassemblement National ins Rennen gehen. In aktuellen Umfragen liegen Le Pen und Bardella vor den anderen Bewerbern. Soweit die Nachrichten.
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2: Und da zeigt sich der Mittwochvormittag mit 16, 17 Grad aktuell hier bei uns am Sendezentrum. Tief Bernadette mit ihrem Sturm verabschiedet sich langsam. Und das Hochklaus sorgt in den kommenden Tagen für deutlich freundlicheres Wetter. Heute bei Höchsttemperaturen um 19 Grad, Sonne und Wolken im Wechsel. 7 Sonnenstunden sind vorhergesagt und der Wind lässt dann zum Abend langsam nach. In der kommenden Nacht Werte um 14 Grad, morgen Wechsel aus Sonne und Wolken, ein bisschen Regen kann dabei sein, muss aber nicht, bei 19 Grad, Freitag sogar 22 Grad und für den Sonnabend sagen die Experten dann bis zu 25 Grad vorher.
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2: Um 9:04 gibt es ein fröhliches Luftdruckraten, Luca. Na, was sagt denn deine?
4: Mein Gefühl sagt 1017, was sind das, Bar?
2: Nicht schlecht, Hektopascal. 1013 sind es, also alle mal wieder ans Barometer klopfen und das Ganze kontrollieren. 1013 Hektopascal, nicht gut, nicht schlecht, genau in der Mitte. Und ich habe noch einen Verkehrshinweis für euch, wenn ihr auf der A19 unterwegs seid, von Rostock in Richtung Berlin. Dort gibt es derzeit eine ungesicherte Unfallstelle in Höhe der Abfahrt Kabelsdorf A19, Rostock Richtung Berlin, Höhe Kabelsdorf, eine ungesicherte Unfallstelle. Und damit geht's rein in die nächste halbe Stunde hier bei uns im Weckruf und da schauen wir gleich mal, oder besser gesagt hören, in unser Stadtteilradio rein und da geht's heute Vormittag in den Stadtteil Schmal.

8 Minuten nach 9 Sommerzeit ist Kräuterzeit auch hier bei uns in Rostock. Und am Freitag ist Kräuterexpertin Annelore Sedert im Igerpark zu Gast. Da geht es zum Beispiel, wie mache ich Kräuteressig, Kräuteröl, Kräutersalz oder auch Pesto selber? Am Freitag geht's los um 16 Uhr im Igerpark. Das Ganze bis etwa 17.30 Uhr zu erleben und vor allem hoffentlich was zu lernen.

0: Hallihallo aus dem Logo-Studio um 13 Minuten nach 9. Warnemünde ist für viele nicht nur der attraktivste Rostocker Stadtteil, sondern auch der älteste. Das Durchschnittsalter der Einwohner in Rostock im Ostseebad beträgt knapp 56 Jahre. Zum Vergleich, der Durchschnitts-Rostocker ist 10 Jahre jünger. Aber Warnemünde soll in den nächsten Minuten gar nicht interessieren. Wir schauen lieber mal nach Schmarloch. Dort wohnen viele Senioren. Wie es sich in Schmal wohnt, das hat unsere Stadtteilreporterin Caroline bei Anne Ewald nachgefragt. Sie ist die Pflegekoordinatorin der Stadt Rostock.
1: Also unsere Gästin heute ist Anne Ewald, die Pflege- und Seniorenkoordinatorin der Hansestadt Rostock. Erstmal hallo Anne.
2: Hallo Caro.
1: So, und bevor es gleich losgeht mit in unserem Interview, habe ich mir nochmal die Mühe gemacht, ein paar Zahlen mitgebracht. Also, das Durchschnittsalter in Schmal beträgt 44 Jahre. Damit ist Schmal tatsächlich der sechstjüngste Stadtteil von den 21 Stadtteilen, die wir in Rostock haben. Schmal hat 8.855 Einwohner. Und davon sind 24,3%, also ein Viertel, älter als 65 Jahre. Das heißt, Pflege und Senioren sind ein Thema. So, du bist die Pflege- und Seniorenkoordinatorin. Wie sieht es denn aus, wenn du Schmal mit anderen Stadtteilen vergleichst? Was ist in Schmal anders und was ist etwas, was dir wirklich in vielen oder sogar allen Stadtteilen immer wieder begegnet?
2: Also wie ich es ja eben schon sagte, ne, die Unwissenheit über manche wirklich großartige Angebote, die wirklich im Alltag helfen, die ist einfach, dieses Unwissen ist da, ne, sehe ich auch eine ganz klare Aufgabe in meinem Bereich, dass ich das verändere mit Akteuren, dass solche Sachen sichtbar werden über Homepage oder ähnliches.
1: In allen Stadtteilen?
2: Ja, tatsächlich.
1: Okay.
2: Und an Schmal bin ich immer wieder über diese menschliche Wärme, die finde ich immer total genial. Ne? Ich hatte gerade letztens was, ich will nicht so ins Detail gehen, weil vieles noch nicht spruchreif ist, aber da gab es so ein Novum beim Gesundheitsstammtisch, da saß jemand und sagt, pass auf, es geht mir so und so, ich muss mich da irgendwie anders ausrichten, anders aufstellen, habe das nie machen müssen, ich gehe jetzt aber mal ins Vertrauen und erzähle euch davon. Und was passiert? Die kleine schmale Glocke greift wieder einmal drumherum. Man geht Schulter an Schulter und überlegt, okay, dein Problem ist mein Problem. Wie lösen wir denn das jetzt? Mhm. Und das finde ich tatsächlich sehr, sehr genial in Schmal.
1: Ja, stimmt. Das deckt sich auch mit meinen Erfahrungen hier. Das hast du schön ausgedrückt. Und jetzt kommt zu dieser kritischen Frage. Zwar ist es so, dass in Schmal viele der älteren Einwohner sich schon lange, lange, lange ein Pflegeheim oder betreutes Wohnen wünschen. So ein Objekt soll jetzt auch gebaut werden, nämlich im Zentrum vom Schmal auf den Schmaler Landgang. Der Prozess läuft schon ziemlich lange. Kannst du uns darüber was sagen? Die Schmaler und Schmalerinnen kommen schon zu mir und sie fragen nach. Ist es möglich, darüber eine Auskunft zu geben?
2: Ja, ist es. Auch das ist ein schönes Erbe, was ich antreten durfte. Natürlich hat unsere Gesetzgebung, Bundesgesetzgebung, gerade in Sachen Bauantrag, ich glaube, das ist so das Sinnbild von Bürokratie, wenn ich das so sagen darf. Gerade bei einem Bauantrag ist super viel zu beachten. Es gibt tatsächlich immer noch Fragen, die geklärt werden müssen. Aber das sind jetzt das sind die i-Tüpfelchen.
1: Ah ja, also ich habe jetzt gehört, dass es zwar Verzögerungen gibt, aber die große Angst der Schmaler und Schmalerinnen ist ja, dass es letztendlich doch nichts wird. An dieser Stelle scheinen wir nicht zu sein und wir warten einfach nochmal geduldig drauf. Auf ein paar Tage und Wochen mehr oder weniger kommt es jetzt auch nicht an. Wir kommen jetzt zu den etwas kleineren Formaten, die wir auch in Schmal haben, nämlich den Senioreninnen. Informationstag. Was ist in Schmal geplant? Wo und wann findet er statt? Was wird vielleicht da zu sehen sein und zu hören sein?
2: Es wird im September sein. Bei diesem Senioreninfotag kommt diesmal der bekannte Hausarzt des Stadtteils sowie der bekannte Apotheker aus dem Stadtteil und werden, glaube ich, was über Ernährung erzählen. Und mir war es ein Anliegen, an diesem Tag auch mal die Sozialberatung vom Pflegestützpunkt einfach mit einzubinden aus dem Nordosten. Und habe das mal so mit dem Seniorennetzwerk besprochen, ob das sinnhaft wäre, denn tatsächlich höre ich auch immer wieder, es wäre schön von über diese Themen Pflege, Sorge, Vorsorgevollmacht, was muss ich alles bedenken, wenn der medizinische Dienst der Krankenkasse mich begutachten kommt und. Oder wie finde ich Entlastung als pflegender Angehöriger, 1000 Fragen der Pflege, dass sowas mal schön wäre in Schmal zu haben. Ja, Punkt.
1: Ja, super. Vielen lieben Dank dafür. Ich habe zwischendurch einmal nachgeschaut. Der Senioreninformationstag 2026 findet am 23.09. statt. Er findet im Vossidlo Club statt. Das ist richtig. Bei uns in der Roald-Amundsen-Straße 1. Genau. Und ganz tollen Dank an Anne Ewald als unsere Gästin.
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jede Menge Kultur heute in Rostock zu erleben, zum Beispiel im Kurhausgarten. Um 17 Uhr die Band Lappalie oder um 19 Uhr Dobranocz. Ich hoffe, ich habe es richtig ausgesprochen. Im Klostergarten ist heute die Experienced Tribute Band von Jimi Hendrix zu erleben. 20 Uhr geht's los. Die Kudders mit Shanty and Roll in der Strandbar Walenwarnemünde um 20 Uhr. Peter Weißhaus hat Nunslaughter auch um 20 Uhr. Und im Kurhausgarten ab 20.30 Uhr dann die Kanda. Jede Menge Live-Musik, da kann man tanzen, hüpfen und was auch immer.

0: 5 Minuten noch Zeit bis zu den Nachrichten hier um 9:30 auf Luro und in Was wäre eine Frühsendung ohne ein Friedenslied?
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2: Es ist 9:30 Uhr, im Studio ist Luca, guten Morgen. Der historische Aussichtspunkt am Kanonsberg in Rostock ist wieder barrierefrei erreichbar. Nach gut einem Jahr Bauzeit wurde die sanierte Fußgängerbrücke neben der denkmalgeschützten Plattform freigegeben. Die rund 140 Jahre alten Brückenpfeiler wurden erneuert, außerdem erhielt der stählerne Überbau eine umfassende Sanierung. Die Hansestadt investierte dafür rund 1,3 Millionen Euro. Das Landesamt für Gesundheit und Soziales Mecklenburg-Vorpommern stellt heute in Rostock seinen Jahresbericht vor. Gemeinsam informieren Sozialministerin Stefanie Drese und Lagos-Direktor Heiko Will über die Arbeit der Behörde. Das Lagos ist unter anderem für Elterngeld, Arbeitsschutz sowie die Kontrolle von Trink- und Badewasser zuständig. Im vergangenen Jahr feierte die Behörde zudem ihr 20-jähriges Bestehen. In Güstrow ist gestern der neue Radweg zwischen der Schöninselbrücke und dem Pfahlweg freigegeben worden. Der rund 2,7 Kilometer lange Abschnitt wurde befestigt und ermöglicht jetzt eine durchgehende Umrundung des Inselsees mit dem Fahrrad. Außerdem besteht eine Anbindung an die Radwege entlang der L17 sowie an den Radfernweg Berlin-Kopenhagen. Grüne Bundestagsabgeordnete wollen eine Abstimmung über die Krankenkassenreform im Bundestag per Eilantrag stoppen. Parteichef Banassak kündigte dazu eine Beschwerde grüner Parlamentarier vor dem Bundesverfassungsgericht an. Banassak sagte den Zeitungen der Mediengruppe Bayern, es gebe so viele kurzfristige Änderungen am Gesetz, dass keine vernünftige Beratung ermöglicht werde. Eigentlich soll der Bundestag bereits Ende der Woche über die Reform der gesetzlichen Krankenversicherung entscheiden. Und bei einem Erdrutsch in China sind mindestens 21 Menschen ums Leben gekommen. Nach Angaben der staatlichen Nachrichtenagentur Xinhua ereignete sich die Katastrophe in einem Tal in der nördlichen Provinz Gansu. Bei den meisten Opfern handelt es sich demnach um Wanderarbeiter der Landwirtschaft. Soweit die Schlagzeilen.
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3: Alles mit dabei heute. Außer Regen, also alles gut, besser als in den letzten Tagen. Sonnenschein, ein paar Wolken, aber auch der Wind ist hier und da noch ein bisschen böig unterwegs, lässt dann zum Abend langsam nach. 16 Grad die aktuelle Temperatur, 19 Grad die Höchsttemperaturen, muss man also nicht so viel schwitzen, aber auch nicht ganz so dolle frieren. Sonne, Wolken, habe ich glaube ich schon gesagt, und in der kommenden Nacht dann Tiefsttemperaturen um 14 Grad. Morgen am Donnerstag ähnliche Aussichten wie heute, viele Wolken, dann wieder Sonnenschein, vielleicht gibt es am Vormittag auch etwas Regen, am Donnerstagmorgen also auch bei 19 Grad. Und Freitag wird es freundlicher, 22 Grad, und für den Sonnabend versprechen uns die meteorologischen Temperaturen von 25 bis 27 Grad.
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3: Um 9:33 Uhr geht es in die nächste halbe Stunde, und eigentlich musst du jetzt sagen, oh, die letzte halbe Stunde.
2: Die letzte halbe Stunde.
3: Du hast das gerade schon in den Nachrichten gehabt, Luca. Wir reden gleich über den Kanonsberg. Dort ist ja gestern die neue Brücke, die neue alte neue Brücke für den Fußgänger und Radverkehr, glaube ich, das klappt nicht mehr, freigegeben worden. Darüber reden wir gleich. Mehr Nachrichten hören wir von dir auch gleich in einer halben Stunde, also um 10 Uhr. Und mein Name ist Steffen Jens, wenn alles klappt, rede ich hier noch eine halbe Stunde für euch weiter und drücke auf die richtigen Knöpfe für die Musik.

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0: Danke, dass ihr mit dabei seid beim Loro-Weckruf am Mittwochvormittag um 9.42 Uhr. Baustellen und Verkehrsbehinderungen gibt es in Rostock eine ganze Menge. Und gestern Vormittag kam eine weitere dazu, wenn auch nur für eine ganz, ganz kurze Zeit. Am Stadthafen musste der Verkehr auf der L22 angehalten werden. Und dann fragen wir doch mal Adi Biwa, was war denn der Grund dafür?
1: Ja, eigentlich war es eine richtig schöne Sache und der Verkehrsstopp auf der L22, der dauerte auch nur ganz wenige Sekunden und das war der Grund.
2: Gebt Feuer!
1: Eine kleine Böllerei, verursacht von der Rostocker Schützengesellschaft Concordia. Die hatte nämlich eine historische Schiffskanone auf dem Kanonsberg platziert und diese einmal abgefeuert. Anlass dieser kleinen Zeremonie war das Ende einer mehr als ein Jahre dauernden Sanierung der Kanonsbergbrücke. Viel Geld wurde in diese Brücke investiert, gut angelegtes Geld, wie Bausenatorin Ute Fischer-Gäde sagte.
3: Ja, das hat sich gelohnt und natürlich sind für so eine Brücke 1,35 Millionen Euro ziemlich viel Geld. Aber wenn wir überlegen, wie lange auch Brückenbauwerke halten und halten sollten, 1886 war die alte Brücke alt, jetzt haben wir sie neu instand gesetzt bzw. neu gebaut. Es ist ja ein Ersatzbauwerk. Führt diese Brücke genau dahin, wo wir uns als Rostock, als Stadt Rostock sehen, nämlich permanent in Veränderung, in Modernisierung und in Entwicklung. Und von diesem Punkt aus kann man Stadtentwicklung mit dem Volkstheater, mit dem Gelsdorfer Ufer, Warnow-Quartier, Brücke, aber vor allen Dingen dem Stadthafen erleben, dass Rostock sich auf die neue Zeit, auf die Zukunft gut vorbereitet.
1: Die Brücke ermöglicht quasi den barrierefreien Zugang zum Kanonsberg, einem Teil der früheren Rostocker Stadtbefestigung, ein Ort, der inzwischen aber vor allem von Touristen sehr geschätzt wird. Bietet er doch einen echt coolen Blick über den Rostocker Stadthafen und die Warnow.
4: Sicherlich, das ist nur für die Touristen, aber auch für unsere Einheimischen und für uns natürlich auch. Das Problem war, dass die Widerlager so geschädigt waren, dass sie nicht mehr standsicher waren. Insofern mussten wir schon eine Stütze unterbauen. Aber ich glaube, es ist wichtig, dass wir auch bei allen streitigen Auseinandersetzungen, wofür wir dieses investive Geld in dieser Stadt einsetzen, für nachhaltige Infrastruktur, und ich stehe ja für Verkehrsinfrastruktur, so auch für viele andere Brücken und Ingenieurbauwerke, dass wir es letztendlich dann auch hier getan haben. Und ich glaube, das ist richtig für diese Stadt.
1: Sagt Heiko Tiburtius, Leiter des Rostocker Tiefbauamtes. Mit ihren gut 150 Jahren war die Kanonsbergbrücke auch schon ordentlich in die Jahre gekommen. Die Unterbauten, also die Pfeiler und Widerlager, inzwischen komplett marode. Gleich mit erneuert wurden dann auch Überbau und das Areal drumherum. Kurz gesagt, jetzt ist's wieder sicher und sieht auch noch schick aus am Kanonsberg.
4: Die Brücke selber ist ja das Übergangselement gewesen. Wer sich daran erinnert und das ein bisschen in der Historie liest, weiß, dass vorher der Wall ja durchgängig war. Und erst mit dem Bau der damaligen Eisenbahn, also vom Stadthafen zum ehemaligen Lloyd-Bahnhof, was der heutige Hauptbahnhof ist, wurde ja quasi 1880 begonnen, diesen Wall zu durchbrechen. Und meiner Erinnerung nach ist das dann 1886 richtig in Betrieb gegangen. Das heißt also, damals gab es schon eine Brücke, die hatte allerdings keine Mittelpfeiler. Die Pfeiler sind natürlich dann im Laufe der Jahrzehnte auch schon mal erneuert worden. Und insofern ist vom Bauwerk das natürlich nicht mehr ganz so historisch. Man kann es historisierend nennen, aber ich glaube, es ist schon wichtig, dass wir dieses historische Erbe doch weiter bepflegen und dass wir es erlebbar machen.
1: Und die Rostocker Schützengesellschaft Concordia, die hätte am liebsten noch einen zweiten und dritten Böller abgegeben an diesem historischen Ort. War das Ganze doch für die Vereinsmitglieder das allererste Mal, ihre Kanone auf dem Kanonsberg zum Singen zu bringen. Nun, was die Schützengesellschaft Concordia nicht durfte, wir dürfen's. Und zwar ganz ohne Verkehrsstau.
2: Gebt Feuer!
0: Das hat aber ganz schön gerumst gestern bei der Eröffnung der neuen Brücke am Kanonsberg. 1,3 Millionen Euro hat das Ganze gekostet. Und dann viel Spaß beim Spazierengehen auf der neuen Brücke, beim Blick auf den Stadthafen und vielleicht auch mal gucken, warum die dort damals gebaut wurde. Und vielleicht findet ihr noch ein paar Reste von der alten Bahntrasse, die ja wirklich vom Stadthafen zum Bahnhof, zum Hauptbahnhof geführt hat. 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Informationen für Rostock gibt's hier auf Loro um 9.46 Uhr.

Esst mehr Obst, kann ich auch nur sagen. Um 10 Minuten vor 9 hier bei uns im Weckruf auf Lohr. Nicht nur mehr Obst essen, sondern auch mehr Radio hören. Um 13 Uhr die Literatursendung hier auf Lohr. Um 16 Uhr im Homeland hört ihr dann aktuelle Infos für euren Feierabend. 18 Uhr beginnt die ukrainische Welle. Um 19 Uhr die Dreadlock-Zone mit Martin. Und um 21 Uhr der Schwarze Kanal. Jetzt ist es schon ganz schön spät, unsere Sendung gleich zu Ende. Und ich frage mich, warum bin ich morgens eigentlich immer so müde?

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Tja, Kraftclub, eigentlich müssten wir jetzt meckern. Deinetwegen haben ganz viele Leute falsches Deutsch gelernt. Hoffentlich haben wir richtiges Deutsch hier in den Nachrichten um 10. Und folgende Themen haben wir für euch vorbereitet. Kundgebung, Hände weg vom Sozialstaat, Wegfall der Mittagsversorgung an Schulen und Urteil gegen Palliativmediziner erwartet. Diese Themen und mehr gleich in den Nachrichten hier auf Loro.

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1: Es ist 10 Uhr, im Studio ist Luca. Guten Morgen. DGB und Gewerkschaften rufen zur Kundgebung Hände weg vom Sozialstaat in Rostock auf. Gemeinsam mit den Mitgliedsgewerkschaften setzt der DGB ein deutliches Zeichen gegen Sozialabbau und Kürzungen bei der öffentlichen Daseinsvorsorge. Unter dem Motto Rote Karte dem Kahlschlag fordern die Gewerkschaften Investitionen in soziale Sicherheit, gute Arbeit und starke Kommunen. Die Kundgebung richtet sich gegen Einsparungen im Sozialstaat und wirbt für gesellschaftlichen Zusammenhalt und Solidarität. Die Kundgebung startet heute um 17 Uhr beim Gewerkschaftshaus Rostock. Der Bund sichert die Finanzierung für das neue Kompetenzzentrum zur Bergung von Weltkriegsmunition aus dem Meer in Rostock. Nach Angaben von Ministerpräsidentin Manuela Schwesig stehen dafür Mittel für die kommenden 6 Jahre bereit, sodass die Räumung starten kann. Ziel ist es, langfristig große Mengen alter Munition aus den deutschen Hoheitsgewässern zu bergen und damit die Umwelt zu entlasten. Nach dem bisherigen Sofortprogramm mit 100 Millionen Euro stellt der Bund künftig zusätzlich 50 Millionen Euro pro Jahr für die Bergung und den Betrieb bereit. Bundesumweltminister Carsten Schneider betonte, dass zunächst der Bund die Kosten übernimmt und anschließend die Zusammenarbeit mit den Ländern weiter ausgebaut wird. Schwesig und Schneider warnten, dass die Munition in der Ostsee zunehmend verrostet und Schadstoffe freisetzt. Deshalb müsse die Bergung jetzt beginnen. An 29 Schulen in Westmecklenburg droht nach den Sommerferien der Wegfall der Mittagsversorgung. Der Caterer UWM prüft den Rückzug, weil das Schulessen wegen gestiegener Kosten nicht mehr wirtschaftlich sei. Besonders kleine Schulen sind betroffen, da sich die Ausgaben für Personal und Versorgung auf weniger Kinder verteilen. Der Anbieter macht nach eigenen Angaben derzeit monatlich rund 60.000 Euro Verlust. Bei einer Krisensitzung mit Land, Caterer und Elternvertretern sollen heute mögliche Lösungen beraten werden. Die Kommunen stehen vor der Frage, ob sie die höheren Kosten übernehmen können. Einige fordern dabei mehr Unterstützung vom Land. Vor dem Landgericht Berlin wird heute das Urteil gegen einen Palliativarzt erwartet, der wegen mehrfachen Mordes an Patienten angeklagt ist. Die Staatsanwaltschaft fordert lebenslange Haft und Sicherungsverwahrung für den 41-Jährigen. Dem Mediziner werden 15 Taten vorgeworfen, 12 davon hat er im Prozess gestanden. Nach eigenen Angaben

0: Gaben wollte er den betroffenen älteren Menschen Leid ersparen. In einigen Fällen soll er Brände zur Vertuschung gelegt haben. Die mutmaßlichen Taten sollen sich zwischen 2021 und 2024 bei Hausbesuchen im Rahmen seiner Arbeit für einen Pflegedienst ereignet haben. Parallel laufen Ermittlungen zu mehr als 40 weiteren Verdachtsfällen. Und beim NATO-Gipfel stehen heute die weitere Unterstützung der Ukraine und die Verteidigungsfähigkeit Europas im Mittelpunkt. Die Mitgliedstaaten wollen beraten, wie die europäischen Bündnispartner und Kanada künftig mehr Verantwortung für die gemeinsame Verteidigung übernehmen können. NATO-Generalsekretär Mark Rutte hatte bereits neue Rüstungsprojekte im Milliardenumfang sowie zusätzliche Investitionen in die Drohnenabwehr angekündigt. Deutschland will in diesem Jahr rund 125 Milliarden Euro für Verteidigung ausgeben. Deutlich mehr als im Vorjahr. Soweit die Nachrichten für heute.
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2: 17 Grad, die Temperatur hier derzeit in Rostock bis zu 19 Grad. Wir hatten so heute noch Sonne und Wolken im Wechsel. Es bleibt heute auf jeden Fall trocken. Und der Wind ist noch ziemlich frisch unterwegs. Hier und dort gibt es noch ein paar Böen. Zum Abend lässt der Wind dann aber langsam nach. Und die Sonne lässt dann auch nach. Um 21.43 Uhr ist Sonnenuntergang und in der Nacht dann Tiefstemperaturen um 14 Grad. Morgen wieder ein Wechsel aus Sonne und Wolken. Es bleibt meistens trocken. Morgen auch so um die 19, 20, 21 Grad. Freitag dann 22, 23 Grad. Am Sonnabend dann sogar noch ein bisschen mehr wärmer, also 23, 25, 26 Grad. Und auch in den kommenden Tagen ist es doch eher freundlich. Also ein paar Wolken sind unterwegs, aber auch deutlich mehr Sonnenschein.
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2: Um 4:10 war es das mit unserer Aufstehsendung. Es begleitete mich heute Vormittag der Luca. Guten Vormittag.
0: Einen wunderschönen Vormittag auch von mir.
2: Wir haben heute gesprochen zum Beispiel über die neue Brücke am Kanonsberg. Über die Fußball-WM haben wir auch gesprochen, auch wenn nicht jeder einverstanden damit ist. Der REC hatte sein Sommerfest. Wir haben euch wieder neue Literatur vorgestellt und auch ins Stadtteilradio Schmalrhein gehört. Berichte, Beiträge und auch viele Themen könnt ihr nachhören auf unserer Internetseite loro.de in der Mediathek. Und ich bedanke mich an dieser Stelle, mehr bleibt mir gar nicht übrig, dass ihr uns heute zu euch eingeladen habt und sage tschüss, bis zum nächsten Mal. Bleibt gesund und hier geht's jetzt weiter mit
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3: Herzlich willkommen, Sonntag 18 Uhr und wir präsentieren in der nächsten Stunde eine sehr lokale Literatursendung. Für euch am Mikrofon ist Ralf Kirsten und wir blicken zunächst auf die Risse 56. Das Heft unter dem Namen Ecke hatte am 26.06. im Peter-Weiß-Haus Premiere und gelesen haben Beat Mundwieler und Marianne Bese und wir bringen beide zu Gehör und mit Beat auch noch ein längeres Interview. Und gestern war ich im Kulturhof Letscho in der Nähe von Schwan und dort war die Lesebühne Terren Waag zu Gast und es gibt nach längerer Zeit mal einen neuen Text von der Autorin Anne Martin hier aus dem Land. Also sehr lokal an diesem Sonntag. In der Musik gehen wir durchaus etwas weiter. Lina Marisay zunächst mit Best Friend.
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1: Wir kommen zunächst zur Zeitschrift für Literatur in Mecklenburg und Vorpommern, nämlich unter dem Titel Risse. Die hatte am 26.06. die Präsentation des aktuellen Heftes und das fand im Peter Weißhaus statt. Und ich habe mich gefreut, dass neben der ehrenamtlichen Redaktion der Saal, nämlich der Kartenraum, sehr gut gefüllt war und es eine interessante Lesung und Präsentation gab. Gelesen haben Marianne Bese und Beat Mundwieler. Beide hören wir heute in der Sendung. Etwas kurz kam wie immer der nicht-literarische Teil, der unter anderem mit einem Gedenken an Martina Bate, den Erinnerungen von dem Professor Lehten an die Peter-Weiß-Aufführung in der Neptun-Schwimmhalle und Kritiken zum neuen Band von Bertram Reinecke, einem Langgedicht, und natürlich dem Rombuch von Peter Wawerzinek, doch sehr inhaltsschwer ist. Und das ist ja immer das Problem, dass die literarischen Texte bei den Präsentationen ein bisschen im Fokus stehen. Das ist natürlich für die Hörer und Anwesenden sehr gut, aber die Bandbreite des Heftes ist da doch durchaus etwas verengt. Ja, und ich muss sagen, Bandbreite des Heftes, es ist diesmal ein sehr dickes Heft, über 110 Seiten, 112, ich habe gerade nochmal reingeschuckt. Und da sind eben auch unendlich viele Gedichte, diesmal sehr gedichtreich auch diese Ausgabe und sehr viele Autorinnen und Autoren, wo ich mich freue, nach langer Zeit von Ihnen mal wieder was zu hören. Für die heutige Sendung habe ich mir natürlich auch einen Schwerpunkt herausgesucht. Was soll man mit so einem sehr umfangreichen Heft machen? Und da der Autor Beat Mundwieler an diesem Präsentationstag am Freitag im Peter-Weiß-Haus auch gelesen hat, stelle ich ihn heute so ein bisschen in das Zentrum der Berichterstattung, dass er ja auch verdient. Und ich übergebe Anne Plauzun sozusagen das Wort, denn sie stellte an dem Abend Beat vor.
2: Im Kanton Rostock lebt nun unser nächster Autor, Beat Mundwieler, der in den 60er Jahren in Zürich geboren wurde und in Biel aufgewachsen ist. Er besuchte die Kunstgewerbeschule und begann eine Lehre als Steinbildhauer. Später studierte er Zoologie an der Universität Bern und arbeitete im Bereich Verhaltensforschung und Evolution, wozu er auch wissenschaftliche Texte veröffentlichte. Soweit ich es übersehe, geht es dabei um dreistachelige Stichlinge. Nach 1999 lebt und arbeitet er in England als bildender Künstler. Dann gab es Stationen in den Niederlanden, in Norwegen und in Irland. Seit 2015 ist er bei uns in Rostock beheimatet, wobei Nepal auch so eine Art Wahlheimat ist. Beat Mundwieler ist also nicht nur Autor und bildender Künstler, sondern auch Biologe. Bis vor kurzem war er wissenschaftlicher Mitarbeiter auch hier an der Agrarwissenschaftlichen Fakultät der Uni Rostock. Seit 2008 veröffentlichte er Kurzgeschichten und Erzählungen, unter anderem Carlito oder Ein Fisch gehört ins Wasser, auch wenn es nur ein Aquarium ist. Erschien 2013 im Horlemann Verlag. Zuletzt erschien Notausgänge im Hafnitz Verlag 2023. In Risse finden Sie seine Texte in Heft 51, 54 und nun im aktuellen Heft 56.
1: Ja, und im aktuellen 56 taucht ein Text auf von Beat, der den Titel Epilog trägt. Und der ist natürlich das ein Kapitel eines dreikapitlichen längeren Textes, den er geschrieben hat. Prolog, ein Hauptteil und eben Epilog. Und wir hören aber jetzt nicht den Text, den Beat für die Risse eingeliefert hat und der dort abgedruckt ist, sondern hören ein Stück aus dem Hauptteil. Das hat er ganz exklusiv sozusagen bei der Präsentation eingelesen.
3: Unsere Pfarrer verkrampfen ihre Hände in Kruzifixe, als ob es Revolver wären, und strecken diese panisch dem Bösen entgegen. Knochige Finger mit zu langen gelben Fingernägeln, sind es nicht gar Krallen, bewegen sich emsig den Rosenkranzperlen entlang. Es könnten auch Beine einer Spinne sein, Kreuzspinnenbeine. Ein Mund murmelt Worte, die nicht verständlich sind, es vielleicht nicht einmal sein sollen. Ist es Latein? Ergeben sie Sinn? Kerzen werfen unruhige Schatten, vergrämte Gesichter scheinen deshalb zu zucken. Weihrauchgeruch dringt aus dem Raum, es qualmt. An anderen Orten brennen Räucherstäbchen, die meistens nach Sandelholz, Salbei oder Wacholder riechen. Zimbeln, Tablas und Sitare zusammen mit einer schrillen menschlichen Stimme erklingen dazu. Kein so imposantes Getöse wie bei uns, eher transparent. Im Hintergrund sitzen Göttinnen mit drei Augen und reiten auf einem Tiger. Götter mit langen Haaren und Dreizacken sind zu sehen. Einer ist dunkelhäutig, ein anderer blau. Die Figuren sind speckig, mit rotem Pigment bepudert. Es ist das schönste Rot, das ich kenne. Man opfert den Göttern ein Schälchen Reis oder eine Banane. Affen kommen den Göttern meist zuvor. Auch streunende Hunde verschmähen Reis und Bananen nicht. Man lässt sie davon kosten. In Nepal sind Hunde vegetarisch. Orgelmusik in der Kirche ist schön, einfach anders als Tablas und Zitare. Weniger lebensfreudig, demütig, aber laut. Ist sie tröstlich? Wer mag Demut und Nüchternheit besser als Götter mit einem Elefantenrüssel? Schwer vorstellbar, dass man dies tut, doch jeder ist anders. Sogar ein affenköpfiger Gott machte mich glücklicher als unsere Mutter Gottes und all die anderen knochigen Heiligen. Es braucht nicht einmal eine barbusige Göttin zu sein. Bach ist zwar schön und tröstend, weniger als Chopin allerdings, aber eine Tabla und eine Sitar sind das auch. Bach ist nicht mit der Kirche gleichzusetzen, aber streng ist auch er. Demut ist vielleicht eine Eigenschaft, die nützlich ist beim Sterben. Mit Bach fällt es weniger schwer. Dankbarkeit geht auch bloß mit Demut. Wenn man den Tod herbeisehnt, begrüßt man ihn mit beidem. Wenig später schon hüpft man in der himmlischen Hüpfburg herum und ist glückselig. Man möchte nichts anderes mehr tun. Bis dann höre ich den Vögeln beim Singen zu. Krähen sind Sinnvögel, obschon ihre Lautäußerungen kein Jubilieren sind, doch den Vögeln beim Singen zuhören umfasst auch sie. Der Pirol singt keine langen Strophen, doch durchaus ein kurzes, fantasievolles Motiv. Man sieht den goldfarbenen Vogel kaum. Verglichen mit der Nachtigall oder dem Sprosser ist auch er kein Ausnahmekönner. Aber immerhin, man versteht, dass es ein Singvogel ist. Ich mag Sitarmusik, Bach und Chopin, jede Art von Musik, also auch die Krähen unter ihr. Im Gegensatz zum Worterfinden beim verbalen Beschreiben von Glück ist sie leichter verständlich. Vielleicht gibt es keine Worte, die dieses Gefühl anschaulich machen können, nur Liedstrophen. Ist der Tod die homöopathische Form des Lebens und umgekehrt das Leben die hochkonzentrierte Form des Todes? beides wie Aggregatzustände desselben, dann könnte man sehr leicht von einem in den anderen Zustand wechseln. Am letzten gemeinsamen bewussten Abend tauschten Eva Maria und ich schriftliche Nachrichten aus und telefonierten mit Video. Ein Austausch war wenigstens digital noch möglich. Unter Umständen ging es ihr weniger gut, als es schien, oder ich wollte ihren Zustand nicht wahrhaben. Es gab für mich keinen Anhaltspunkt, dass sie sterbenskrank war, es sei denn, dass sie auf der Intensivstation lag und der kleine Schlauch in die Nase, welche sie mit Sauerstoff versorgte. Ich meinte zu sehen, wie sich die Stelle zwischen ihren Augen in Falten legte, wie oft, wenn sie sich Sorgen machte. Es war etwa dort, wo sich das dritte Auge der indischen Göttinnen befindet. Es wird das Auge des Bewusstseins genannt. Ausgerechnet hier waren Falten zu sehen. Ist eine Bewusstseinsveränderung eingetreten? Vielleicht hingen bei Eva Maria auch Tränen an den Wimpern. Ich konnte sie nicht sehen. Möglich, dass sie wie Dora Maar, welche sie auf Bildern so leicht wiedererkennen konnte, aussah. Auch leicht grünlich und verzerrt wie das Pferd auf dem Bild Guernica. Es tat mir leid für Eva Maria und auch für mich. War sie traurig oder verzweifelt? Was dachte sie in dem Moment? Kurz darauf wurde es so still, dass man nur die Beatmungsmaschine hören konnte. Unter Umständen war alles viel hektischer und nur mit einem medizinischen Notfall zu vergleichen. Ich weiß nicht, was mir lieber wäre. Ich kann mich nicht daran erinnern, was mir durch den Kopf ging, als ich in der Sturmnacht mit der fast leeren Plastiktüte aus dem Krankenhaus nach Hause ging. Sie enthielt alles, was von Eva Maria noch übrig war. Mein Gehirn war wie Schneematsch oder es verhielt sich so, als sei es in Brühe pochiert worden und so weich, dass man es auf ein Butterbrot hätte schmieren können. Das Gehirn konnte keine Gedanken mehr denken und das Herz war gebrochen. Muss ich es demütig akzeptieren?
1: Soweit ein Ausschnitt aus einem längeren Text von Beat Mundwiler. Er hat ihn bei der Risse-Präsentation gelesen und einen kleinen zweiten Teil könnt ihr in der aktuellen Nummer der Risse lesen. Mich interessiert natürlich immer, wenn die Autorin so einen Ausschnitt lesen. Ja, wie geht's denn mit dem gesamten Text und wie sind die Themen und wie ist er entstanden und wie geht's mit dem Text weiter? Und deshalb habe ich mit Beat ein Interview geführt und wir hören das nach der nächsten Musik. Die nächste Musik kommt von Crazy Abrams, Look at My Life.

0: Ihr seid in der Loro-Literatur-Sendung. Für euch am Mikrofon ist Ralf Kirsten und wir berichten über die Präsentation der Zeitschrift für Literatur in Mecklenburg und Vorpommern. Die war im Peter-Weiß-Haus und ich habe ein bisschen Beat Mundwieler in das Zentrum gestellt, nicht nur, weil ich ihn natürlich hier auch kenne und er eine Person ist, die in der Literaturszene doch immer wieder auffällt, sondern auch, weil er gemeinsam mit Marianne Bese an diesem Tag gelesen hat. Wir haben einen Ausschnitt aus einem längeren Werk gehört und ich habe die Gelegenheit ergriffen, mit Beat noch ein Interview zu führen und wir haben dieses Interview am gestrigen Tag hier bei Loro geführt und natürlich geht es mir um diesen Text, der auch in den Rissen abgedruckt ist und der den Vögeln beim Singen zuhören genannt wird. Wie kamst du dazu, diesen Text zu schreiben?
1: Die Überschrift oder das Hauptthema ist eigentlich der Tod einer geliebten Person und dieser Tod, der steht dann für mich eigentlich als ultimativer Unterbruch einer Kommunikation. Also das hört einfach auf und geht nicht mehr weiter. Das war so ursprünglich die Idee. Und ich habe dann da noch weitere Dinge quasi mit eingebaut, wie ein weiteres Thema, das vorkommt, ist dann die Liebe, wo es eigentlich nur darum geht, auf irgendeine Weise zu kommunizieren. Und dann ein weiteres, das auch vorkommt, ist die Sprache in Wort und Schrift. Das ist die Korrespondenz. Und da ging es mir vor allem darum, dass ich die Literatur eigentlich darstellen wollte, nicht nur als Übermittlung von Information, sondern es wird Inhalt übermittelt, aber eben nicht nur Information, also Atmosphären, Stimmungen und was auch immer. Und dann ganz am Schluss kommen dann die Vögel. Denen hört man einfach gerne zu, aber ich weiß nicht, was die sagen. Irgendwas tun, sagen sie. Also.
0: Das ist, glaube ich, ja auch der Titel des gesamten Textes, ja. Den Vögeln beim Singen zuhören.
1: Ja.
0: Unter diesem Titel wird auch der Text veröffentlicht. Wir wissen jetzt aus dem Ausschnitt gar nicht, wie lang ist er. Ist das sind das 100 Seiten, sind das 50 Seiten? Man arbeitet vielleicht auch noch dran. Was für einen Texttyp hast du da erstellt?
1: Umfangmäßig. Im Moment ist er 130 Seiten lang, wird aber eher noch länger. Und ja, ich finde es natürlich immer schwierig, ob man den Text Roman im klassischen Sinn nennen kann, das weiß ich nicht. Ich habe mal mit Frank Schlösser, kennst du bestimmt auch, mal darüber geredet und der hat gesagt, nenn doch die Dinge Stories.
0: Aber nochmal ein bisschen zum Text im Ausschnitt. Ist ja ein sehr starker Vergleich auch zwischen hinduistischer Religion und ich würde das jetzt katholische Religion bezeichnen. Hast du so eine starke Beziehung zu hinduistischer Religion und vielleicht auch Nepal taucht ja auch im Text auf. Wie ist das für dich?
1: Hinduismus finde ich erstens interessant und zweitens gibt es mir mehr als nur eben Informationen. Also wir waren vielleicht 10-mal in Nepal und zum ersten Mal gingen wir, weil uns der Buddhismus interessierte. Aber als ich dann mal dort war, habe ich halt den Hinduismus kennengelernt und ich fand das ganz schön, weil das kommt ja, glaube ich, im Text auch vor, weil ich finde, ich konnte mich nie wirklich daran gewöhnen, an einen einzigen Gott zu glauben, weil das ist für mich nicht plausibel. Aber dann bei den Hindus, da gibt's ja tausende von Göttern, für alles gibt es einen Gott. Und das fand ich, das zieht mich mehr an als eben so eine monotheistische Religion. Und dann zusätzlich mit Hinduismus, das ist natürlich auch sehr farbig, es ist nicht so düster und ja, Essen spielt eine Rolle, Musik, ja gut, im Christentum spielt Musik auch eine Rolle, aber auch die Stimmung der Musik ist natürlich anders. Bei uns spielt man die Orgel, das ist dann immer so schwierig, das dröhnt dann so in der Kirche umher, aber Hinduismus, so Sitars und ein bisschen Tablas und Gesang, ich finde das schön.
0: Das ist ja interessant, weil da nochmal der Begriff für mich Atmosphäre auftaucht. Du hast vorhin gesagt, die Sprache überträgt nicht nur Informationen, sondern auch Atmosphäre. Du hast die Vögel genannt, die singen, wo man ja eigentlich keine Informationen hat. Welche Rolle spielt für dich dieses Atmosphärische?
1: Ich muss vielleicht ein bisschen weiter fassen. In meinem persönlichen Leben spielt die Musik eine große Rolle. Aber oft hört man Leute sagen, ja, ich stehe auf Schlager oder ich höre nur Hardrock. Ich höre eigentlich alles außer Schlager. Und es kommt bei mir halt immer auf die Stimmung drauf an. Am Abend beim Kochen und beim Essen, da höre ich meistens klassische Musik oder Jazz und am Tag eher Rock und dann halt in den Texten auch kommt mir je nach Textstelle irgendhalt eine andere Musik, höre ich dann, verwende ich wahrscheinlich eben Beschreibungen von Musik oder Musikstilen, ja, zur Beschreibung von einer Atmosphäre oder irgend so.
0: Ich fand deinen Text sehr schön, den wir gehört haben. Das changiert ja auch ein bisschen mit essayistischen Momenten und es wird trotzdem ein Plot erzählt.
1: Ja, ich meine, ich denke oft, so wie Goethe geschrieben hat, also mit Hand, da gab es nichts Copy and Paste. Aber ich denke heute oft, ohne Copy und Paste auf dem Computer könnte ich nicht schreiben, weil ich empfinde oft mein Schreiben eher wie ein Malen und dann schreibe ich was und dann kopiere ich gewisse Wörter oder Sätze und setze die wieder neu zusammen. Das ist für mich eben wie Malen. Dann sehe ich, ja, dieser Satz, der ist zu dunkel, den muss ich ein bisschen aufhellen und dann, das geht dann meistens eben mit Copy and Paste. Oder zwischendurch schreibe ich mal wieder was Neues und das wird dann auch wieder eingebaut und der Text wird dann einfach immer länger, aber nicht so, dass ich am Ende immer mehr anhänge, sondern ich beginne dann wieder von vorne und dann, ja, kopiere ich was, hänge das am Ende wieder an. Also so läuft das bei mir in der Regel.
0: Gibt es denn schon Pläne für eine Veröffentlichung? Dein letztes Buch ist 2023, glaube ich, erschienen. Siehst du da Chancen einer Veröffentlichung?
1: Ich weiß nicht, ob ich Chancen sehe, aber ich möchte, dass es sie gäbe. Also ich veröffentliche alle Texte gern. Also es ist ja nicht das einzige Manuskript. Es gibt ja mindestens noch eins, das ist schon lektoriert. Und da habe ich bis jetzt eben keinen Verlag gefunden.
0: Wie ist das für dich als Autor in der literarischen Community hier an der Peripherie?
1: Ich muss sagen, ich fand, es hat relativ lange gedauert, bis man da wirklich ein bisschen drin ist. Aber ich finde es noch schön, weil man kennt die Leute zum Beispiel vom Autorenstammtisch. Dann gibt es ja eben Terrain Vague, wo man sich auch kennt und sieht. Und das ergibt dann so quasi wie eine Stimmung von, wir tun was zusammen, auch wenn jeder natürlich seine eigenen Texte schreibt. Aber ja, es gibt ein Zusammengehörigkeitsgefühl irgendwie. Und doch denke ich auch immer wieder, dass die Ansprüche oder was man selber unter Literatur versteht oder was man gerne möchte, zum Beispiel als Weiterbildung, da gehen die Meinungen auch altersbedingt halt sehr auseinander.
0: Du fühlst dich aber ein Stück hier auch angekommen in der Szene, so wie sie ist.
1: Ja, ich fühle mich sowohl in Rostock angekommen, als eben auch in der Literaturszene.
0: Ich sage schönen Dank, Beat, dass du bei uns hier in der Sendung warst. Ja, und ich schließe natürlich noch an, toi toi toi für die weitere Arbeit am Manuskript, den Vögeln beim Singen zuhören und eine erfolgreiche Suche nach einem Verlag. Wer mehr von dem Schweizer, der hier nach Rostock gekommen ist, lesen will, der sei verwiesen auf verschiedene Risse-Ausgaben, kann man im Internet unter www.risse ganz gut finden. Und natürlich auf das Buch Notausgänge, das ist in dem kleinen Hafnitz-Verlag erschienen, und zwar 2023. Und natürlich verweise ich nochmal auf die Zeitschrift Risse insgesamt, auf das Heft 56, und will natürlich nochmal sagen, ja, man wird natürlich zum Beispiel da drin auch eine Rezension zu Helene Bukowski finden, Wer möchte nicht am Leben bleiben, ihrem aktuellen Roman. Und Helene Bukowski kommt ja demnächst nach Rostock, ich glaube im Rahmen der Kempowski-Tage. Und ich kann das nur empfehlen. Ich habe ihre Lesung, ihre Buchvorstellung auf der Leipziger Buchmesse gesehen. Und natürlich toi toi toi vielleicht von hier an Helmut Lehten, der ja in Rostock eine Lesung haben sollte, aber leider mit seiner Gesundheit laboriert. Denn Helmut Lehten hatte eine Nachbetrachtung zu eben dem großen Aufführung von Peter Weiß in der Neptun-Schwimmhalle geliefert, im aktuellen Risseheft. Und das ist natürlich genannt Waschrituale in der Neptun-Schwimmhalle. 1998 war das für die, die sich noch erinnern können. Und wir bleiben ein bisschen auch bei Rissen im nächsten Thema, denn da kommt eine Risse-Autorin zu Wort, nämlich Anne Martin. Aber zunächst gibt es bei uns in der Sendung Musik, und die kommt von Sienna Spiro, Die on This Hill. Klingt ganz westernmäßig.

0: Das war Sienna Spiro hier in der Loro-Literatursendung für euch am Mikrofon Ralf Kirsten. Und wir kommen zum nächsten Thema, was aber sehr schön verknüpft ist mit unserem ersten Thema der Präsentation der Risse der Zeitschrift für Literatur in Mecklenburg und Vorpommern. Gestern war ich in der Nähe von Schwan und zwar auf dem Kulturhof Letscho. Und dorthin ist die Lesebühne Terren Vaag gezogen. Terren Vaag ist ja eine Lesewiese. Das sind Veranstaltungen, die im Freien stattfinden. Und sie werden organisiert von den drei Autorinnen Claudia Schlegel, Everest Girard und David Lorenz. Und sie laden sich immer Gäste auch ein, die eigene Texte mitbringen. Und da entdeckt man eben auch immer ganz interessante Dinge. Diesmal haben sie sich eingeladen, Johanna Seiler, die inzwischen in Berlin lebt, aber von Usedom kommt, und natürlich Anne Martin. Ich war sehr gespannt auf Anne Martin. Als Nicht-Autofahrer ist es manchmal ganz schön schwer, nach Letscho zu kommen. Ich hatte aber Glück und wurde mitgenommen und war zunächst erstmal sehr überrascht. Das war mein erster Besuch auf dem Kulturhof Letscho. Und das war sehr liebevoll vorbereitet mit einer richtigen Bühne, mit Versorgung, mit Stühlen, Kuscheldeckchen, denn gestern war es ganz schön kalt und man hat sich eigentlich sehr freundlich empfangen gefühlt. Es war auch ein sehr professionelles Ambiente. Da staunt man, wenn man so ein bisschen aus Rostock auch rausfährt und denkt, ja, da ist ja gar nichts. Nein. Es gibt viele interessante und schöne Orte. So. Also, Anne Martin, ich hatte jetzt längere Zeit von ihr nichts Neues gehört und deshalb war ich besonders gespannt, was Anne Martin an diesem Tag gelesen hat. Ich will natürlich nochmal sagen, wer überhaupt insgesamt gelesen hat. Neben eben Anne Martin und Johanna Seiler, den beiden, ich sag mal, nicht Leuten von hier aus der Nähe, Jens Lippert hier, der natürlich die Lesebühne Hauslese macht und selber natürlich ab und zu als Autor auftritt, sowie Claudia Schlegel und David Lorenz von dem Organisationskollektiv. Ein paar Texte kannte ich, das ist natürlich immer der Nachteil, wenn sehr viele Veranstaltungen gemacht werden, schaffen es die Autorinnen gar nicht, immer ständig neue Texte zu schreiben, auch wenn es in der Regel kürzere Texte sind. Aber den Text von Anne Martin kannte ich nicht, aber merkte sofort, mein Gott, es ist ja der, der in den Rissen steht. Und da will ich natürlich noch etwas zum Titel sagen, denn der ist gar nicht so einfach. Und ich habe überlegt, mein Gott, was heißt der denn? Commotio Cerebri oder die Wucht der Ecke aus gerundetem Glas. Klar, Wuchtecke, gerundetes Glas, das weiß man. Aber Commotio Cerebri ist ein leichtes Schädelhirntrauma. Ja, und da hören wir mal rein in dieses Trauma. Anne Martin am gestrigen Abend in Letscho und in den Rissen 56.
1: Commotio Cerebri oder die Wucht der Ecke aus gerundetem Glas. Wildblaues Blinken auf mattgrauen Fliesen. Klassisch futuristisch, die Umsetzung der paradoxen, um nicht zu sagen oxymoronischen Designanweisung für den Neubau der energieeffizienten Villa. Vornehmlich norwegische Naturmaterialien, hatte sich das Designteam, bestehend aus Architekten, einem Informatiker, Feng Shui-Meister und einem Schaman gut bezahlen lassen. Piepsen in Beta-Wellen. In der Smart-Home-Küche wurde der automatische Säuberungsvorgang eingeleitet, denn ein Tech-Milliardär lag bewusstlos am Boden. Vor dem onyx-schwarzen Kühlschrankturm. Das intelligente System hielt ihn für eine Pfütze Milch. Auch der Putzroboter in Form einer gigantischen Schabe wusste nichts mit dem Hindernis anzufangen. Zu groß für einen problemlos zu beseitigenden Dreckhaufen, zu flach und merkwürdig konturiert für einen Menschen. Glassplitter, halb geöffnete Edelstahldöschen, Brokkoliröschen, glutenfreie Algenpasta, verspritzter Quinoa, Bärenbrei und Senf garnierten die amorphe Masse. Ein häuslicher Unfall. Die meisten Unfälle passierten zu Hause, auch in einem Haus mit flächendeckend verbauter Sensorik. Vielleicht gerade in einem Haus mit flächendeckend verbauter Sensorik. Denn Wissen lud zum Handeln ein. Informationen galt es abzuwägen, einzuordnen, auf sie zu reagieren. Selbst sich eine Information nicht zu beschaffen oder sie zu ignorieren, musste entschieden werden. Alles Entscheidung, alles Handeln, wer das Gegenteil behauptete, redete sich raus. Der Mensch war zu diesem gottgleichen Schicksal verdammt, wenigstens seinem Potenzial nach. Wenigstens ein paar auserwählte Individuen, die diesem Umstand verstanden und ihm Rechnung trugen. Der Tech-Milliardär war einer von ihnen. Und da man um die Bürde der Verantwortung und des permanenten Tuns nicht umhinkam, galt es, so optimal und informiert wie möglich zu agieren. Zu keinem Zeitpunkt war es also eine Option, den Fleck im oberen Kühlturmfach zu ignorieren, den das Smart-Home-System feinsensorisch registriert und hoch aufgelöst dokumentiert hatte. Einsehbar via App auf allen 14 Endgeräten. Vom Fitnessarmband bis zur smarten Sonnenbrille. Dieser Fleck verlangte Aktion. Mokkafarben war er und bereits verkrustet. Der Milliardär war sich sicher gewesen, dass es sich um nachlässig abgefüllten zuckerfreien Lupinenpudding mit Rohkakao handelte. Und diese Tatsache ließ ihn so wütend werden, dass er der kolumbianischen Köchin, Maria oder Marta, und vielleicht kam sie auch aus Venezuela, sofort via Sprachnachricht fristlos kündigte. Offenbar sei sie nicht in der Lage, seine praktischen Hinweise umzusetzen. Offenbar nähme sie ihn nicht ernst und habe keinerlei Respekt vor seinem Eigentum. Wahrscheinlich wisse sie nicht einmal, dass das Kühlsystem so viel wert war wie ihr Jahresverdienst. Und hatte er sie nicht bereits nach dem Nussschalen-Debakel abgemahnt? Wie konnte man nach der Zubereitung eines Low-Carb-Walnuss-Chutneys so nachlässig im Beseitigen der Küchenrückstände sein? Die Walnussschale hatte sich in seine Fußsohle gebohrt, Blutstropfen auf dem neuen Teppich im Wohnzimmer. Folglich eine mündliche Abmahnung, ebenfalls per Sprachnachricht, bei der er sich zugute hielt, vorher eine Übung seines Atemcoaches praktiziert zu haben. Gebrüllt hatte er nicht, er war kein Unmensch. Umso ärgerlicher, dass er jetzt so impulsiv reagiert hatte. Ärgerlich in zweierlei Hinsicht. Nachdem die erste Welle befriedigender Genugtuung abgeklungen war, nachdem er die Kolumbianerin oder doch Mexikanerin Marta oder Mimi zivilisiert zur Schnecke gemacht hatte, malte er sich das Maß an Befriedigung aus, das er hätte erleben können, hätte er bis zum nächsten Tag gewartet. Die frühkindliche Kompetenz zum Bedürfnisaufschub gab Hinweise auf den späteren Erfolg einer Person, wissenschaftlich durch das sogenannte Marshmallow-Experiment bewiesen. Den Kindern, die es ein paar Minuten aushielten, ein Marshmallow in der Hand zu halten, ohne es zu essen, wurde ein zweites nach der Wartezeit gegeben. Die Kinder, die ihrem Appetit sofort nachgaben, gingen danach leer aus. In späteren Jahren zeigte sich in einer Langzeitstudie, dass die geduldigeren Kinder erfolgreicher, glücklicher und gesünder waren als ihre gierigen Peers. Aber er war ja bereits Milliardär. Wie viel erfolgreicher sollte man noch werden? Allerdings hätte er lieber den Tag gewartet und sie face to face vor dem Pudding besudelten Kühlschrank, also dem Corpus Delicti und stummen Zeugen ihrer Inkompetenz und seiner moralischen Integrität über den Jordan gejagt. Oder welche Grenze auch immer es war, die sie wahrscheinlich illegal überquert hatte. Außerdem hatte er nicht bedacht, dass ein Fleck leider nicht mitsamt dem rausgeworfenen Personal verschwand. Und ein Fleck in der Küche eines mittelschweren Germophobikers war ein nicht hinzunehmender Umstand. Der Tech-Milliardär musste also selbst Hand anlegen. Hatte aber so lange keine Hände mehr an irgendetwas gelegt, dass sich schnell ein angstschweißiger Film auf seine Handflächen zu bilden begann, sodass er sich beim Aufbau der kleinen Leiter, die man passend zum Kühlsystem Onyx-Schwarz hatte lackieren lassen, was sie rutschiger machte, sein Mittelfingersegment einquetschte. Noch benommen vom Schmerz und mit ansteigender Wut im Bauch darüber, Dass ihm die Umstände so etwas Profanes und Würdeloses wie Kühlschrankputzen zumuteten, bestieg er den obersten Tritt. Um dem Gerät nicht jede Vorratsdose einzeln entnehmen zu müssen, zog er gleich ganz am gläsernen Einlegeboden, in der Hoffnung, ihn vielleicht einfach in die Spülmaschine verfrachten zu können. Dafür müsste er dann nur noch herausfinden, wo das Designteam diesen eingebaut hatte. Aber wenn man seine Fingerkuppen vor allem zum Wischen über Social-Media-Profile nutzte, konnte es schon passieren, dass man sich in Sachen Gewichtsabschätzung und besonders der Einschätzung der eigenen Kraft gewaltig übernahm. Als der Tech-Milliardär rücklings von der onyx-schwarzen Trittleiter fiel und alle vorgekochten und nach Kalorienmengen portionierten Vorratsdosen auf ihm und dem Boden lagen, traf ihn zu guter Letzt noch eine Einheit gedünsteter Brokkoli in einer Glasschale mit abgerundeten Ecken. Gleichwohl Ecken. Eine davon direkt auf die Stirn, quasi auf die 12. Ein Abdruck zwischen den Augenbrauen zeichnete sich ab. Da, wo der Feng Shui-Meister mehrfach sein drittes Auge beschworen hatte, um den idealen Platz für Couch und Kinoleinwand zu bestimmen. Die Stelle pulsierte, schwoll an und dem Tech-Milliardär begann ein karmisches Hörnchen zu wachsen. Im Traum schwebte er wie der Luftballon einer Kindergeburtstagsfeier über dem Zen-Garten seiner Villa. Vielleicht war das seine Seele, ein mit Gas gefüllter Party-Luftballon in Form eines Star-Wars-Helden. Er sah sich selbst vor seinem Anwesen stehen. Sand, Wasser, Holz, ein paar ökologische Kunststoffe, alles für ihn zusammengefügt. Sein Seelenballon stieg weiter auf und sah alles. Den Wald, in dem man das Holz geschlagen, den Steinbruch, in dem man den Fels gebrochen, das Meer, aus dem man den Bausand gepumpt hatte. Obwohl so weit oben, war seine Sehstärke als Ballon phänomenal. Er sah Menschen, viele kleine Menschen, ganz scharf in ihren Tätigkeiten. Sie bewegten Geröll im Steinbruch, sie verluden Steine, sie fuhren Lastwagen mit Steinen beladen, sie warteten Lastwagen, sie bauten Straßen, auf denen Lastwagen fuhren, sie betankten Lastwagen, sie kassierten tankende Lastwagenfahrer ab, sie beklebten Zapfsäulen mit Informationen in einem Corporate Design, sie schrieben Computerprogramme, in denen man Corporate Design für Tankstellen entwerfen kann. Sie bildeten Programmierer aus, sie bildeten Grafiker aus, sie bildeten Ärzte aus, die sich um die Krankheiten der Programmierer und Grafiker und Tankstellenkassierer und Lastwagenfahrer und Steinhauer und Waldarbeiter und Sandabsauger kümmern konnten. Sie brachten ihnen Lesen und Schreiben bei. Sie kochten Mittag, weil Lesen und Schreiben beibringen hungrig machten. Sie reinigten die Räume, in denen ihnen Lesen und Schreiben beigebracht wurde. Sie verpackten die Putzmittel, mit denen die Räume gereinigt wurden. Sie verschickten die Putzmittel in Läden, in denen die Putzmittel verkauft wurden. Sie verwalteten die Läden, in denen Dinge verkauft wurden. Sie schrieben Gesetze, in deren Rahmen Dinge verkauft und erworben werden durften. Sie stellten sicher, dass Geld etwas wert war. Und dass man sich darauf verlassen konnte, sein Geld und sein Eigentum zu besitzen. Sie hüteten Gesetze, sie verfolgten Gesetzesbruch. Je weiter der Tech-Milliardär als glitzernder Gasbeutel in die Höhe stieg, desto mehr Menschen sah er, die sein Haus bauten, sein Haus bestellten, die Mauer um sein Haus mit Stacheldraht schützten, seine Prozesse vor Gericht austrugen, sein Eigentum verteidigten und seine Algenspaghetti produzierten. Auch die Notfallmediziner stellten nur eine leichte Commotio Cerebri fest. Constancia, die entlassene Köchin aus Puerto Rico, hatte sie verständigt, als sie den Milliardär bewusstlos in der Küche fand. Ein nasser Lappen ließ ihn wieder zu sich kommen. Constancia forderte ihren Lohn ein, denn über die ausstehende Bezahlung hatte der Milliardär in seiner Kündigungsnachricht kein Wort verloren. Kommentarlos zahlte er ihr das Doppelte.
0: Ja, da ist ja jemand richtig großzügig. Naja, Anne Martin mit ihrem Text aus den aktuellen Rissen, gestern mitgeschnitten bei Terren Vag. Und ich will natürlich nicht verhehlen, dass Anne Martin nicht nur eine Autorin literarischer Texte ist, sondern auch eine Musikerin, Songwriterin und natürlich auch noch eine bildende Künstlerin. Also wirklich ein Multitalent. Und Und ich hoffe, Ende August gibt es einen Auftritt von Anne Martin hier in Rostock. Wir werden natürlich noch darüber berichten. Ja, und natürlich werden wir nochmal auf die Terrenwag-Veranstaltung von gestern zurückkommen und vielleicht auch auf die Band, die dort gespielt hat und die natürlich auf dem Kulturhof Letscho lebt und die Sieben Morgen heißt. So, damit sind wir am Ende mit unseren literarischen Dingen und kommen zu den Veranstaltungstipps, die natürlich auch literarisch sind, aber in die Zukunft reichen. Und wir haben am Mittwoch, am 8.7. um 19.30 Uhr Professor Fred Zack zu Gast in der Thalia-Buchhandlung in der Breitenstraße und er stellt sein Buch Dreifach Mord vor in einer Lesung und ich vermute auch ein Gespräch mit diesem Gerichtsmediziner. Am Freitag, den 10.7. hat bei den Freigeistern die Pippi Langstrumpf-Stückbearbeitung nach dem Kinderbuch von Astrid Lindgren Premiere. Und das ist ja das Sommerstück der Freigeister und wird extra gesagt Stück für Jung und Alt. Und das Ganze in Marienehe in dem Freigeistreich, also dem ehemaligen Fred-Wehrenberg-Saal. Am Sonnabend, 11.7., 10.30 Uhr, gibt es einen literarischen Spaziergang auf den Spuren der Familie Mann mit Gerhard Weber. Ja, man denke, die Familie Ihr Mann war, bevor sie nach Lübeck ging, lange Zeit hier in Rostock. Der Stadtspaziergang startet am Kutor. Und am nächsten Sonntag, 18 Uhr, kann man nach Warnemünde bei schönem Wetter gehen, 18 Uhr in die Strandbar Wahl. Dort stellt der Autor Hanno Hochmuth sein Buch Mein Warnemünde vor. Wir haben ja über das Buch berichtet. Ich war bei der Premiere in Leipzig bei der Buchmesse und das Buch ist übrigens erschienen in dem renommierten Mare Verlag. So, das war's zu den Veranstaltungstipps. Ich verweise auf die Sendewiederholung am Mittwoch 13 Uhr. Nächste Woche Sonntag 18 Uhr gibt es natürlich erneut eine Literatursendung. Das Gedicht zum Schluss kommt heute von Marianne Bese, auch mitgeschnitten bei der Präsentation des Risseheftes Marianne Bese, die Rostocker Autorin. Und zuvor Musik von Florence and the Machine, Dog Days Are Over. Also ich hoffe, die Hundetage, gestern war es sehr kalt, sind vorbei und ein Stückchen Sommer ohne allzu viel Hitze kommt wieder zu uns. Euch noch einen schönen Sonntagabend und ich sage Tschüss.

0: Wenn ich die Augen schließe, sehe ich über der Unendlichkeit Wolken ziehen. Wolken bevölkern das Eisenbahnfensterglas dämmerig. Wir sind dort an Land gegangen, im Badeort, dessen träge Brücken Himmelsöl unterqueren, wehmutfarbenes Einhalten zwischen Tagblau und Sturm. Die Kähne schaukelten vor der Ausfahrt und ihre ungezündeten Lichter grüßten die toten Netze, die sich in einem Fischleben sahen. Der Kai kühlte im Dämmer und dunkle Schritte trug er, den zagen Sandgeruch eines Vorfrühlingsabends schon erwärmend die Blicke Einzelner, die er fischte in rauchige Stuben, grad geöffneter Kneipen, Facettentanz aller Rottöne lockte er aus den Ampeln der Wand, ein rötlicher Badeort, heimlich neigend sein nächtliches Ohr den Weinprophetien, vertraulichem Tuscheln, dem nicht von den Wintereisen zerschnittenen Wort. Ein rötlicher Badeort, Vorfrühlingsfarben und Ölgrau getauft, leihend die Glanzschwingungen einer Perlenkette des Lichts. Aus der fröstelnden Tiefe ungeschützter Nacht zogen die Sagen, wir sind an Land gegangen, dereinst, wachsame Strandfeuer brannten, odysseische Flammen, und die erste Gewissheit, dem Meere gleichen zu müssen, dem Meer. Auf der Rede liegen die Sagenschiffe und schläfrig grüßt sie der Strand. Die Wasser gerannen zum Kalk hell der Häuser, zerleuchten den Abend und alle Mysterien wohnen in dunklen Schritten des Strandes in uns.
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0: Und damit herzlich willkommen am Mittwochnachmittag zu einer neuen Ausgabe vom Home Run.
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0: Ah, und ich bin so froh, dass ich dich heute die nächsten zwei Stunden begleiten darf, denn heute ist viel passiert. Vor allem denke ich da an tatsächlich sportliche Sachen, die da heute abgehen. Zum einen wurde der Ligaspielplan für den FC Hansa vorgestellt. Die wollen ja in der dritten Liga in diesem Jahr aufsteigen. Wir gucken mal gleich, wie es in die Saison losgeht. Und natürlich haben auch viele Basketballfreunde heute nach Spanien geblickt, denn in Barcelona wurde das Teilnehmerfeld, die Gegnerschaft für die Seawolves ausgelost im Rahmen des Eurocups. Wer da zu uns nach Rostock kommt, ich darf es nur sagen, wir sind alle gespannt drauf und das wird richtig heftig. Dazu dann gleich mehr Basketball, auch unser erstes Thema. Was haben wir sonst noch im Programm? Wir gucken so ein bisschen auf ein historisches Areal in Rostock, nämlich den Kanonsberg. Den gibt es traditionell über eine Brücke zu erreichen und die wurde in den vergangenen Tagen und Monaten saniert. Seit gestern ist sie wieder freigegeben für den Verkehr. Dann schauen wir nochmal in das Circus del Fantasia, was dort alles so abgeht in diesen nächsten Wochen und Monaten. Janice hat sich dort erkundigt und wir haben auch noch eine spannende Geschichte von den Piranhas hier in Rostock. Die haben vergangenes Wochenende Sommerfest gefeiert und natürlich auch so ein bisschen auf die Saison vorausgeschaut. Dies und noch vieles, vieles, vieles mehr heute hier bei uns im Home Run. Ich darf euch herzlich willkommen heißen. Ich bin Ali Biva. In diesem Sinne lassen wir es krachen.
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0: Und zwar mit einem Song von Matzen und der fordert uns auf zu lachen. Smile. Herzlich willkommen im Home Run mit Ali.
3: Bevor

Dreamer von Supertramp hier bei uns auf 90,2. Das ist die Welle, die ins Ohr geht. Und träumen, das ist auch das nächste Stichwort, denn wir sind bei den Basketballern der Rostock Seawolves. Die träumen ja so ein bisschen von schnellem sportlichen Erfolg. Hat im letzten Jahr nicht ganz geklappt. Nun im nächsten Jahr geht zumindest ein Wunsch in Erfüllung, europäisch, international in einer deutlich attraktiveren Liga zu spielen. Das hat jedenfalls schon mal geklappt. Ob die Rostocker Basketballer aber auch die entsprechende Mannschaft auf die Beine stellen können, zusammenbekommen, um dann auch konkurrenzfähig zu sein, das weiß man nicht so genau. Schon gar nicht nach der heutigen Auslosung, denn für diesen sogenannten Eurocup wurden heute die Gruppen ausgelost. Die Rostocker treten ja erstmals an. Wie gesagt, das ist der zweithöchste europäische Liga-Wettbewerb. Und dort wollen die Rostocker quasi für Furore sorgen. 32 Mannschaften waren in den Losboxen und darunter 4 deutsche Teams. Neben den Rostockern war das auch die Mannschaft aus Frankfurt, aus Ulm und aus Chemnitz. Jede deutsche Mannschaft kam in eine Losbox, also quasi konnten die Deutschen nicht aufeinandertreffen. Aber die Gegner, die sind durchaus attraktiv und ich würde fast sagen übermächtig. Wir gehen mal ganz kurz durch, auf wen sich die Rostocker Basketballer und die Basketballfans dann hier in der Rostocker Stadthalle freuen können. Also da ist ganz vorneweg der 10-fache griechische Meister Aris Thessaloniki. Die kommt zum Beispiel nach Rostock. Dann Hapoel Jerusalem, 2-facher italienischer Meister. Oder Le Mans Sartre Basketball, 5-facher französischer Meister. Oder das spanische Team Pablo Burgos. Na gut, die haben noch keine Meistertitel auf der Reihe, aber sind eine der attraktivsten Mannschaften in der spanischen Liga. Dann aus Italien, Baglietto Tortona, ein italienisches Spitzenteam. Aus Slowenien kommt Olympia Ljubljana, 5-facher slowenischer Meister und momentan das Team der Jahre. Und dann haben wir auch noch aus Lettland Riga Celi. Also, was für Teams, die da im Europacup zu uns kommen, da wird es schwer, tatsächlich die Zielstellung unter die Top 4, denn die kommen dann eine Runde weiter, tatsächlich für die Seawolves einzulösen. Aber man darf es ja träumen, der Dreamer. Das ist Jens Hakanowicz auf alle Fälle. Er würde sich freuen, dann diese eine Hammerrunde zu überstehen. 4 Teams hinter uns zu lassen, sagt er, das wird schwer, so sein erster Kommentar. Aber wer weiß, im Basketball ist vieles möglich, wenn auch nicht alles. Los geht's übrigens für die Rostocker Basketballfreunde im Eurocup Ende September, wahrscheinlich mit einem Heimspiel. Die genauen Ansetzungen, Paarungen werden jetzt in den nächsten Stunden noch ausgelost und dann werden wir da auch ein bisschen detaillierter darüber berichten können. Also die Basketballer dürfen sich auf viel internationale Klasse hier bei uns in der Rostocker Stadthalle freuen. 7 Begegnungen gegen Top-Teams aus Europa. Freuen wir uns drauf. Nächste Woche ja dann auch schon Saisoneröffnung bei den Handballern des HC Empor Rostock. Da hat sich ja auch einiges verändert. Berichten wir die Tage drüber. Hier sind Kloxer, Rhythm of Mundo und Coldplay. Schönen guten Nachmittag mit Ali.

0: Das macht Spaß. Das macht Spaß. Gerade bei Sonne. Wir haben ja wieder ein tolles Wetter die nächsten Tage vor uns. Die zwei Regentage haben wir mal, wie unser Wetterexperte sagte, abgewettert. Und jetzt gucken wir voraus in einen schönen Sommer, der möglicherweise dann heute auch schon beginnt. Mal gucken. Wir bleiben noch ein bisschen beim Basketball. Die Seawolves bei dem Männerteam haben sie ja geschafft, was sie wollten. Sie sind in der ersten Bundesliga angekommen. Was so ein bisschen da auch immer untergeht, wenn wir über Basketball berichtet haben, ist die Frauensparte, die jungen Mädchen. Und da gibt es ja auch sehr, sehr viele von. 4, 5 Mannschaften sind im Bereich der Rostock Seawolves in Ligen an Spielklassen aktiv und sie haben viel vor. Vor allem beim Frauenteam wurde das im vergangenen Jahr richtig deutlich. Die sind aufgestiegen von der Regionalliga in die Regionalliga und dabei soll es noch nicht bleiben. Die letzte Saison hat jedenfalls Lust gemacht auf mehr und mehr soll es demnächst auch geben. Wir gucken natürlich gerne mal, wie es momentan aussieht bei den Basketballerinnen der Rostock Seawolves. Ich habe mich mal umgehört. Was ein Erfolgsjahr, das hinter den Seawolves Frauen liegt. Eine Wildcard hatte die junge Rostocker Mannschaft überhaupt erst im vergangenen Jahr in die erste Regionalliga geführt. Und dann machte sie doch tatsächlich schon sehr früh in der Saison den Klassenerhalt perfekt. Platz 5 am Ende war viel mehr, als viele geträumt und erhofft hatten. Die Krönung folgte dann Anfang April. Es war der Heimsieg gegen den Liga-Primus TuS Neukölln aus Berlin, der wirklich alle fast umhaute. Auch Rostocks Cheftrainerin Andrea Hofrichter.
1: Es ist jetzt viel besser ausgegangen, als man das vielleicht vor der Saison erhofft hat. Die ganze Arbeit, die wir reingesteckt haben an allen Ecken und Enden, die hat sich einfach ausgezahlt. Ich hatte das irgendwie diese Woche im Gefühl, dass wir auch die Tabellenführer besiegen können. Das Team ist auf so einem guten Weg und die jungen Spielerinnen, die fügen sich ein. Also ich weiß nicht, irgendwie, ich weiß gar nicht, was ich sagen soll. Es ist, war einfach perfekt gelaufen.
0: Was im Team der Seawolves Frauen auffällt, immer wieder tauchen auch ganz junge Mädels auf, bekommen Spielzeit, übernehmen Verantwortung und machen Fehler. Aber genau das ist es auch, was Hofrichter von ihren jungen Talenten fordert.
1: Müssen sie sogar. Also ich animiere sie dazu, dass sie das tun, weil wir können nur lernen, wenn wir diese Fehler machen. Dann kann ich mit ihnen darüber reden, was besser funktioniert. Wenn sie sich gar nicht trauen, dann können wir einfach nicht drüber reden. Deswegen ist das ganz, ganz wichtig, dass sie diese Sicherheit haben, ne? Dass ich Fehler machen darf. Und darüber rede ich ja auch in jedem Training, in jedem Spiel rede ich mit den jungen Spielerinnen genau darüber. Aber das ist auch nicht so einfach. Gerade nicht für Mädels, das abzulegen, ne? Diese Angst vor Fehlern abzulegen. Aber das gehört eben zur Ausbildung von Spielerinnen dazu, dass sie mutiger werden und sich einfach trauen.
0: Diese Herangehensweise imponiert auch den Vereinsvorstand um den Vorsitzenden André Jürgens. Auch deshalb wurde jüngst beschlossen, die weibliche Basketballsparte bei den Seawolves noch mehr zu pushen, sie für Sponsoren attraktiv und für Fans noch greifbarer zu machen.
2: Also wir sagen eigentlich seit einigen Jahren ja, dass wir auch dem weiblichen Bereich die Möglichkeit geben wollen, in der bestmöglichen Liga, die sie erreichen, zu spielen. Das unterstreicht ja dann aber auch eigentlich nur unsere Arbeit. Das heißt, wir bieten ja nicht Basketball für Jungs an, sondern wir bieten Basketball für Mädchen und Jungs an. Das heißt, wir wollen schon die Möglichkeit aufbieten für beide, dass sie dann auch in einer der Top-Ligen, die sie sich qualitativ vom Spielniveau leisten können, dann auch spielen. Hier sieht man jetzt erste Regionalliga. Das war keine Harakiri-Kommando, sondern das war gut. Da haben die reingepasst. Es sind sehr viele junge Spielerinnen dabei, die rangeführt werden. Ein paar ältere, die das unterstützt haben. Das war eine tolle Mischung. Die Handschrift der Trainerin ist zu sehen. Und wir werden nichts überstürzen. Ehrlicherweise kann ich hier auch aus dem Nähkästchen plaudern. Wurde uns auch schon mal eine Wildcard für die Bundesliga angeboten. Aber hier werden gesunde Entscheidungen getroffen. Die haben wir abgelehnt, weil wir wollen den Mädels, wir wollen das Ganze nicht künstlich aufbauen, sondern das wird hier natürlich aufgebaut mit der Handschrift der Trainerin.
0: Und die heißt seit mittlerweile 3 Jahren Andrea Hofrichter. Nach ihrer langen Karriere als Spielerin des Seawolves rotierte sie quasi nahtlos auf den Posten der Cheftrainerin. Seit dem Vorjahr ist sie sogar für den gesamten Nachwuchsbereich in Rostock verantwortlich. Vor allem ihre strategische Herangehensweise und ihr Zugang zu den ganz jungen Mädchen macht sie quasi zur idealen Besetzung für diese Position. André Jürgens nennt es einen Glücksfall.
2: Andrea Hofrichter ist nun ja schon seit mehreren Jahren die Cheftrainerin unserer ersten Frauen. Aber natürlich, und das muss man auch besonders hervorheben, auch die Akademieleitung im weiblichen Bereich. Das heißt, ihre Handschrift zieht sich jetzt nicht nur im ersten Team durch, sondern sie zieht sich bis nach unten durch. Und das ist das Wichtige. Wir sind stark im Jugendbereich, auch im weiblichen Jugendbereich. Und wir wollen den Mädels eine Perspektive geben. Und am Ende wollen wir uns jetzt auch um das große Ganze kümmern. Das jetzt kommt die entscheidenden Fragen, kommen ja, was mache ich als Basketballerin, wenn meine Schule vorbei ist. Wenn die Ausbildung beginnt, habe ich hier Möglichkeiten, dass der Verein mich unterstützt, dass der Verein das tragen will. Ja, das möchte er und genau das werden wir jetzt auf den Weg bringen.
0: Und mit dieser geplanten weiteren Professionalisierung im Mädchen- und Frauen-Basketballbereich dürften die Seawolves bald wohl erneut über einen möglichen nächsten Aufstieg diskutieren. Dann in die zweite Frauen-Basketball-Bundesliga.
1: Das ist durchaus möglich. Wir haben hier viele talentierte Spielerinnen. Es kommen viele nach. Sicherlich haben wir das schon mal so mit einem Auge im Blick.
0: Ehrlich und mutig. So kennt man die Frauen der Rostock Seawolves. Wir drücken die Daumen, dass das zeitnah dann auch irgendwie gelingt. Gestern haben sich übrigens Vereinsvertreter mit potenziellen Sponsoren und Unterstützern getroffen und einen Plan ausgearbeitet, zumindest mal abgefragt, was denn da auch noch in Zukunft möglich ist. Die Ergebnisse haben wir noch nicht, erreichen sie aber dann in den nächsten Tagen auch gerne an euch weiter.
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Ja, aufgegeben hat er nicht, der Ralf. Ziemlich. Nein, er darf gehen. Er darf gehen und zwar in Rente. Ralf Ziemlich ist ja Geschäftsführer des Rostocker kommunalen Wohnungsunternehmens Viro, Wohnen in Rostock ausgesprochen. Und mit seiner Personalie bzw. mit seinem Nachfolgerpersonalie hat sich gestern der Hauptausschuss der Rostocker Bürgerschaft beschäftigt, weil, wie gesagt, es steht für den Amtsinhaber, der die Rente an. Und der Hauptausschuss gestern hat sich dann tatsächlich auch auf einen Nachfolger geeinigt. Er heißt Volker Theobald. Volker Theobald ist in der Wohnungswirtschaft in Potsdam momentan aktiv und wird dann hier die Geschäftsführerstelle im Rostocker Viro-Unternehmen übernehmen, allerdings nicht alleine. Einen Co-Vorsitzenden Geschäftsführer gibt es ja schon, der heißt Ingo Hübner. Ist möglicherweise noch nicht ganz so viel in Erscheinung getreten, weil die Personalie ziemlich da so vieles überragt hat. 19 Jahre war er ziemlich im Amt des Geschäftsführers der Viro. Dieser Funktion wird jetzt also künftig auf zwei Personen aufgeteilt. Und wenn wir schon bei der Viro sind, dann gibt es auch noch zu diesem Thema eine andere Nachricht, die sich mit Wohnen beschäftigt. Ein großes Wohngebiet plant die Stadt ja zum Beispiel in der Südstadt, im Ecke Bistow. Ist alle nicht ganz einfach, dann viele Anwohner finden das gar nicht gut, was die Stadt da plant. Neben Einfamilienhäuser sollen ja auch Mehrfamilienhäuser entstehen und auch sehr hohe viel mehr Familienhäuser. Nun sagen die Anwohner Bistow in der Ecke Nobelstraße, das passt da nicht so richtig hin, diese Pläne der Stadt. Alles viel, viel zu hoch und da gehen sie richtig auf die Barrikaden. Das haben sie dann auch im Ortsbeirat deutlich gemacht und der Ortsbeirat hatte das zuletzt ja auch in die Rostocker Bürgerschaft getragen. Und zwar war das die Ortsbeiratsvorsitzende Karina Jens, die in der Bürgerschaft sprechen durfte. Dieser Vorschlag von ihr, diese Bedenken des Ortsbeirates Bistow, die hat die Bürgerschaft dann abgelehnt und die Pläne zum Wohngebiet Nobelstraße durchgewunken. Heute gab es jetzt die Konsequenz. Karina Jens ist als Ortsbeiratsvorsitzende Bistow dann auch zurückgetreten. Sie sagt, es gibt kein Vertrauensgrundlage mehr in ausreichendem Maße, um den Job weiterzuführen. Und weiter schreibt sie in einer Erklärung, wenn wichtige Informationen, Abstimmungen, politische Verständigungen nicht mehr verlässlich innerhalb der Gremienarbeit erfolgen, wird die Funktionsfähigkeit eines Ortsbeirates beschädigt. Da will sie nicht weiter mitspielen. Hat also den Posten der Vorsitzenden Ortsbeirat Bistow niedergelegt. Gibt auch eine Reaktion momentan der CDU, die ihr nochmal beiseite springt und sagt, so kann man eigentlich mit Anwohnerproblemen eigentlich nicht umgehen. Na, gucken wir mal, wie es weiterläuft. Wohnungen, ja, großes Thema in Rostock und dieses Wohngebiet, das in der Nobelstraße entstehen soll, das wird dann auch wo wahrscheinlich der neue Geschäftsführer der Viro umsetzen müssen, nämlich Volker Theobald. Namen dürfen wir uns schon mal merken. Ali Neumann mit Blue, 16:30 Uhr gleich. Hier ist der Homerun im Studio Alibi.

0: Bob Dylan immer mehr gern gehört hier bei uns auf Radio Lore. 16.35 Uhr haben wir es mittlerweile. Und wir schauen mal in den Rostocker Stadthafen. Dort ist das Zirkuszelt Phantasia eigentlich gar nicht zu übersehen. Immer zwischen Mai und September wird es dort aufgebaut vom Verein Phantasia und bietet dann eine Menge kulturelle Angebote. Deshalb heißt das ganze Projekt eigentlich auch Kulturhafen, ne? Ah, schon mal gehört. Kulturhafen für Zirkuszelt Phantasia oder auch Kapuzenhof. Alles irgendwie richtig und bezeichnet die Ecke, auf die wir uns jetzt konzentrieren würden. Aber so richtig waren noch nicht alle Rostocker dort zu Besuch im Zirkuszelt Phantasia bzw. im Kulturhafen. Dabei hatte doch so viel zu bieten. Heute Abend zum Beispiel ein Konzert von Musikgruppen der Hochschule für Musik und Theater. Und dabei geht es nicht nur um Popular-Popmusik, sondern es gibt auch Dixieland, sondern fällt mir noch ein. Auf alle Fälle heute Abend im Zirkuszelt Phantasia. Wir hatten ja gestern ausführlich darüber im Weckruf berichtet. Ansonsten gibt es aber auch ganz verschiedene Angebote von Akrobatik, Zirkusshows und Mitmachangeboten und Workshops. Und um euch das Ganze mal ein bisschen näher zu bringen, hat sich meine Kollegin Janice eben verabredet mit den Verantwortlichen vom Zirkuszelt Phantasia.
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4: Bei mir ist jetzt Lea vom Zirkus Phantasia. Sie ist eine der Geschäftsführerinnen. Hallöchen.
5: Hallo.
4: Ja, vielleicht kannst du uns zu Beginn ja einmal den Veranstaltungsort Zirkus Phantasia für alle, die euch noch nicht kennen, vorstellen.
5: Also der Zirkus Phantasia ist Teil des Kulturhafens. Das bedeutet, dass verschiedene Akteure aus Rostock dort gemeinsam Kulturveranstaltungen gestalten. Und ja, wir geben dafür unser Zelt her und haben dementsprechend ein ganz buntes Programm, würde ich sagen, aus verschiedenen Teilbereichen. So Konzerte, Theater, Zirkus natürlich, Lesungen für Kinder, für Erwachsene, Jugendliche. Da ist ganz viel dabei.
4: Ja, und ich habe schon mitbekommen, dass es seit diesem Jahr bei euch einige Neuerungen gibt. Was hat sich seit diesem Jahr bei euch getan?
5: Wir haben vor allem geschaut, dass wir den Platz etwas gemütlicher gestalten. Wir haben seit diesem Jahr eine Hängematten-Ära. Und dort sind, glaube ich, muss man zählen, 1, 2, 3 Hängematten und 2 Sitze, wo man chillen kann, aufs Wasser gucken kann. Ich habe da auch schon drin gelegen und ein bisschen am Laptop gearbeitet. Das war herrlich. Und dann haben wir auch noch eine neue Tischtennisplatte, die liebe ich sehr. Ja, und dann gibt es auch noch 2 neue Veranstaltungsreihen. Zum einen das Pub-Quiz, gibt es jetzt auch bei uns im Zirkuszelt und läuft sehr gut an bis jetzt. Und wir haben eine neue Kooperation mit der HMT. Die treten jetzt regelmäßig bei uns mit kleinen Konzerten auf.
4: Alles klar. Und wenn ihr jetzt so Teil des Pub-Quiz seid, was bedeutet das genau oder wie läuft das ab?
5: Alle, die Bock haben, können einfach vorbeikommen und im besten Fall einen Tisch ergattern. Deswegen würde ich empfehlen, eher früher zu kommen. Wir haben uns gegen eine Voranmeldung entschieden und dann gibt es eine Live-Übertragung aus dem Bunker bei unserem Zirkuszelt. Ja, und dann wird da fleißig gerätselt.
4: Ja, dann würde ich sagen, schauen wir jetzt einmal so auf die kommende Woche. Welche Veranstaltungen stehen da bei euch an?
5: Nächste Woche haben wir einmal ein Konzert der HMT, wie gerade schon erwähnt, am Mittwoch. Und mein kleines persönliches Highlight. Wir sind dieses Jahr erstmalig bei den Hanse Queer Wochen dabei und gestalten am Freitag eine queere Zirkusshow bei uns. Kirlik heißt die. Und Samstag gibt es eine Musikgame-Show. Da kann man gerne vorbeikommen und zujubeln, mitfiebern, während Teams sich auf der Bühne betteln und sich durch verschiedene TV-Shows bewegen. Und das Ganze wird anmoderiert von der wunderbaren Rostocker Drag Queen Bitchnu.
4: Und was können wir uns unter so einer queeren Zirkusshow vorstellen?
5: Also zum einen sind die Menschen auf der Bühne queer und performen Themen, die sie selber im Alltag erleben, die sie bewegen. Es wird also auch politisch, es werden verschiedene Lebensrealitäten gezeigt und es wird auch vor allem emotional. Also es ist keine reine künstlerische Darbietung im Sinne von Artistik. Wir haben auch Pole Dance, Burlesque, Clownerie, Gesang. Genau, also es sind ganz verschiedene Kunstformen, die dort gezeigt werden, aber sie haben eben alle gemein, dass sie in irgendeiner Form emotional zeigen, was die Menschen gerade so bewegt, vor allem aus dem queeren Spektrum. und ja, pack Taschentücher ein.
4: Ja, jetzt haben wir schon mal auf die nächste Woche geschaut, aber ich würde sagen, wir werfen noch einen kleinen Blick etwas weiter in die Zukunft. Gibt es größere Veranstaltungen oder Highlights, auf die ihr euch ganz besonders freut?
5: Ja, mein Highlight ist vielleicht immer Radio Phantasia, aber es ist vielleicht auch ganz uneigennützig, weil es Teil einer Veranstaltungsreihe ist, die ich schon seit vielen Jahren mitbegleite. Da haben wir mal verschiedene Live-Acts bei uns auf dem Zirkusplatz und Workshop-Angebote. Das Ganze ist kostenfrei und findet am 1. August und 22. August statt. Dann ist, glaube ich, für viele weitere ein großes Highlight der Flohmarkt am 29.08. Und ein ganz großes Projekt, auf das wir schon seit letztem Jahr hinarbeiten, ist das inklusive Landestheaterfestival Dialoge. Das ist ein inklusives Theaterfestival und dort gibt es verschiedene Aufführungen. Es gibt eine Band, die extra anreist, die heißt 21 Downbeat, von Menschen mit Behinderungen, die bei uns auf dem Platz auftreten, und eine Workshopwoche für Kinder und Jugendliche. Ja, das wird cool.
4: Ja, dann vielleicht nochmal ganz kurz einen persönlichen Abstecher. Woran arbeitest du aktuell gerade im Zirkus Phantasia?
5: Oh, an verschiedenen Sachen. Aber ich glaube, gerade mein Hauptfokus liegt bei den Hanse Queer Wochen. Unter anderem bei der Bewerbung, aber auch, um ehrlich zu sein, die Musikquizshow, die wir planen, haben wir uns komplett selbst ausgedacht und konzipiert, und da ist gerade noch einiges zu tun. Also es gibt ja so Live-Spiele auf der Bühne und die entwickeln wir gerade noch zu Ende, und das Deko-Konzept, und da sind wir etwas spät dran. Aber das kriegen wir auf jeden Fall hin, und das ist gerade meine Hauptarbeit, das so weit zu sortieren, dass ihr da nächste Woche ein ganz tolles Erlebnis haben werdet.
4: Ja, alles klar. Und ja, zum Abschluss würde ich sagen, darfst du dir noch einen Song wünschen? Wir sind ja hier auch vom Radio. Gibt es da einen Wunsch?
5: Ich bin ein ganz großer Jelly-Fan und ich würde gern von Jelly Blass hören, wenn es geht.
4: Natürlich. Dann bedanke ich mich an der Stelle für das Interview und ja, tschüssi.
5: Ich danke dir. Tschüss.
0: Ja, das ist wie bei Kindern. Manchmal erfüllen sich Wünsche nicht sofort, aber vielleicht irgendwie kriegen wir den Song dann doch noch rein organisiert. Danke, Shanice, danke, Lea, für diesen Abstecher ins Zirkuszelt Phantasia. Und immer wenn über die nächste Woche gesprochen wurde, dann meinen die beiden Mädels natürlich diese Woche, denn dieses Gespräch wurde in der vergangenen Woche aufgezeichnet. Wir haben es dann jetzt nochmal in der Wiederholung ausgestrahlt, und diese Veranstaltung nenne ich dann deshalb gerne nochmal in dieser Woche, also am Wochenende, zwei Veranstaltungen zur Hand. Queer Kulturwoche, und heute Abend, dann heißt es Lost in Loving You, ein Konzertabend der Hochschule für Musik und Theater, organisiert mit drei Künstlergruppen. Einmal, und das bin ich euch auch noch schuldig, die Big Band Swim Swam Swing unter der Leitung von Professor Benjamin Köthe. Den kriegt ihr übrigens in zwei Tagen, Freitagnachmittag, hier bei uns vorgestellt im Programm. Dann ist das der Popchor der HMT Radio Hü am Start heute Abend, und die Pop-Newcomer-Band Funkturm beschließen den Abend. Also diese drei Acts dann heute Abend ab 19.30 Uhr im Zirkuszelt Phantasia. Und wenn ich schon sage, im Zirkus, im Zelt, im Rostocker Stadthafen, dann muss natürlich folgender Zucken auch kommen. Der Zeltplatz Punk mit den Kutters.
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0: Home Run Zeit heute mit Alibi. Schönen guten Mittwochnachmittag und ich freue mich auf diesen Abend, der total entspannt zu werden scheint. Möglicherweise wieder am Stadthafen mit einem kühlen Getränk, ein Buch dabei oder am Strand kann man auch ein Getränk und ein Buch mitnehmen. Ein Buch geht hier irgendwie immer. Und da haben wir unseren Vielleser, den Hayo Books, da gefragt, ob er uns da nicht ein passendes kleines Werk für die Handtasche für entspannte Sommerabende empfehlen kann. Na klar, hat er gesagt, warum heißt er sonst auch der Bookstar aus Rostock? Wir könnten alles sein, heißt also sein Roman, den er uns heute vorstellt, geschrieben von Jamie Attenberg. Eine Familiengeschichte, eine Generationsgeschichte, jetzt von unserem Bookstar HRO ein bisschen detaillierter vorgestellt.
1: Jamie Attenberg ist eine der großen Chronistinnen, würde ich sagen, ihrer Zeit. Eine große Stimme, Jamie Attenberg. Groß bekannt war die Mittelsteins oder Mittelsteins. Ich glaube, das ist sogar ihr Erstling. Es müsste auch schon bald 20 Jahre alt sein. Bei Schöffling erschienen und auch ihr neuester Roman, der mittlerweile aber auch schon 2 Jahre alt ist. Hat ein bisschen gedauert, bis der übersetzt wurde. Jetzt ist er erschienen und zwar Wir könnten alles sein. Die Familie, die dort beschrieben wird, das sind die Coens. Das beginnt in den 70er Jahren. Die wohnen in Chicago, Vater, Mutter, 2 Töchter. Die Töchter sind noch relativ jung, so kurz vor der Pubertät. Und es ist eine gute Familie, die sind alle gut drauf, mögen sich alle sehr liebevoll alle miteinander. Und dann stirbt der Vater relativ früh. Die Töchter sind noch jung und das ist so der ausschlaggebende Punkt. An diesem Tod zerbricht die Familie. Die Mutter wird sehr unglücklich, ein Stück weit depressiv. Sie ist ohne ihren Mann, der Sonnenschein der Familie war, der immer alle gut unterhalten hat. Seitdem das weg ist, ist sie wirklich sehr ernst geworden, auch sehr hart, auch mit ihren Töchtern sehr streng. Und das kriegen die Töchter natürlich auch mit, für die, die trauen ja selber auch und müssen dann jetzt noch diesen Wechsel im Wesen ihrer Mutter noch durchleben. Die flüchten so früh sie können. Also die Töchter sind relativ früh raus. Damit ist die Mutter allein und beide Töchter, sie schätzen sich natürlich als Schwestern, aber haben sehr unterschiedliche Wesen und haben sich eigentlich auch nicht viel zu sagen. Da ist sehr viel Zeit ihres Lebens, ist da immer sehr viel Wettbewerb. Wer ist die Bessere, wer ist die Schönere, wer ist die, also es ist alles 70er Jahre, 80er Jahre, Amerika, da sind natürlich so eine Werte, dann werden da noch hochgeschrieben. Sind aber beide sehr schlau und versuchen halt ihr Leben zu meistern. Die eine Tochter kommt in Seattle unter bei einer Medienkommunikationsfirma, die später den Grundstein für die heutigen Smartphones legen sollte. Also sie ist Expertin in Kommunikation in einer Familie, in der Kommunikation seit Jahrzehnten dann praktisch nicht mehr stattfindet. Und das ist, glaube ich, der große Aufhänger. Ich finde ja, Familienromane sind ja auch immer, gerade amerikanische Familienromane, zeigen ja im Kleinen, wie die Gesellschaft über die Jahrzehnte so sich entwickelt. Und Jamie Attenberg, die macht praktisch das an dieser Entwicklung der Telekommunikation fest. So, das ist so ihr kleiner Vergleich. Und das hat sie ganz gut hingekriegt, finde ich. Das ist nicht groß experimentell oder da sind jetzt keine krassen Sachen passieren da. Es ist ruhig beobachtet, die Familie, die Gesellschaft, wie die Jahrzehnte vergehen. Es ist ein richtig klassischer, guter amerikanischer Familienroman, so wie man das sich wünscht. Das ist gut gemachte, tolle Unterhaltung. Ich habe das Buch sehr genossen. Jetzt fällt mir gerade ein, die einzige oder eine der wenigen experimentellen Sachen ist, sie überspringt ja im Laufe des Buches, überspringt sie ja immer ein paar Jahre, Kapitel für Kapitel und manchmal sind wichtige Ereignisse in der Familiengeschichte passieren während der Sprünge, ne? Und dann sind 5 Jahre vergangen und man muss sich als Leser, als Leserin so ein bisschen erkennen, was da passiert ist. Das ist vielleicht noch so ein kleines Experiment, was sich Attenberg erlaubt hat. Aber das ist jetzt aber auch nicht so schwer, jetzt rauszulesen alles. Also, sie nimmt einen sehr gut an die Hand. Ich sehe gerade, weil das Buch hier gerade steht, hinten steht drauf 4 Frauen, 4 Jahrzehnte. Es stimmt, die Mutter und die beiden Töchter sind nur 3 Frauen, weil die eine von den beiden Töchtern, die kriegt nämlich noch noch eine Tochter, die Jazz, und die ist praktisch, ja, verkörpert so ein bisschen das Millennial, die Generation, und da kommt dann praktisch noch ein anderer Blickwinkel, und die gräbt dann noch ein bisschen in diesen Beziehungen ihrer Oma praktisch zu den Töchtern und fragt nach und poolt da so ein bisschen rum, und dann sind sie praktisch gezwungen, das alles nochmal ein bisschen auf den Tisch zu legen, was jahrelang in der Kommunikation untergegangen ist. Ja, es wird sehr viel geschwiegen über Jahrzehnte, und die Jüngste im Bunde, die haut das alles so ein bisschen raus. Aber mehr möchte ich jetzt hier auch gar nicht spoilern. Also Wir könnten alles sein, bei Schöffling erschienen, übersetzt von Barbara Christ, und hat 280 Seiten und kostet 25 Euro.
0: Na, ich höre immer wieder gerne zu, unser Bookstar HRO. Ich fühle mich auch schon fast wie gelesen. Jamie Attenberg mit ihrem aktuellen Roman Wir könnten alles sein, von unserem Bookstar präsentiert. Auf seinem gleichnamigen Blog könntet ihr, wenn ihr denn wollt und Zeit habt, noch viele andere Geschichten, Bücher, Buchvorstellungen erfahren. Immer ein guter Tipp, auch mal für kleine Geburtstags- oder sonstige Geschenke. Ein Buch verschenken macht man ja sonst vielleicht doch inzwischen ein bisschen seltener. Ja, mehr Literatur gibt's dann wieder am Sonntagabend, 18 Uhr, die Literaturstunde. Freue ich mich drauf mit meinem Kollegen Ralf Kirsten. Wird spannend. Habe ich schon mal reingeluschert in seine Themen, die dann kommen. So, weiter geht's mit einer Musikerin aus Deutschland. War es lange Zeit still geworden. Acht Jahre lang. Keine neuen Werke, keine neuen Stücke von Jennifer Rostock. Jetzt ist sie wieder da. Wir schon wieder heißt ihr offizieller neuer Song. Macht Lust auf mehr. Soll auch eine Tour geben demnächst. Wir hören erstmal rein. Jennifer Rostock, Wir schon wieder.
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0: Und das natürlich hier bei uns im Home Run. Heute mit Ali Biefer.

0: Das ist der neue Song von Jennifer Rostock. Bin überzeugt, da kommt noch einiges hinterher die nächsten Tage und Wochen. Weiter geht's mit der zweiten Stunde hier im Home Run.
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0: So, und da starten wir mit einem kleinen Blick auf den FC Hansa Rostock. Heute ja im Spiel, im Testspiel, im zweiten Testspiel zur Vorbereitung auf die neue Saison bei Anker Wismar zu Gast. Aber in der DFB-Zentrale in Frankfurt am Main, da wurde der Saison-Ligaplan ausgelost bzw. veröffentlicht. Und mit wem bekommt es Hansa zu tun? Am ersten Spieltag mit der Amateurvertretung der Hoffenheim, also Auswärtsspiel in Hoffenheim zum Liga-Auftakt für den FC Hansa Rostock. Danach gibt es ein Heimspiel und zwar gegen Düsseldorf, durchaus attraktives Team, nee, gegen Mannheim. Mannheim kommt nach Rostock, auch eins der vielen Aufstiegsanwärterteams in dieser Drittligasaison. Und dann geht es nach Duisburg, also hammerhartes Programm in Hoffenheim, dann zu Hause gegen Mannheim, dann gegen Duisburg. Ja, und wer sind die Favoriten in der dritten Liga auf den Aufstieg? Hansa macht kein Geheimnis draus, sagen wir wollen hoch. In diesem Jahr soll es dann endlich klappen, nach zwei knappen vergeblichen Versuchen. Außerdem ist noch Düsseldorf wird groß gehandelt, Mannheim wird groß gehandelt und natürlich auch Duisburg. Naja, auf zwei trifft Hansa gleich in den ersten drei Spielen. Halleluja, sag ich dann nur mal. Wir freuen uns aber trotzdem auf die neue Sportsaison. Nicht nur der Fußballer, sondern auch der Handballer vom HC Empor Rostock. Die starten am kommenden Montag in die neue Saison und dann die Basketballer haben noch ein bisschen Zeit, sind aber auch demnächst noch im Juli dabei. Und dann geht's hier weiter mit einer Musik. Auch die geht in die Ohren. Data Lover Puerco.

0: Die Band Panko mit ihrem Werkstattsong, ja, da wurde ordentlich geackert, geschuftet. Damals. Ob es heute auch noch so war, wir gehen mal davon aus. Wir wollen ja nichts Böses hier sagen. Auf alle Fälle ist was fertig geworden in der Rostocker Innenstadt, nämlich die Brücke zum Kanonsberg. Das ist ja ein historisches kleines Örtchen, wo man eigentlich einen ganz guten Blick über den Rostocker Stadthafen hat. Oft genutzt von den Touristen, weniger von den Rostockern, aber auch der ein oder andere Rostocker findet immer wieder mal auf den Kanonsberg. Wie gesagt, ein schönes Stückchen Erde, das jetzt wieder auch barrierefrei begehbar ist. Gestern wurde die Brücke zum Kanonsberg geöffnet. Hier ein kleiner Bericht dazu. Ja, eigentlich war es eine richtig schöne Sache und der Verkehrsstopp auf der L22, der dauerte auch nur ganz wenige Sekunden. Und das war der Grund. Eine kleine Böllerei, verursacht von der Rostocker Schützengesellschaft Concordia. Die hatte nämlich eine historische Schiffskanone auf dem Kanonsberg platziert und diese einmal abgefeuert. Anlass dieser kleinen Zeremonie war das Ende einer mehr als ein Jahre dauernden Sanierung der Kanonsbergbrücke. Viel Geld wurde in diese Brücke investiert, gut angelegtes Geld, wie Bausenatorin Ute Fischer-Gäde sagte.
1: Ja, das hat sich gelohnt und natürlich sind für so eine Brücke 1,35 Millionen Euro ziemlich viel Geld. Aber wenn wir überlegen, wie lange auch Brückenbauwerke halten und halten sollten, 1886 war die alte Brücke alt, jetzt haben wir sie neu instand gesetzt bzw. neu gebaut. Es ist ja ein Ersatzbauwerk. Führt diese Brücke genau dahin, wo wir uns als Rostock, als Stadt Rostock sehen, nämlich permanent in Veränderung, in Modernisierung und in Entwicklung. Und von diesem Punkt aus kann man Stadtentwicklung mit dem Volkstheater, mit dem Gelsdorfer Ufer, Warnow-Quartier, Brücke, aber vor allen Dingen dem Stadthafen erleben, dass Rostock sich auf die neue Zeit, auf die Zukunft gut vorbereitet.
0: Die Brücke ermöglicht quasi den barrierefreien Zugang zum Kanonsberg, einem Teil der früheren Rostocker Stadtbefestigung, ein Ort, der inzwischen aber vor allem von Touristen sehr geschätzt wird. Bietet er doch einen echt coolen Blick über den Rostocker Stadthafen und die Warnow.
2: Sicherlich, das ist nur für die Touristen, aber auch für unsere Einheimischen und für uns natürlich auch. Das Problem war, dass die Widerlager so geschädigt waren, dass sie nicht mehr standsicher waren. Insofern mussten wir schon eine Stütze unterbauen. Aber ich glaube, es ist wichtig, dass wir auch bei allen streitigen Auseinandersetzungen, wofür wir dieses investive Geld in dieser Stadt einsetzen, für nachhaltige Infrastruktur, und ich stehe ja für Verkehrsinfrastruktur, so auch für viele andere Brücken und Ingenieurbauwerke, dass wir es letztendlich dann auch hier getan haben. Und ich glaube, das ist richtig für diese Stadt.
0: Sagt Heiko Tiburtius, Leiter des Rostocker Tiefbauamtes. Mit ihren gut 150 Jahren war die Kanonsbergbrücke auch schon ordentlich in die Jahre gekommen. Die Unterbauten, also die Pfeiler und Widerlager, inzwischen komplett marode. Gleich miterneuert wurden dann auch Überbau und das Areal drumherum. Kurz gesagt, jetzt ist's wieder sicher und sieht auch noch schick aus am Kanonsberg.
2: Die Brücke selber ist ja das Übergangselement gewesen. Wer sich daran erinnert und das ein bisschen in der Historie liest, weiß, dass vorher der Wall ja durchgängig war. Und erst mit dem Bau der damaligen Eisenbahn, also vom Stadthafen zum ehemaligen Lloyd-Bahnhof, was der heutige Hauptbahnhof ist, wurde ja quasi 1880 begonnen, diesen Wall zu durchbrechen. Und meiner Erinnerung nach ist das dann 1886 richtig in Betrieb gegangen. Das heißt also, damals gab es schon eine Brücke, die hatte allerdings keine Mittelpfeiler. Die Pfeiler sind natürlich dann im Laufe der Jahrzehnte auch schon mal erneuert worden. Und insofern ist vom Bauwerk das natürlich nicht mehr ganz so historisch. Man kann es historisierend nennen, aber ich glaube, es ist schon wichtig, dass wir dieses historische Erbe doch weiter bepflegen und dass wir es erlebbar machen.
0: Und die Rostocker Schützengesellschaft Concordia, die hätte am liebsten noch einen zweiten und dritten Böller abgegeben an diesem historischen Ort. War das Ganze doch für die Vereinsmitglieder das allererste Mal, ihre Kanone auf dem Kanonsberg zum Singen zu bringen. Nun, was die Schützengesellschaft Concordia nicht durfte, wir dürfen's. Und zwar ganz ohne Verkehrsstau.
3: Gebt Feuer!
0: Na, hoffentlich sind die Beteiligten da nicht mit einem Knalltrauma davon gekommen. Ja, die Brücke zum Kanonsberg ist also wieder neu hergerichtet und vor allem eins, nämlich sicher. Schaut mal vorbei, guckt es euch an. Schönes Stückchen Rostock auf alle Fälle.
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0: Den Hammer hat auch Peter Gabriel mal in der Hand gehabt, nämlich den Sledgehammer. Oh, was ein Wortspiel. Homerun-Zeit hier. Heute mit Alibi. Wir haben 17:12 Uhr. Schönen Nachmittag.

0: Oh ja, bin ich voll dabei. Bei Peter Fox Speckschütteln habe ich genug von. Ja, kann man auch Warnemünde dieser Tage ganz gut machen. Im Rahmen der Warnemünde-Woche gibt es da jede Menge kulturelle Angebote von Musikkonzerten, aber auch sportlichen Vergleichen. Am vergangenen Wochenende ging es ja los mit der Warnemünde-Woche und dem traditionellen Handball-Beach-Cup und Drachenboot gefahren wurde auch auf dem alten Strom. Am kommenden Wochenende gibt es auch eine interessante Beach-Sportart, nämlich Beach-Rugby. Bin ich total gespannt, wie die sich da im Sand schlagen. Das ist ja ein bisschen, da geht es ja ein bisschen körperlicher zur Sache, macht bestimmt mega, mega Spaß. Und da gibt es noch eine Sportveranstaltung, über die wollen wir jetzt ein bisschen reden, weil die feiert Premiere auf der Warnemünder Woche. Hat eigentlich auch gar nichts mit Strand und Sonne und Sand zu tun. Und deshalb findet das auch im Hotel Neptun statt, im Bernsteinsaal des Hotel Neptuns. Es ist eine Sportart, die in Mecklenburg-Vorpommern, speziell in Rostock, doch sehr erfolgreich praktiziert wird. Vor allem beim Verein TuS Maccabi Rostock. Es geht ums Rollstuhlfechten. Rollstuhlfechten auf der Warnemünder Woche. Wie das nun zusammenpasst, dazu jetzt mehr. Sie haben nichts mit Wasser zu tun und auch der Strand ist für Sie eher ungeeignet und trotzdem sind Sie in diesem Jahr Bestandteil der Warnemünder Woche. Die Rollstuhlfechter vom TuS Maccabi Rostock. Und sie freuen sich unheimlich drauf, verrät Reno Tiede, erst Geschäftsführer des Verbandes für Behinderten- und Reha-Sport in Mecklenburg-Vorpommern. Tiede weiß als Goalballer, dass Öffentlichkeit und Sichtbarkeit vor allem den vielen talentierten Paraathleten bei uns im Land viel bedeutet.
1: Ich glaube, dass der Sport insgesamt wieder mehr in die Mitte der Gesellschaft rücken muss, egal ob Parasport oder olympischer Sport. Und wir merken auch, dass wir haben so tolle Sportarten hier in MV und vor allem in Rostock, auch so erfolgreiche und so großartige Veranstaltungen und Meisterschaften. Nur wenn es nicht der klassische Teamsportart ist, der ich ja auch sehr zugewandt bin, dann merken wir einfach, dass der Zuschauerandrang noch verhalten ist. Und wir wollen einfach dahin gehen, wo die Menschen sind, weil wir merken, dass sie nicht zwingend immer zu uns kommen. Also gehen wir einfach dahin, wo sie sind. Und was kann es da für eine bessere Veranstaltung geben als die 88. Warnemünder Woche, wo viele Einheimische sind, aber auch viele Touristen.
0: Und viele sicherlich nun erstmals in Kontakt mit der Sportart Rollstuhlfechten kommen werden. Die geplante Premiere zur Warnemünder Woche hat es sogar in sich, denn nahezu die gesamte deutsche Elite hat sich angemeldet. Denn hier in Rostock werden am Wochenende die deutschen Meistertitel vergeben. Ergänzt wird das Starterfeld dann noch von Top-Athleten aus 6 weiteren Nationen, wie der Ukraine, Lettland, dem Iran oder auch Argentinien. Um sich da durchzusetzen, müssen die Säbel- und Florett-Rollis vom TuS Maccabi Rostock schon in Bestform antreten. Den besten Rahmen jedenfalls, den kann Reno Tiede dafür schon mal bieten. Denn die Premiere der Rollstuhlfechter auf der Warnemünder Woche findet im Hotel Neptun statt.
1: Ja, wir kämpfen im Bernsteinsaal. Rollstuhlfechten, paralympischer Spitzensport am Strand mit Blick aufs Meer. Naja, also sicherlich ein Highlight für alle Teilnehmer und ich glaube, das ist schon was ganz Einzigartiges.
0: Wer es nun ein bisschen kleiner mag, schaut am Wochenende alternativ auf der Olympiameile auf der Warnemünder Mittelmole vorbei. Auch dort gibt es Rollstuhlfechten und weitere Angebote im Rollstuhlsport zum Anfassen und Ausprobieren. Na, ich bin auf alle Fälle dabei. Der Termin steht fest bei mir im Sportkalender. Am Wochenendkalender Rollstuhlfechten im Hotel Neptun, Deutsche Meisterschaften. Durchaus ambitionierte Starter sind da beim TuS Maccabi Rostock aktiv. Vor allem im Nachwuchsbereich gibt es ein Mädel, die ist 12, 13, 14 Jahre alt, im vergangenen Jahr knapp den deutschen Meistertitel im Nachwuchs verpasst. Diesmal soll es vor Familien und Freunde natürlich Gold werden. Drücken wir die Daumen, dann nächste Woche mehr zum Abschneiden der Rostocker Rollstuhlfechter bei den deutschen Meisterschaften hier in Rostock.
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0: Und wenn ihr auch mal vorbeischauen wollt, das Ganze ist natürlich gratis zum Zugucken, zumindest tagsüber, Samstag und Sonntag tagsüber für die Finals, die dann am Abend steigen, ab 18, 19 Uhr. Da muss man einen kleinen Obolus zahlen, aber geht tagsüber hin oder leistet euch abends diesen kleinen Eintritt. Ist eine Sensation, wird es wahrscheinlich die nächsten 10 Jahre nicht wiedergeben bei uns.
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0: Hase, drei ist für ihn gewonnen.
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0: Three Doors Down mit Kryptonite, einer der aktuelleren Songs dieser doch schon recht gediegenen Band. 17:33, Homeranzeit, wir gehen so langsam auf die Zielgerade, wollen das Ende aber auch nicht herbeischreien, weil wir haben ja noch so viel zu berichten, zum Beispiel auch in den nächsten Minuten. Warnemünde ist sicherlich für viele der attraktivste Rostocker Stadtteil und aber auch der älteste. Das Durchschnittsalter in Warnemünde der Einwohner 56 Jahre. Zum Vergleich, der Durchschnitts-Rostocker, der ist 10 Jahre jünger, liegt so bei 45 Jahren. Aber Warnemünde soll uns in den nächsten Minuten gar nicht so interessieren. Wir schauen lieber mal nach Schmal, denn auch dort wohnen richtig viele Senioren. Wie es sich in Schmal wohnt als Senior, Seniorin, das hat unsere Stadtteilreporterin Caroline nachgefragt, und zwar bei Anne Ewald. Sie ist die Pflegekoordinatorin der Hansestadt Rostock.
1: Also unsere Gästin heute ist Anne Ewald, die Pflege- und Seniorenkoordinatorin der Hansestadt Rostock. Erstmal hallo Anne.
2: Hallo Caro.
1: So, und bevor es gleich losgeht mit in unserem Interview, habe ich mir nochmal die Mühe gemacht, ein paar Zahlen mitgebracht. Also, das Durchschnittsalter in Schmal beträgt 44 Jahre. Damit ist Schmal tatsächlich der sechstjüngste Stadtteil von den 21 Stadtteilen, die wir in Rostock haben. Schmal hat 8.855 Einwohner. Und davon sind 24,3%, also ein Viertel, älter als 65 Jahre. Das heißt, Pflege und Senioren sind ein Thema. So, du bist die Pflege- und Seniorenkoordinatorin. Wie sieht es denn aus, wenn du Schmal mit anderen Stadtteilen vergleichst? Was ist in Schmal anders und was ist etwas, was dir wirklich in vielen oder sogar allen Stadtteilen immer wieder begegnet?
2: Also wie ich es ja eben schon sagte, ne, die Unwissenheit über manche wirklich großartige Angebote, die wirklich im Alltag helfen, die ist einfach, dieses Unwissen ist da, ne, sehe ich auch eine ganz klare Aufgabe in meinem Bereich, dass ich das verändere mit Akteuren, dass solche Sachen sichtbar werden über Homepage oder ähnliches.
1: In allen Stadtteilen?
2: Ja, tatsächlich.
1: Okay.
2: Und an Schmal bin ich immer wieder über diese menschliche Wärme, die finde ich immer total genial. Ne? Ich hatte gerade letztens was, ich will nicht so ins Detail gehen, weil vieles noch nicht spruchreif ist, aber da gab es so ein Novum beim Gesundheitsstammtisch, da saß jemand und sagt, pass auf, es geht mir so und so, ich muss mich da irgendwie anders ausrichten, anders aufstellen, habe das nie machen müssen, ich gehe jetzt aber mal ins Vertrauen und erzähle euch davon. Und was passiert? Die kleine schmale Glocke greift wieder einmal drumherum. Man geht Schulter an Schulter und überlegt, okay, dein Problem ist mein Problem. Wie lösen wir denn das jetzt? Mhm. Und das finde ich tatsächlich sehr, sehr genial in Schmal.
1: Ja, stimmt. Das deckt sich auch mit meinen Erfahrungen hier. Das hast du schön ausgedrückt. Und jetzt kommt zu dieser kritischen Frage. Zwar ist es so, dass in Schmal viele der älteren Einwohner sich schon lange, lange, lange ein Pflegeheim oder betreutes Wohnen wünschen. So ein Objekt soll jetzt auch gebaut werden, nämlich im Zentrum vom Schmal auf den Schmaler Landgang. Der Prozess läuft schon ziemlich lange. Kannst du uns darüber was sagen? Die Schmaler und Schmalerinnen kommen schon zu mir und sie fragen nach. Ist es möglich, darüber eine Auskunft zu geben?
2: Ja, ist es. Auch das ist ein schönes Erbe, was ich antreten durfte. Natürlich hat unsere Gesetzgebung, Bundesgesetzgebung, gerade in Sachen Bauantrag, ich glaube, das ist so das Sinnbild von Bürokratie, wenn ich das so sagen darf. Gerade bei einem Bauantrag ist super viel zu beachten. Es gibt tatsächlich immer noch Fragen, die geklärt werden müssen. Aber das sind jetzt das sind die i-Tüpfelchen.
1: Ah ja, also ich habe jetzt gehört, dass es zwar Verzögerungen gibt, aber die große Angst der Schmaler und Schmalerinnen ist ja, dass es letztendlich doch nichts wird. An dieser Stelle scheinen wir nicht zu sein und wir warten einfach nochmal geduldig drauf. Auf ein paar Tage und Wochen mehr oder weniger kommt es jetzt auch nicht an. Wir kommen jetzt zu den etwas kleineren Formaten, die wir auch in Schmal haben, nämlich den Senioreninnen. Informationstag. Was ist in Schmal geplant? Wo und wann findet er statt? Was wird vielleicht da zu sehen sein und zu hören sein?
2: Es wird im September sein. Bei diesem Senioreninfotag kommt diesmal der bekannte Hausarzt des Stadtteils, so wie der bekannte Apotheker aus dem Stadtteil, und werden, glaube ich, was über Ernährung erzählen. Und mir war es ein Anliegen, an diesem Tag auch mal die Sozialberatung vom Pflegestützpunkt einfach mit einzubinden aus dem Nordosten. Und habe das mal so mit dem Seniorennetzwerk besprochen, ob das sinnhaft wäre, denn tatsächlich höre ich auch immer wieder, es wäre schön von über diese Themen Pflege, Sorge, Vorsorgevollmacht, was muss ich alles bedenken, wenn der medizinische Dienst der Krankenkasse mich begutachten kommt und. Oder wie finde ich Entlastung als pflegender Angehöriger, 1000 Fragen der Pflege, dass sowas mal schön wäre in Schmal zu haben. Ja, Punkt.
1: Ja, super. Vielen lieben Dank dafür. Ich habe zwischendurch einmal nachgeschaut. Der Senioreninformationstag 2026 findet am 23.09. statt. Er findet im Vossidlo Club statt. Das ist richtig. Bei uns in der Roald-Amundsen-Straße 1. Genau. Und ganz tollen Dank an Anne Ewald als unsere Gästin.
0: Ja, und wer Bock hat, ein bisschen mehr Informationen aus Schmal abzugreifen, der kann das natürlich tun, entweder in unserer regelmäßigen Sendung Stadtteilradio Schmal oder ihr schaut einfach mal bei uns in der Mediathek. Da sind alle Monatssendungen aus dem Stadtteil Schmal nochmal zusammengefasst. Könnt ihr suchen, gebt ihr ein Stadtteilradio oder einfach nur Schmal, dann findet ihr da ganz viele Informationen aus diesem Stadtteil, der ja sicherlich einer der am meisten unterschätzten Stadtteile in Rostock ist. Und wenn wir schon so ein bisschen bei Programminformationen sind, dann möchte ich euch einladen, hier auch nach 18 Uhr nach dem Homerun dran zu bleiben. Wir setzen um 18 Uhr unser Programm fort mit einer neuen Ausgabe der ukrainischen Welle. Ab 19 Uhr ist dann die Dreadlock-Zone am Start. 20 Uhr, 21 Uhr der Schwarze Kanal und dann ist hier für heute auch Feierabend. Ansonsten seid ihr eingeladen, auch morgen wieder beim Weckruf reinzuschalten.

Blödsinn von Pippa und Risi. Reimer, wie komme ich jetzt zu dem US-Präsidenten Mr. Trump? Ja, vielleicht gar nicht so ein großer Sprung. Auf alle Fälle hat er wieder viel geredet. Deutschland ist da natürlich ganz schlecht bei weggekommen, weil wir immer noch irgendwie zu wenig tun und auch in der Vergangenheit viel zu wenig getan haben, um Amerika zu unterstützen, entsprechend Geld bereitzustellen für die Mitgliedschaft der NATO und so weiter. Heute hat aber auch Spanien sein Fett wegbekommen sozusagen. Spanien ist das schlechteste Land und Herr Trump will mit Spanien null Kontakt mehr haben. Und das hat auch natürlich den Grund, weil Spanien erklärt hat, für diese nicht genug Mittel bereitzustellen, finanzielle Mittel, um die NATO weiter zu unterstützen. 5% soll ja jedes NATO-Mitglied im Haushalt bereitstellen an Kosten, um entsprechend gerüstet zu sein, um die NATO zu unterstützen. Spanien sagt, nee, ist nicht, ist uns einfach zu viel. Und zudem hatten die Spanier ja auch den Amerikanern untersagt, denen ihre Flughafenhäfen, Fluganlagen zu nutzen, als es ging, den Iran zu bombardieren oder anzugreifen. Apropos Iran, da sind auch in der vergangenen Nacht wieder Bomben abgeworfen worden von Seiten der Amerikaner. Viele sollen es gewesen sein. Und die Iraner haben natürlich postwendend geantwortet mit Angriffen auf benachbarte Länder wie Kuwait oder dem Oman. Inzwischen hat Trump auch erklärt, dass das Abkommen über einen Frieden in Anführungsstrichen auch irgendwie nichts mehr wert ist, also in den Papierkorb kommt, beziehungsweise da auch schon gelandet ist. Keine schöne Entwicklung, werden wir sicherlich auch merken an den Benzinsäulen, aber okay, das ist vielleicht das kleinere Problem. Frieden wäre natürlich deutlich schöner. Wollen wir mal gucken, wie es da weitergeht. Also auch das gehört heute zur Meldung des Tages an diesem Mittwoch, den 8. Juli. Ein ganz besonderer Tag für mich, denn in 10 Tagen habe ich Urlaub, darüber freue ich mich. Urlaub und Sommer, das passt im Prinzip ja sowieso jetzt in diese Zeit rein. Viele feiern jetzt gerade in diesen Tagen das große Sommerfest, zum Beispiel hier, wenn wir aus unserem Fensterchen gucken, auch die private Schule Universitas, da ist heute großes Sommerfest, großes Eisessen angesagt und wenn ich an Sommer denke, dann denke ich irgendwie auch immer an Strandheizung. Mag vielleicht nicht gleich sich jedem erschließen. Strandheizung heißt die Band, Sommer ihr Song.

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0: Na, Halleluja, das war die Band Strandheizung in Leipzig. Ich glaube, die hat sich inzwischen aber auch aufgelöst. Nun, damals, als sie unterwegs waren, waren sie auch bei uns mehrmals im Studio. War eine schöne Erinnerung. Sommerzeit von Strandheizung. Sommerzeit, das lieben eigentlich so gar nicht die Jungs, die sich mit Eishockey beschäftigen. Für die ist die Sommerzeit so ein bisschen verlorene Zeit. Da ist keine Eishalle da, da muss man irgendwie die Langeweile überbrücken. Und das machen sie traditionell mit einem Sommerfest. Am vergangenen Wochenende wurde groß gefeiert und nicht nur gefeiert bei den Rostock Piranhas, das ist ja unser Eishockey-Club hier in Rostock, sondern es wurde auch so ein bisschen auf die kommende Saison vorausgeguckt, auf den Kader. Und klar war mein Kollege, der Micha, mittendrin.
1: Es hat schon eine kleine Tradition. Ein jedes Jahr lädt die Eishockeymannschaft der REC Piranhas Fans und Sponsoren zum alljährlichen Sommerfest an der Schillingallee ein. Neben Hüpfburg für Kinder kann man auch das ein oder andere Schnäppchen ergattern. Und für das leibliche Wohl ist mehr als gesorgt. Doch das alles ist nebensächlich für die eingeschworene Gemeinschaft der Kufencracks. Hier auf dem Sommerfest, welches vergangenen Samstag vor der Eishalle stattfand, gab es die ersten heißen News. Und die sind in diesem Jahr besonders interessant, denn die Vereinsstruktur des REC hat sich verändert. Hierüber informierte der Vereinsvizepräsident Christian Trems.
2: Am Ende haben wir uns natürlich nach der Saison Gedanken über die sportliche Zukunft auch gemacht, sind aber relativ schnell zu dem Entschluss gekommen, es geht nur über die Oberliga, alles anderes, also alles was drunter ist, ist alternativlos. Haben aber gewusst, so wie es jetzt in den letzten Jahren gelaufen ist, kann es in der Oberliga nicht weiterlaufen. Die wachsenden Herausforderungen in der Oberliga machen das ja eigentlich kaum noch möglich, das alles über einen Verein abzuwickeln. Daher haben wir in einer außerordentlichen Mitgliederversammlung uns das Okay der Mitglieder geholt, dass wir die Profimannschaft ausgliedern in eine Spielbetriebs GmbH, quasi in die Rostock Piranha Spielbetriebs GmbH. Die ist jetzt gegründet. Jetzt muss dieser Wechsel halt stattfinden, dass der Profisport vom e.V. in die GmbH übergeht. Das ist natürlich nicht von heute auf morgen zu schaffen. Und der Prozess wird uns jetzt die nächsten Monate begleiten. Einhergehend natürlich auch die Kaderzusammenstellung für die kommende Saison. Und zu guter Letzt war jetzt auch gerade in dieser Woche die Ligentagung, wo halt letztendlich auch erklärt wurde, dass alle ihre Lizenz erhalten. Wir haben sie auch bekommen ohne Auflagen. Und das ist für uns immer ein wichtiges Zeichen, weil das auch dafür spricht, dass wir die letzten Jahre eine sehr gute Arbeit gemacht haben.
1: Das Team wächst derzeit stetig für die neue Saison. Im Wochentakt präsentieren die Verantwortlichen neue und altbekannte Spieler. Eine Personalie allerdings stand schon länger fest. Aus dem Spieler Marius Pöppel wird zur kommenden Saison Coach Marius Pöppel. Er stellt auch die Mannschaft nach seinen Vorstellungen zusammen.
2: Und am Ende braucht der Trainer eine Mannschaft, mit der er arbeiten kann, die seine Vorstellung von einem Eishockey auch umsetzt, die das umsetzen kann. Und den Weg gehen wir halt mit. Und wir haben ein paar interessante Personalien verpflichtet. Einige sind heute auch hier. Und ich glaube, das ist schon auch ein Zeichen an die Fans. Also wir nehmen das hier sehr, sehr ernst mit der Liga. Wir haben Ziele, die wir erreichen wollen.
1: Noch ruht der Puck auf dem Eis. Die Mannschaft, die dann auf diese tritt, findet sich aktuell. Viel Zeit zum Anfreunden und Harmonieren wird den Spielern aber nicht bleiben. Erste Testspiele und der Saisonstart sind bereits terminiert.
2: Ja, wir werden in der Vorbereitung tatsächlich nur ein Heimspiel machen. Die anderen Spiele werden auswärts stattfinden. Und dann ist es halt so, dass am 18. September bereits die Liga startet.
0: Also demnächst wieder ein bisschen mehr Sport. Auch die Eishockey-Cracks sind demnächst schon auf dem Sprung, um sich vorzubereiten auf die neue Saison. Das trifft auch auf die Basketballer zu, die Handballer, die Fußballer. Wir haben da heute in den letzten 2 Stunden einiges gehört. Das war's für mich. Ich gebe jetzt das Studio frei für die Kollegen von der ukrainischen Welle, die hier ab 18 Uhr dann das Programm fortsetzen. Ich bin und bleibe Ali Biwa, sage ciao, tschüss, bleibt gesund. Wir hören uns so oder so in diesem Sinne. Macht's gut. Und lebt euren Traum oder wie Fitz morgen sagt, leb deinen Traum.
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0: медицини та активне залучення української діаспори до модернізації країни. 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
1: Die diesjährige internationale Ukraine Recovery Conference fand erstmals an der polnischen Küste in der Stadt Danzig, Gdansk, statt. Das Event brachte Staats- und Regierungschefs, Minister sowie Wirtschaftsvertreter zusammen und verlagerte den Fokus von reinen humanitären Wiederaufbau auf großflächige Investitionsprojekte in den Bereichen Energie, Logistik und kritische Infrastruktur. Die Konferenz endete mit der Unterzeichnung der abschließenden Danziger Erklärung, die mehrere bahnbrechende Beschlüsse festhält. Als wichtigstes praktisches Ergebnis wurde eine gemeinsame Absichtserklärung zwischen den Regierungen der Ukraine und Polens zur Integration der Transportnetze und zum Ausbau der Grenzlogistik unterzeichnet. Zudem wurden am Rande des Forums mehr als 20 bilaterale Absichtserklärungen, Memorandums of Understanding, zwischen ukrainischen und europäischen Unternehmen vereinbart. Insbesondere in den Bereichen grüne Energie und Digitalisierung kommunaler Dienstleistungen. Darüber hinaus kündigten die internationalen Partner offiziell ein zusätzliches Paket von Finanzgarantien zur Absicherung privater Investitionen gegen Kriegsrisiken an, was großen europäischen Unternehmen den Weg in die ukrainischen Regionen ebnet. Ein weiterer Schwerpunkt lag auf der menschlichen Dimension, der Reintegration von Veteranen, der medizinischen Versorgung sowie der aktiven Einbindung der ukrainischen Diaspora in die Modernisierung des Landes. Die nächste Konferenz URC 2027 wird offiziell von Estland in Tallinn ausgerichtet.
0: Традиційно наша програма супроводжується українською музикою. У сьогоднішньому випуску української хвилі слухаємо пісню «Конвалія» у виконанні Віктора Павліка та Адріана Лісея.
1: Traditionell wird unsere Sendung von ukrainischer Musik begleitet. In der heutigen Ausgabe der ukrainischen Welle hören wir das Lied Maiglöckchen in der Interpretation von Viktor Pavlik und Adrian Licea.

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0: Herzlich willkommen mit ganz doller Verspätung heute. Wir haben einige technische Probleme hier im Studio gehabt, Nike, ne?
1: Ja, wir haben das akademische Viertel auf jeden Fall zweimal überschritten, aber das macht ja nichts. Wir sind trotzdem heute hier dabei mit Nike. Ich bin auch mit am Start heute, Martins Reggae-Muse.
0: Ja, was haben wir heute vor? Also wir spielen noch ein bisschen, lassen noch ein bisschen die Mucke ein bisschen laufen, oder?
1: Ja.
0: Um welchen Namen handelt es sich das eigentlich?
1: Martin?

0: Ja, herzlich willkommen hier in der Dreadlock-Zone mit ganz toller Verspätung. Wie ist es wie bei der Deutschen Bahn? Nicht Spaß. Ja, wir hatten wie gesagt leichte technische Probleme hier im Studio gehabt und mussten erstmal ein bisschen rumtüfteln. Und ja, müssen wir ein bisschen umkompensieren und ja, es ist, passiert manchmal, ne?
1: Ja, wir lassen uns davon auf keinen Fall
0: mit schlechte Laune irgendwie bekommen oder so, ne?
1: Nein, auf gar keinen Fall. Ich habe gehört, der Plattenspieler funktioniert nicht. Vinyl hat heute keine Chance.
0: Pause. Ja, Vinyl hat heute keine Chance. Aber ich habe, wie gesagt, halt noch andere Möglichkeiten hier aufzulegen. Also digital und dann halt auch mit CDs. CDs habe ich halt auch mitgebracht. Also die analoge Technik, die andere funktioniert auf jeden Fall. Und ja, muss man ein bisschen improvisieren, ne? Und,
1: ja, kannst du mir schon jetzt mal sagen, was du so vorhast? Was wirst du so spielen?
0: Also ich habe jetzt ganz am Anfang habe ich eine Platte CD mitgebracht, die heißen Rain Smith. Die haben 1985 angefangen. Das waren so die ersten elektronischen Schritte sozusagen der Reggae-Musik, die dann letztendlich dann später im Laufe der Jahre halt etabliert wurden. Und da spiele ich euch den Song dann E20. Und danach, ich muss mal meine Brille mal aufsetzen, ich bin da schon ein bisschen älter geworden, da habe ich einen Künstler vorbereitet, den ich dann spielen möchte. So, wie gesagt, wir müssen ja hier ein bisschen improvisieren. Und da habe ich Rubber Roberts und da hört ihr den Track Paradise. Das sind so die ersten zwei Songs und dann muss ich mal gucken, wie wir dann ja weiter Platten auflegen bzw. CDs auflegen.
1: Ja, und heute ist ja die Party-Sendung, da geht's ja ein bisschen lockerer zu. Also ich darf ja ab und zu auch mal meinen Senf dazugeben und einen kleinen Musikwunsch loslassen. Da habe ich den einen oder anderen, aber dazu später.
0: Kannst du auch jetzt auch schon verraten, ne? Oder?
1: Nö, später ist später, ne?
0: Später, okay. Gut, dann würde ich sagen, fangen wir erstmal mit dem ersten Track an, mit Wayne Smith und da hört ihr den Track E20 und danach Paradise von Rapper Roberts und dann hören wir es dann gleich wieder, ne, würde ich sagen. Ne?
1: Ja,
0: und dann
1: bis gleich,
0: werden wir ganz spontan hier die Musik hier auflegen. Halt, ne?
1: Bis gleich.
0: Ja, bis gleich.

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1: Tja, jetzt kommt der nächste Track von den Ohrboten.

0: Autobahn.
1: Ja, jetzt kommt der nächste Track. Jetzt kommt der nächste Track von Senior Nuevas. Genau.

0: Wollen wir ein bisschen mitsingen? Du hast keine Lust. So, was kommt jetzt?
1: Jetzt kommt I Fire. Raus aus dem Ghetto, rein nach Hamburg und es geht voran.

0: Ja, herzlich willkommen hier in der zweiten Stunde mit, wie gesagt, einigen technischen Problemen heute. Hier läuft es nicht rund, muss ich ganz ehrlich sagen, aber wir kriegen das schon irgendwie hin, wir kriegen das schon gedeichselt, ne? Ja, hat dir das trotzdem ein bisschen gefallen heute?
1: Naja, also bis jetzt ging's so. Ich hoffe, dass wir uns noch ein bisschen besser eingrooven und dass die technischen, ja, Schwierigkeiten hier endlich ein Ende haben. Aber ihr kennt das ja bestimmt auch zu Hause. An manchen Tagen ist das Chaos einfach da und bei uns ist es heute so. Also wir bessern uns hoffentlich noch.
0: Ja, also die Leute, die vielleicht später zugeschnossen sind, das ist die kleine, feine Reggae-Sendung, die es hört ihr fast jeden Mittwoch von 1. bis zum 3. Mittwoch im Monat. Und ja, lege ich halt ein bisschen Reggae auf und dann hole ich meine Frau dazu. Ab und zu mal alle 3-4 Monate machen wir eine Party-Sendung, ne?
1: Ja, und dann darf ich mir was wünschen. Aber ja, mal sehen, ob heute meine Wünsche auch erfüllt werden.
0: Tja, ich habe, wie gesagt, ganz viele Platten mitgebracht.

0: Ich muss mal gucken, in welchem Jahr die veröffentlicht wurde. Von 1997. Das ist eine Compilation of German Artists. Und ja, es sind ganz, ganz viele Künstler dabei, wie zum Beispiel die kastrierten Philosophen, finde ich sehr, sehr lustig. Tonsteine Scherben, Toten Hosen, Nina Hagen und ganz, ganz viele andere Künstler, zum Beispiel Dr. Ringding. Ist hier auch auf der CD drauf. Da könnten wir gleich dann näher nochmal den ein oder anderen Song spielen, wenn ihr das wollt. Oder wenn du das willst, Nike, wenn du Bock drauf hast.
1: Ja, ich will.
0: Okay. Wie das Leben so spielt, wie die Technik so spielt, müssen wir uns irgendwie anpassen an die Technik.
1: Ach, cool bleiben.
0: Und wir bleiben hier cool, ne? Gut, ihr habt jetzt die Nina Hagen, African Reggae und dann würde ich sagen Dr. Ringwing. Und der hört dir dann auch gleich einen Song. Da muss ich erstmal mal gucken, wie dieser Song heißt, aber das kann ich euch dann danach verraten. Okay, bis denn dann, bis gleich.
1: Bis gleich.

Hallo und zurück bei Loro auf 90.2. Hier heute auch mit Nike und Martin. Das war Dr. Ringding mit Herr Schmidt hat seinen Fisch verloren. Mr. Smith has lost his fish. Was für ein Zungenbrecher. Und jetzt ein Coversong von Reggie Ritchie. Sehr lustig. Und zwar ein Ärzte-Song. Cover von den Ärzten, von meinen Lieblingsärzten, meiner Lieblingsarztpraxis aus Berlin. Und zwar Bitte

0: Hallo, wir wünschen euch einen entspannten Abend mit Messa Barzani. Pieces Wonder war das. Und jetzt, Martin, wie heißt der nächste tolle Song?
1: Das ist auch von der Platte Compilation of a German Artist. Und da heißt von den, das ist von den Dissidenten, Part of Rhythm. Also, viel Spaß dabei.
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Ja, jetzt kommt die nächste. Jetzt kommt die nächste Band. Jetzt sind die kastrierten Kosmonauten, wollte ich schon sagen. Muss ich erstmal meine Brille aufsetzen, wie die genau heißen. Und das ist genau wieder von den Compilations Artist und aus dem Jahre 1997. Und die heißen Kastrierte Philosophen und der Song heißt Home.

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3: Tja, jetzt kommt wieder was Artverwandtes, Reggae und mehr ist ja das Konzept dieser Sendung und jetzt kommt LRWT, die sich leider schon aufgelöst haben, gibt schon seit ein paar Jahren nicht mehr und ihr hört jetzt den Song Antifaschist.

Hier ist Nike auf 90.2 und ich bitte euch alle da draußen, schaut nicht weg und entspannt bei dem nächsten Song Cannabis von Chaka.

0: Das war laut sein, eine Eigenschaft, die mir besonders gut gefällt, die mir auch im Blut sitzt. Sagt man das so? Die mir im Blut sitzt.
1: Nee, das kommt jetzt laut sein.
0: Ach so, das war ja noch gar nicht. Ach du Schreck.
1: Das war der
0: Duschsong. Jetzt bin ich ja schon total durcheinander bei unserer Chaos-Sendung. Darf ich auch durcheinander sein?
1: Ja, ist okay.
0: Wie hieß der Song?
1: So oft man will, also so oft man duschen will.
0: Oder so. Okay, und jetzt möchte ich gerne laut sein mit, wie wird das ausgesprochen? Arrière Revolté?
1: Genau.
0: Sorry, wenn ich es falsch ausgesprochen habe.
1: Nee, das hast du richtig ausgesprochen.
0: Aber jetzt sind wir alle laut.

0: Wart ihr alle auch schön laut? Ja, jetzt haben wir es bald geschafft hier mit der Dreadlock Zone auf 90.2. Heute mit Nike und Martin, der ja hier immer am Start ist, und ich als seine Reggae-Muse heute mit dabei. Und ja, das war heute ein bisschen ein Dreadlock-Chaos-Club, würde ich mal sagen. Aber ich hoffe, ihr hattet etwas Spaß. Und mein liebster Mann hier an der Seite spielt hoffentlich gleich noch einen meiner Lieblingssongs. Ich hoffe, er hängt euch nicht zu den Ohren raus, wenn er das da hinkriegt heute. Mal schauen. Ich frage ihn gleich nochmal. Ich wünsche euch allen, beziehungsweise wir wünschen euch einen tollen Feierabend. Und gleich eine Überleitung zur misanthropischen Fröhlichkeit. Die Sendung Der Schwarze Kanal kommt gleich. Und ja, lasst euch fallen in die schwarze Kraft der Wolken.
1: Okay, das hast du sehr schön gesagt. Wir sind jetzt erstmal hier raus. Ich habe jetzt den Song rausgesucht von Alpha Blondie. Hören wir jetzt gleich deinen Lieblingssong?
0: Juhu!
1: Und
0: super, vielen Dank.
1: Ja, ich wünsche euch eine schöne Restwoche und wie gesagt, es war heute eine Chaos-Sendung hier und die Technik hat verrückt gespielt, wir haben das Beste draus gemacht. Wir sind dann, ich bin nächste Woche wieder am Start und ich hoffe, dass die Schablein-Spieler wieder gehen, mal schauen. Wir werden mal sehen und ansonsten muss ich nächste Woche wieder improvisieren, werdet ihr ja sehen. Okay, jetzt bin ich hier raus, wir sind hier beide raus und ich hoffe, es hat euch ein bisschen gefallen. Jetzt gibt's Alpha Blondie und der Schwarze Kanal folgt jetzt gleich und bleibt dran. Bis denn dann.
0: Tschüss.
1: Ciao, ciao.

0: Und damit begrüßen wir euch recht herzlich zu unserer heutigen Sendung hier im Rahmen des Schwarzen Kanals. Wir haben den zweiten Mittwoch im Monat Juli 2026 und damit ist es nach zwei Monaten wieder Zeit für unser musikalisches Fachmagazin für die Musikstile Neofolk, Dark Ambient, Ritual, Post-Industrial, Martial Industrial, Military Pop und vieles mehr. Der Liederreigen. Und wie gewohnt natürlich auch heute Abend mir gegenüberstehend. Thilo, einen wunderschönen guten Abend auch an dich. Schön, dass du dabei bist.
1: Ja, schönen guten Abend, Marv. Ja, begrüße auch alle Hörerinnen und Hörer draußen, die sich wieder zugeschaltet haben, um in den nächsten Stunden unsere Sendung zu lauschen. Ja, die Sommerausgabe vom Liederreigen. Jetzt speziell für diese Sendung, wir hatten es auch auf unserer Facebook-Seite angekündigt, mit einem Rückblick auf das WEF-Gotik-Treffen, was ja schon eine Weile zurückliegt, aber dennoch doch auch ein großes Event war, wo wir beide anwesend waren und wir nochmal Rückschau halten wollen. Und ein weiterer Bestandteil wird dann noch weitere Events sein, die wir besucht haben, beziehungsweise schauen wir auch ein wenig in die Zukunft und haben die ein oder andere Neuvorstellung dabei und wünschen euch bis dahin erstmal gute Unterhaltung. Wir haben jetzt mit Gekreische in den letzten Zeilen den Song gehört. Lieber Marv, was hast du uns dann hier als Opener präsentiert?
0: Ja, es ging ja heute ein bisschen direkter und rhythmischer los und es hat natürlich einen direkten Bezug zum WEF-Gotik-Treffen. Du hast es gerade schon gesagt, das WEF-Gotik-Treffen ist knapp anderthalb Monate her, hat dies Jahr vom 22. bis zum 25. Mai 2026 stattgefunden, also über das Pfingstwochenende bis einschließlich Pfingstmontag, so wie jedes Jahr und wie immer natürlich auch in Leipzig. Wir haben ja in der Ankündigung, in der Vorbereitungssendung auch darüber gesprochen, ne, dass zwar Freitag offizieller Start des Festivals ist, aber es ja durchaus schon auch die Tage davor entsprechende Veranstaltungen gibt, Auftaktveranstaltungen, Warm-up-Events. Und die Band, die wir jetzt gehört haben, die hat allerdings so ziemlich als letzte Band im Rahmen des WEF-Gotik-Treffens gespielt, war nämlich der Headliner im Volkspalast am Montagabend. SPK hörten wir natürlich. SPK, eine Abkürzung, die im Laufe der Bandgeschichte durchaus verschiedene Bedeutungen hatte und immer wieder variiert worden ist. Also die zwei, die ich mir abgespeichert habe, sind auf jeden Fall das Sozialistische Patientenkollektiv und die Surgery Penis-Klinik, aber ich glaube, es gab noch weitaus mehr Bedeutungen für diese Abkürzung SPK. Und SPK, ja, die gehören natürlich mit zu den Urgesteinen der ersten Industrial-Welle, die ja in den 70ern losgetreten worden ist. Natürlich legendär Bands wie Forbin Grissel, dann später nachher in diverse andere Projekte aufgegangen ist, Psychic TV, Coil und vieles mehr, Chris and Cozy, Bands, die alle aus der Ursprungsband Forbin Grissel hervorgegangen sind, aber SPK gehört natürlich auch von Anfang an mit zu dieser Welle in den späten 70ern in Australien gegründet von Graham Revell. Und dann irgendwann aufgelöst. Graham Revell hat sich dann aus dem Musikbusiness zurückgezogen und lange Zeit eben gar nichts von sich hören lassen und ist jetzt aber wieder zurück. Und
1: ganz zurückgezogen hat er sich ja nicht. Er ist ja nach Hollywood gegangen und hat eine große Karriere als Komponist noch hingelegt.
0: Als Soundtrack-Komponist, Soundtrack, du hast recht. Genau, ja, ne? Nicht aus dem Musikbusiness zurückgezogen, aber ja. Er hat dann Soundtracks komponiert, Film-Soundtracks, richtig. Aber er hatte wenig eben mit dieser ganzen alternativen Underground-Musikkultur zu tun. Ist jetzt aber wieder zurück, macht Live-Auftritte und zwar zusammen mit seinem Sohn, mit Robert Revell. Und die Geschichte, wenn man sie dann glauben möchte, finde ich auch wirklich schön, denn Robert Revell hat im Alter von 10 Jahren ein Album von SPK entdeckt für sich und zwar das Album Information Overload Unit und war sofort angetan und wusste zu dem Zeitpunkt aber nicht, dass das musikalische Projekt von seinem Vater ist. So zumindest die Legende, die Story dahinter. Da kann man sich jetzt fragen, warum Graham Revell das anscheinend vor seinem Sohn verheimlicht hat oder zumindest nie erwähnt hat, dass er eine musikalische Vorkarriere im Industrial Underground hatte.
1: Ja, weil er ja Hollywood-Filmmusik gemacht hat.
0: Ja, gut, aber trotzdem spricht man ja vielleicht auch mal darüber, ne, ja, in der Familie, wie dein Papa zur Musik gekommen ist und wann er so angefangen hat, Musik zu machen, etc. pp. Aber ja, diese Details kennen wir natürlich nicht. So bleibt das Ganze so ein bisschen im Bereich der Mythen und Legenden. Wie auch immer, die beiden haben zusammengefunden, treten zusammen auf. Und dieses Jahr beim WGT war das tatsächlich so ein bisschen noch ein Hin und Her, denn auf einmal hieß es auf Facebook, SBK müssten ihren Auftritt absagen, weil der Robert entsprechend erkrankt ist und nicht spielen kann, also Covid erkrankt war und sie nicht so schnell in der Lage waren, einen Ersatz zu finden, also jemand, der Graham Revell dort auf der Bühne unterstützen kann. Dann hat es aber doch final nachher stattgefunden. Ich weiß gar nicht, wie sie es dann gelöst haben. Das habe ich im Detail gar nicht weiter verfolgt. Und ich weiß tatsächlich auch nicht, ob noch dieser Auftritt von Avie Vine zustande gekommen ist. Die sollte ja auch zusätzlich noch beim SPK-Konzert singen. Du ja, kannst was zu sagen.
1: Ja, natürlich, frag mich doch. Nein, ich war tatsächlich auch am Montag dort anwesend und grundsätzlich haben ja viele Besucherinnen und Besucher diesem Auftritt hingefiebert. Angekündigt war ja nicht rein SPK, sondern SPK-TR, also das neue Projekt mit Sohn Robert zusammen. Die haben sich ja im Sommer 25 eigentlich zusammengeschlossen, hatten jetzt auch mittlerweile zwei neue Lieder veröffentlicht und die sollten dann auch präsentiert werden bei diesem gemeinsamen Auftritt. Und mit der Erkrankung von Robert stand Graham Revell dann natürlich vor dem Problem, wie er das Setting, was vorbereitet war, dann realisieren wollte und hat sich dann letztendlich doch entschlossen, aber muss dazu sagen, dass es doch sehr gut industrial-mäßig auch am Anfang schon losging mit auf Trommeln schlagen und Videosequenzen, aber sich dann auch ganz schnell in die Filmmusik wieder begeben hat. Mit den Videoscreenings von The Crow wurden Titel gespielt und ich habe so die Stimmung vernommen, dass viele auch ein bisschen enttäuscht waren, dass kein klassischer SPK-Song wohl gespielt wurde. Ich kann das gar nicht beurteilen, weil ich SPK-Musik gar nicht so konsumiert habe, dass ich da mitreden kann. Aber die Gäste haben mir das so gesagt. Und der Avie Vine-Song, also Avie Vine hat ja auch eigentlich selber einen Auftritt gehabt, aber hatte in früheren Zeiten schon mal kooperiert mit Graham Revell. Sie haben was zusammen produziert. Ich konnte aber auch in der Recherche jetzt nicht rausfinden, was jetzt konkret bearbeitet wurde. Ob es dann wahrscheinlich irgendwie in einer Filmmusik oder wie auch immer eine Zusammenarbeit war. Auf jeden Fall hat er in seinem Live-Setting Avie Vine auf die Bühne gebeten und sie hat mit einen einzigen Titel dargeboten, der wirklich Gänsehaut-Feeling hatte. Zumal ich ja auch Avie Vine mir hätte auch gerne im Parkschlösschen angesehen, aber dieses Konzert verpasst habe, weil ich nicht reingekommen bin. Und so hatte ich die Chance, Avie Vine noch einmal zu hören. Und der Titel war wirklich gelungen und schön, ja. Ich konnte leider nicht recherchieren, welcher Titel da gespielt wurde. Den hätte ich gerne für die Sendung mitgebracht. Scheint mir nicht möglich zu sein, das rauszubekommen. Aber wie gesagt, das kann ich so sagen. Und es war auf jeden Fall im Volkspalast mit großer Videoleinwand und mit großen Videoscreenings auch gespickt, was die Filme und Schaffenskraft des Hollywood-Künstlers angeht.
0: Kleiner Tipp, das nächste Mal einfach die Künstler direkt anschreiben und danach fragen. Ich habe es nämlich gemacht. Ich habe den Robert Revell angeschrieben und er hat mir natürlich auch geantwortet, so wie die meisten Künstler tatsächlich sich freuen, wenn sie ja auch Feedback bekommen und eben angefragt werden, ob die Musik ja zum Beispiel in so einem Radioformat entsprechend präsentiert werden darf. Bevor ich da weiter drauf eingehe, ich hatte mich ganz bewusst entschieden, das SPK-Konzert oder SPK-TR-Konzert nicht zu schauen, weil ich in diesem Jahr hoffentlich dann die Möglichkeit haben werde, sie noch auf dem Wroclaw Industrial Festival zu erleben. Dann wahrscheinlich ohne Evi Wein. Ich glaube nicht, dass sie mit dabei sein wird. Hier hatte sich das ja eben ergeben, weil Evi Wein, wie du schon gesagt hast, ein eigenes Konzert auch im Rahmen des WGTs gespielt hat. Aber deswegen hatte ich mich ganz bewusst dagegen entschieden und mir dann parallel das DDR-Underground-Musik-Special angeschaut mit Sando, Freunde der italienischen Oper und Rosengarten, was auch wirklich ein toller Abend dann war, beziehungsweise Freunde der italienischen Oper habe ich gar nicht gesehen, aber Sando und Rosengarten. Und genau, also ich hatte den Robert Revell angeschrieben, weil ich gesehen habe, dass er eben auch eine eigene Platte veröffentlicht hat, eine eigene Industrial, Post-Industrial Veröffentlichung mit dem Titel Torn Remnants of Nobility und habe ihn dann natürlich gefragt, ob er uns für die Sendung einfach einen Titel zur Verfügung stellen möchte. Das hat er natürlich sehr, sehr gerne gemacht. Und zwar habe ich ihn gebeten, uns den Titel Rewiring The Pleasure Circuitry zur Verfügung zu stellen. Er selbst war jetzt gar nicht beim WFGotik-Treffen zugegen, aber ich fand jetzt trotzdem diese Brücke von der Musik seines Vaters hin zu seiner eigenen Musik. Also er hat sich einfach durch SPK inspirieren lassen und steht jetzt sozusagen mit seinem musikalischen Idol, der gleichzeitig auch sein Vater ist, auf der Bühne, normalerweise, wenn er nicht erkrankt ist, und präsentiert diese Musik auch. Und vielleicht wird er auch irgendwann einmal mit seinem Solo-Projekt irgendwo live zu erleben sein, vielleicht auch auf dem Wroclaw Industrial Festival. Mal schauen, was die Zukunft da so bringt. Jetzt hören wir aber erstmal Robert Revell, der auch unter seinem natürlichen Namen veröffentlicht, mit dem Titel Rewiring the Pleasure Circuitry. Viel Spaß.

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0: Wir hatten zunächst Robert Revell mit dem Titel Rewiring the Pleasure Circuit, wie Robert Revell, der Sohn von Graham Revell, der Mastermind hinter SPK, und dann im Anschluss wunderschönen Dark Ambient von dir mitgebracht, Thilo.
1: Ja, wir hörten Inade mit einem ganz besonderen Song, und damit soll es die Überleitung für eine Veranstaltung sein beim WEF-Gotik-Treffen, die sich jährlich auch immer größerer Beliebtheit erfreut und regelmäßig stattfindet, die eigentlich nicht zum offiziellen Veranstaltungsgebilde des WEF-Gotik-Treffen gehört, sondern eine Veranstaltungsreihe nebenbei ist, die Loki Deep und Audio Pop-Up Store Geschichte der Loki Foundation aus Leipzig, die jedes Jahr zu Pfingsten dann in ihren eigenen Räumlichkeiten eine Verkaufsshow haben. Im Grunde genommen, dass man Tonträger und T-Shirts erwerben kann und natürlich auch ein Live-Set von affinen Künstlern oder im Speziellen dann auch Künstlern, die auf dem Label veröffentlicht haben, zum kostenlosen Erleben beiwohnen kann. Und in diesem Jahr hatten wir dann immer auf die Tage versetzt zum dritten Mal ein Projekt am Samstag, The Woven Clouds. Ich hatte in der letzten Sendung auch schon davon gesprochen, der Mastermind von der Loki Foundation, Knut Enderlein, hat die Möglichkeit genutzt, sich mit Peter Bjargö wieder zu verabreden, der ja mit Arcana auch beim WEF-Gotik-Treffen wieder zu Gast war. Und die beiden haben ihr elektronisches Projekt The Woven Clouds, wo sie fast im Freestyle ihre Musik miteinander verweben immer wieder schön. Es gibt bis jetzt noch keine richtigen Veröffentlichungen davon, also man kann es immer nur live erleben. Und das war das Programm am Samstag, und am Sonntag hatten wir eben Inade, und Inade hatte für ihren Auftritt ein besonderes Set vorbereitet, nämlich sie haben was von der Perichu-Veröffentlichung, das ist eine LP, die 2003 auf Vinyl erschienen ist, die eigentlich auch nur zwei Stücke enthält. Es ist eine Split mit Turbo und Sturmwerk, und der Titel, der auf der Perichu ist, nennt sich Qua Non Se, nimmt Bezug auf ein Buch eines Schriftstellers, Perichu, der als Pseudonym eben Perichu sich genannt hat, eigentlich Albert Christian Schulz heißt und ein bedeutender Okkultist war und Theosoph, der praktische Manantristik praktiziert hat, also sich sehr viel mit Yoga beschäftigt hat und das in den frühen 30er Jahren auch, ich glaube sogar schon eher damit beschäftigt hat, und er hat 1921 das Buch Die Weltreligion des neuen Buddhismus und die westlichen Strömungen des Denkens Qua Non Se veröffentlicht, und darauf nimmt dieses Werk Bezug. Auf der Vinyl damals 17 Minuten umfassend das Stück, das wurde ausschließlich dann in diesem halbstündigen Live-Set gespielt, natürlich etwas ausgedehnt. Was wir heute gehört haben, war die Qua Non Se-Version von einer Split, die im Jahre 2020 rausgekommen ist, wo Inade mit Circular zusammen mit Johannes Riedel, der ja Circular das Projekt betreibt, im Jahre 20 live eingespielt hat, in Vorbereitung auf ein Online-Konzert, was damals in dieser Zeit gegeben werden sollte, was nicht stattgefunden hat vor Publikum letztendlich. Sie haben es dann für sich eingespielt und diese Veröffentlichung gemacht. Und dort befindet sich eben auch dieser Titel Qua Non Se drauf, der dann um die 7 Minuten geht. Und den haben wir auch gehört, ja. Montag hatten wir dann einen weiteren Künstler. Also ich war wirklich alle 3 Tage anwesend. Und da ging es dann weiter mit T-Home. Ein Kroate, der auch immer jedes Jahr anwesend ist beim Loki Foundation Festival und überhaupt auf dem WGT, weil er nebenbei auch als Journalist arbeitet für das Musikmagazin Mixmag Adria. Ich spreche von Miljenko Rajakovic, der eigentlich diese einzige Protagonistin der T-Home noch geblieben ist. Ursprünglich die Band waren zwei andere Gründer und er war nur Supporter sozusagen und hat dann mit dem einen Künstler zusammen auch ein Duo-Projekt im elektronischen Bereich gelebt, Principia Audiomatica, was mehr so in den cool minimalistischen Elektrobereich geht. Und dadurch, dass der Freund, mit dem er dieses Projekt betrieben hat, im Jahre ich weiß jetzt nicht, aber in welchem Jahr jetzt genau, ich glaube ja doch, 97 ist der verstorben, hat er dann im Jahre 2010 beschlossen, das Projekt eigentlich wieder aufleben zu lassen und bestreitet seitdem T-Home. Und T-Home war ja beim Loki Pop-Up Store auch schon mal zu Gast in einem vorherigen Jahr und dieses Mal hat er auch wieder ein Set gespielt, was mich eigentlich noch im Vergleich zu dem ersten Konzert, was ich von ihm gesehen habe, doch mehr abgeholt hat, weil es noch ein bisschen rhythmischer war. Ich habe uns jetzt auch Musik von Theo mitgebracht, von seinem 2024er Werk. Und da das Album heißt Legacy und dort hören wir jetzt den Titel Lamentation.

0: Wir haben es 21.58 Uhr, gleich 22 Uhr und ihr hört immer noch den Schwarzen Kanal hier auf Radio Loro, Lokalradio Rostock, heute mit dem Liederreigen, das musikalische Fachmagazin für die Musikstile Neofolk, Dark Ambient, Ritual, Post-Industrial, Martial Industrial und vieles mehr. Und wir hörten im letzten Block zunächst T-Home mit dem Titel Lamentation.
1: Lamentation, T-Home, nochmal ein schöner Abschluss von dem diesjährigen Loki Deep Audio Pop-Up Store, der immer wieder ja eine tolle Institution ist, weil auf begrenzten Räumlichkeiten eben viele Leute zusammenkommen, Kontakte pflegen und nette Gespräche auch nebenbei entstehen. Denn im Zeitfenster zwischen 13 und 17 Uhr nachmittags, in der Regel findet er statt, hat man dafür dann immer Zeit für ein Pläuschchen auch. Also ich finde es immer wieder toll und bin eigentlich auch jedes Jahr mehr da. Ja, und der Künstler von T-Home, der empfindet das ja genauso, der ist ja auch immer da.
0: Ja, man kommt eben den Künstlern und Künstlerinnen ja auch besonders nah, ne? Es ist ja auch eine sehr intime Atmosphäre.
1: Das stimmt. Miljenko war ja auch von dem Mitschnitt seines Videos auch sehr angetan und hatte ja auch mit uns Kontakt aufgenommen, nochmal, ob er das zugesandt bekommen kann. Und das habe ich dann auch realisiert und dann habe ich noch ein bisschen mit ihm geschrieben. Und ja, das wird sicherlich beim nächsten Treffen nochmal ganz anders werden, wenn man sich dann sieht.
0: Ja, und T-Home haben ja eben auch am Montag gespielt, also am letzten Tag des Wave-Gotik-Treffens, genauso wie die beiden folgenden Projekte. Wir hörten nach T-Home dann zunächst Job Karma aus Polen. Der Maciek Fred, ein Teil von Job Karma, ist ja selbst der Mitveranstalter des jährlich stattfindenden Wrocław oder Breslau Industrial Festivals, was ich ja auch regelmäßig besuche. Job Karma, ja, einfach auch eine Institution im Bereich experimenteller Elektronik, möchte ich mal sagen, besonders bekannt ja auch durch ihre fantastischen Visualisierungen, durch die Videos, die es zu ihrer Musik gibt, geschaffen von dem Videokünstler Arek Barginski. Und das macht natürlich auch immer einen Großteil der Live-Auftritte von Job Karma aus, dass dann eben im Hintergrund diese fantastischen Videoscreenings laufen, die irgendwie so ein bisschen Giga-Atmosphäre auch haben, irgendwie so dystopische Bilder, Szenarien, Welten, also ich bin immer wieder begeistert, obwohl ich die mittlerweile jetzt schon so oft auch gesehen habe. Und davor haben, davor gespielt an dem Abend, aber danach gehört heute, haben Hacke de Picciotto, das ist ja das Projekt des Ehepaars Daniel de Picciotto und Alexander Hacke aus Berlin. Alexander Hacke kannte man natürlich lange Zeit als der Bassist von Einstürzenden Neubauten, bis er sich jetzt vor kurzem entschieden hat, die Band zu verlassen und sich eben ganz auf das musikalische Projekt mit seiner Ehefrau zusammen zu fokussieren. Und Daniel de Picciotto ist unter anderem Mitbegründerin der Love Poet gewesen. Also die hat die allererste Love Poet in Berlin mit organisiert, ist aber darüber hinaus auch eine vielseitige Künstlerin. Und wir hörten hier einen Titel vom 2025er Album Ship of Fools. Und in zwei Tagen erscheint das brandneue Album von Hacke de Picciotto mit dem Titel Lichtung. Also am 10. Juli öffentlich, offizielles Veröffentlichungsdatum des neuen Albums, was ihr jetzt natürlich auch schon bestellen könnt. Und der Titel von Job Karma, das habe ich vergessen dazu zu sagen, ist out gewesen. Also der Titel war nicht out, sondern er heißt out und ist vom letzten Fulltime-Album Society Suicide, welches tatsächlich bereits im Jahr 2014 erschienen ist. Der Maciek Fred hat ja mittlerweile auch ein Soloprojekt wiederum mit seiner Frau zusammen, mit der Anna Fred, welches einfach nur Fred heißt. Job Karma sind zwar immer mal wieder aufgetreten, auch im Rahmen des Breslau Industrial Festivals. Zuletzt habe ich sie gesehen mit einer Live-Vertonung eines Nein, Entschuldigung, die Live-Vertonung hat jemand anders gemacht. Sie haben im Kino aber gespielt, wo auch die Live-Vertonung eines Stummfilms stattgefunden hat. Und da haben John Carmack auch ein Konzert gespielt in einem Kino, was natürlich auch mal eine besondere Atmosphäre war, in einem Kino in Breslau. Und ja, aber ab und zu Live-Konzerte, aber keine neuen Veröffentlichungen mehr. Ne? Wie gesagt, 2014 liegt die letzte Veröffentlichung zurück. Danach gab es dann nochmal so eine Art Kompendium, so eine Rückschau auf die auf das bisherige Werk von Job Karma mit Musik und auch den Videos, was man in so einer Dreier-Kompilation, also zwei CDs, eine DVD erwerben kann. Aber ein richtig neues Fulltime-Album gab es seit 12 Jahren tatsächlich nicht. Und ich finde, es wird mal wieder Zeit, denn Job Karma, wie gesagt, gehören für mich auch tatsächlich zur Speerspitze der experimentellen Elektronik, wobei sie tatsächlich immer noch sehr angenehm zu hören sind. Das wird also nicht so wild experimentell, dass es auch irgendwann ein bisschen anstrengend wird vom Hören, sondern es ist für mich tatsächlich

0: Und dementsprechend sind die Sehmöglichkeiten eine ganz andere Wahrnehmung, als wir das gewohnt sind über die Jahre. Wie hast du das empfunden? Also ich persönlich fand es nicht mehr so gut.
1: Ja, ja, gut, dass du es ansprichst. Ich hatte es schon fast wieder vergessen und verdrängt. Also ich gebe dir vollkommen recht, nicht, dass man jetzt weniger Möglichkeiten hat, auch von den hinteren Plätzen noch gut auf die Bühne blicken zu können, weil es eben keine Erhöhung mehr im hinteren Bereich gibt, sondern alles komplett der gesamte Raum ebenerdig ist und die Bühne ja auch nur leicht erhöht ist. Das ist ja nicht wie in anderen Locations, wo man dann eine entsprechend hohe Bühne hat, dass auch man von hinten noch gut auch auf die Künstler und Künstlerinnen auf der Bühne schauen kann. Also diese beiden Faktoren, niedrige Bühne und jetzt die Podeste im hinteren Bereich komplett entfernt, führen eben dazu, dass die Sichtmöglichkeiten schwieriger geworden sind. Okay. Aber ich finde auch, es ist auch viel von der Atmosphäre in diesem Raum zerstört worden. Ja. Einfach, ne?
0: Das hat eine ganz andere Wirkung, ja. Genau. Und natürlich die ein oder andere Sitzmöglichkeit auf den Treppenstufen, die sich zwischendurch ergeben hat, ist auch nicht mehr da.
1: Ja. Es hat nur zweierlei Gründe. Ich kenne so ein bisschen die Hintergründe. Also klar, Betreiberwechsel. Das Problem war die vorherige Heizungsanlage im Volkspalast, die eben überhaupt nicht effizient war und gerade im Winter, in den Wintermonaten enorm hohe Kosten generiert hat, was dazu geführt hat, dass man eigentlich in den Wintermonaten gar keine Veranstaltung mehr gemacht hat, weil aufgrund dieser Energiekosten es nicht mehr möglich war, den Volkspalast oder Eventpalast, wie er ja offiziell heißt, entsprechend so betreiben zu können, dass sich das eben auch finanziell lohnt. Man hat jetzt die Gelegenheit genutzt, halt eine Fußbodenheizung zu integrieren, um die Location, die Veranstaltungsstätte vernünftig auch in den Wintermonaten beheizen zu können, kostengünstig beheizen zu können und dann eben auch über die Wintermonate, über die kälteren Monate weiterhin durchgehend Veranstaltungen anbieten zu können. Man hat natürlich, da finden ja nicht nur Konzerte statt, da finden eben auch irgendwelche Firmen-Events statt und so weiter. Und da war das natürlich immer ein bisschen Hindernis, dass man diese Abstufung hat, diese Podeste. Und man hat jetzt einfach mehr Flexibilität und mehr Stellvarianten, Stellmöglichkeiten für Tische, Stühle und so weiter. Ich kann es natürlich ein Stück weit auch verstehen, weil auch so ein Betreiber einer solchen Veranstaltungsstätte, und die ist ja nun nicht gerade klein, der muss natürlich gucken, wie er die Räumlichkeiten bestmöglich nutzt. Und deswegen ist er diesen Schritt gegangen. Ja, irgendwo nachvollziehbar, aber ich gebe dir vollkommen recht. Also auch für mich ist ein Stück weit Atmosphäre da verloren gegangen.
0: Ja. Ja, und fehlende Sitzmöglichkeiten, das war ja zum Beispiel beim Arcana-Konzert auch stark zu vernehmen. Ein sehr ruhiges und getragenes Konzert, wo man eigentlich klassische Bestuhlung als am besten empfunden hätte, ne? Was natürlich auch in der alten Version nicht möglich gewesen wäre, aber doch noch irgendwie eine andere Wahrnehmung geschaffen hätte, als komplett ebenbürtig zu stehen und über die Köpfe irgendwie sich Blick auf die Bühne zu verschaffen von den Künstlern, ja.
1: Ja, Arcana vielleicht dann doch eine Band, die eher so in der Location wie das Schauspielhaus gehört, wo
0: natürlich,
1: Peter Biago ja auch schon mal aufgetreten ist tatsächlich. Und dann kann man wirklich in diesen bequemen Sesseln dort in dem Schauspielhaus dann das Konzert ganz, ganz entspannt und angenehm genießen. Ja, was war denn dein persönliches Highlight des diesjährigen WEFGOTIC-Treffens? Und das muss jetzt gar kein Highlight nur im Bereich der Liederreigenmusik sein, sondern wirklich mal, ne? Also du hast viele Konzerte gesehen. Was war denn so dein Konzerterlebnis schlechthin?
0: Ja, wenn ich jetzt spontan so einfach mal schaue, erste Gänsehaut hatte ich doch tatsächlich bei Triari. Mhm. Im Volkspalast am Freitag auch, vielleicht auch, weil man sie oder ihn, so, war ja Unterstützung an den Trommeln mit Axel Menz von Hekate und Ragnar, der Tontechniker vom Schwarzen Herbst auch, an den Trommeln, und die haben eine Bühnenshow abgeliefert, die schon imposant war, und die bekannten Titel dann zu hören, hat schon Gänsehaut produziert bei mir. Und das war schon schön und macht auch Spaß, dann zu gucken, wo die nächsten Konzerte stattfinden. Wenn wir da aufs Ende des Jahres gucken, wird es dann nochmal einen Auftritt beim Mithras Garden Festival geben. Und ja, das war auf jeden Fall schon mal ein guter Einstieg an dem Freitag.

0: Tag. Und worauf ich mich persönlich sehr gefreut habe, und das war ja auch eine Debütant, war ja Morgue Ensemble, der am Montag gespielt hat. Ich glaube doch, ne?
1: Ja, auch am Montag, genau.
0: Ich bringe die Tage hier schon durcheinander. Nein,
1: nach Jobkammer.
0: Es war am Montag, genau. Und du hast ihn ja schon beim Breslau Industrial Festival mal erleben können. Und durch deinen Videomitschnitt damals habe ich mir ja so ein bisschen das vorstellen können, wie das überhaupt von der Bühne geht. Denn es ist doch ein sehr spezielles Side-Projekt von Simone Salvatori, der hier ja seine Berufung als Thanato-Praktiker in einem Leichenschauhaus mit einfließen lässt und sich ja tagtäglich mit dem Tod auseinandersetzt und in seiner Kunstform musikalisch mit diesem Projekt dem Ausdruck verleiht. Einerseits musikalisch, andererseits auch visuell. Das ist nicht für jeden Geschmack was, was dann auch über die Videoscreenings zu sehen ist. Aber hilft vielleicht auch, sich mit dem Tod näher zu befassen und auseinanderzusetzen. Der Auftritt war für mich dann was ganz Besonderes. Ne? Er hat da auch wirklich gut performt. Er hat auch den neuen Titel gespielt, den wir in der letzten Sendung exklusiv von ihm zur Verfügung gestellt bekommen haben, der dann auf dem neuen Album Platz finden wird. Und das Trommeln und überhaupt die Performance in seinem Ganzkörperanzug, das macht schon was her mit der Maske.
1: Ja, und ich finde auch musikalisch ist es einfach was Besonderes, ne? Also einmal dieses rituelle Perkussive, ne? Ja. Und das ja kombiniert mit teilweise analogen Synthesizern, also eher so Sachen, also Musik, Stilistik, die wir zum Beispiel so aus dem Dungeon-Synth kennen oder so, ja. Ne? Aber er kombiniert das irgendwie auf so eine ganz spezielle eigene Art und Weise. Also ich finde es musikalisch auch einfach interessant und hebt sich von vielen anderen damit auch ab. Ja.
0: Ich habe für heute noch einen Titel mitgebracht für die Sendung. Und zwar, er hat ja sein erstes Album veröffentlicht, Black Scenario Volume 1, aber es gab danach, und zwar März 26 nochmal eine Split. Da hat er mit Ens Imperfectissimum, das ist ein Musikprojekt auch aus Italien, kommt aus Turin, was sich dem Dark Ambient Drone verschrieben hat und auch okkulte Themen so verarbeitet. Und mit diesem Künstler hat er zusammen eine Split gemacht. Def Devour Everything and I Am Everything heißt das Album. Und von diesem Album habe ich den Titel Confined mitgebracht.

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Edna Anhalt. Karl-Heinz Simon. Mary Astor.

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1: Wir hörten einen letzten musikalischen Block zum Rückblick auf das diesjährige WEF-Gothic-Treffen, welches vom 22. bis 25. Mai, also über Pfingsten, in Leipzig stattgefunden hat. Und los ging der Block mit deinem Konzerthighlight zum diesjährigen WEF-Gothic-Treffen.
2: Walk Ensemble mit dem Titel Confined haben wir gehört, der in diesem Jahr auf Nesplit erschienen ist mit dem Okkult-Projekt aus Italien, nämlich Ens Imperfectissimum. Falls ihr da mal reinhören wollt, die Musik von Ens Imperfectissimum ist deutlich ruhiger.
1: Ja, und mein persönliches Konzerthighlight, ich glaube, wer uns regelmäßig hört, also nicht nur den Liederreigen, sondern vielleicht auch Boneshaker Radio, die Sendung, die ich ja auch mit Frank zusammen moderiere, der weiß natürlich, dass ich großer Verehrer der Band, der französischen Band Rosa Krux bin. Und das ist natürlich eines meiner Konzerthighlights gewesen. Das steht außer Frage. Das war mir aber auch im Vorfeld schon relativ bewusst, einfach weil ich allein die ganze Darbietung, die Inszenierung dieser Konzerte so fantastisch finde. Ich habe mich schon sehr ausführlich zu anderer Gelegenheit darüber ausgelassen, ne? Dieses riesige Glockenspiel, Carillon sozusagen, was über eine Klaviatur gespielt wird, dann die Batterie-Automatik-Mechanik, diese programmierten Trommeln, die jetzt vor vier Skeletttrommler gestellt worden sind, sodass es eben aussieht, als ob die Skelette, lebensgroße Skelette, als ob die halt die Rhythmusgruppe der Band sind, und dann diese Hunderte von Kerzen wahrscheinlich auf der Bühne, mittlerweile keine echten Kerzen mehr, aber LED-Wachskerzen, die aber ja annähernd echt aussehen, also eine wirklich schöne Atmosphäre auch schaffen, und diese ganz spezielle Musik von Rosa Krux, allein das alles in lateinischer Sprache vorgetragen wird, basierend auf Originalmanuskripten aus dem Mittelalter. Also so viele Elemente, die ich an dieser Band toll finde. Stand also von Anfang an außer Frage, dass das eines meiner Konzerthighlights natürlich werden wird. Aber nach Morg Ensemble hörten wir jetzt hier im Blog eine relativ neue Band noch, oder einen relativ neuen Künstler mit dem etwas merkwürdigen Namen Das Kinn. Und Das Kinn hat auch am Montag gespielt im Volkspalast. Wir haben jetzt heute sehr viel Musik von diesem Montag gespielt, weil wir es in der letzten Sendung nicht geschafft haben. Teilweise hatten wir die Musik ja auch in der Vorbereitungssendung schon mit dabei. Und Das Kinn muss ich jetzt einfach nochmal mitbringen, weil das hat mich wirklich sehr überrascht, ne? Also es ist ja schon immer schwierig, wenn man weiß, okay, da ist ein Mensch auf der Bühne, der zum gewissen Teil auch elektronische Musik macht. In dem Fall wird das ja als experimenteller Post-Punk bezeichnet. Also es hat zwar in diesem ganzen Kontext am Montag gespielt von Industrial, experimenteller Elektronik, also irgendwo hat schon reingepasst. Das ist jetzt aber, würde ich sagen, keine klassische Liederreigenmusik. Es sitzt also irgendwo zwischen den Stühlen, und das macht es für mich auch so interessant. Aber wie dieser eine Künstler das auf der Bühne dargeboten hat, mit welcher Energie und welcher teilweise auch Theatralik, muss man fast sagen, das hat mich wirklich schwer beeindruckt. Es gab auch keine Screenings, nix, da war im Hintergrund an die Leinwand nur das Bandlogo geworfen, und ansonsten hat er da wirklich die Bühne in der Kantine, das ist ja die zweite Bühne da im Volks- bzw. Eventpalast, hat er wirklich gerockt, und dieses Konzert ist wirklich nachhaltig hängen geblieben. Und ich hatte im Boneshaker schon einen Song von ihm gespielt, von seinem Fulltime-Album. Jetzt habe ich mich für einen Titel entschieden von einer EP, die im Jahr 2022 erschienen ist, die Die Knochen heißt. Und Menschen 1987 hörten wir. Ich finde das Projekt fantastisch. Es ist besonders, die Texte sind auch sehr speziell. Hier jetzt bei Menschen 1987 zum Ende hin hört man ja eine Frau noch diverse Namen aufzählen. Ich habe mich erst gefragt, ja, nach welchem Kriterium diese Liste an Namen zusammengestellt worden ist, und bin dann aber darauf gekommen, dass das tatsächlich alles Personen sind, die im Jahr 1987 verstorben sind. Man hört ja zum Beispiel Peter Tosh und Andy Warhol und dann auch noch viele weitere Namen, die mir bis dato auch unbekannt waren. Also es ist eine Aufzählung von Menschen, die 1987 verstorben sind. Ja, also auf jeden Fall ein Projekt, was man weiter im Auge oder im Ohr behalten sollte. Ich werde es definitiv tun. Ja, und das Konzert hat mich einfach wirklich auch begeistert. Dann eine Band, die ich auch live erleben durfte, auch in einer sehr schönen Location, die allerdings, als wir da waren, zu dem Konzert aufgrund der klimatischen Bedingungen etwas herausfordernd war. Es war ja einige Tage durchaus auch recht sommerlich zum BFKotik-Treffen. Und das Konzert hat im Parkschloss stattgefunden. Und der Raum ist nicht allzu groß und war relativ voll. Trotz dessen, dass schon alle Türen sperrangelweit offen gelassen worden sind, das ist ja das Positive da beim Parkschloss, dass man ja niemanden irgendwie mit Lautstärke belästigen kann, waren die klimatischen Bedingungen da in der Location schon sehr herausfordernd. Es war sehr feucht warm es haben sich mannigfaltige Gerüche entwickelt, so möchte ich das mal formulieren, sodass wir uns dann im Laufe des Konzerts auch immer weiter an der Tür positioniert haben. Wie Underground Youth hörten wir, eine Band, und der Song, den ich mitgebracht habe, ich glaube, der demonstriert das auch sehr schön, die zwei wesentliche musikalische Vorbilder benennt, nämlich einmal Velvet Underground und einmal Sonic Youth. Und jetzt könnt ihr überlegen, wie der Bandname zustande kam, wie Underground Youth. Also sie haben natürlich sich direkt nach ihren musikalischen Vorbildern benannt. Und den Song, den wir hörten, der heißt Mademoiselle, vom gleichnamigen Album aus dem Jahr 2010 bereits. Und die Band hat sich natürlich seitdem auch musikalisch weiterentwickelt. Aber ich finde, gerade auf diesem Album und bei diesem Song Mademoiselle hört man diese Einflüsse oder diese Vorbilder sehr gut raus. Ja? Also diese 60er-Jahre Vibes von der Velvet Underground Musik und teilweise aber auch schon diese Noise-Rock-Anleihen von Sonic Youth. Das Konzert war deutlich noisiger, deutlich mehr Wall of Sound und weniger Velvet Underground. Ich sage ja, 2010 ist das Album erschienen, seitdem hat sich viel getan. Die Band hat viele Platten veröffentlicht und sich musikalisch natürlich weiterentwickelt. Und mittlerweile sind die musikalischen Vorbilder auch nicht mehr so ganz deutlich herauszuhören. Aber ich finde, gerade in dieser Frühphase der Band ist das schon sehr deutlich zu hören und zu spüren. Ja, und zum Schluss unsere beliebte Neofolk-Coverband. Ich glaube, nicht schwer zu erraten. Ja, Death in Rome hörten wir mit einem fantastischen Cover. In Your Room, natürlich von Depeche Mode, von einer meiner Lieblingsplatten von Depeche Mode, nämlich von der Songs of Faith and Devotion, die ich nach wie vor wirklich ganz fantastisch finde. Wahrscheinlich, weil sie auch in dieser Zeit entstanden ist, als oder kurz nachdem Drogen ja auch eine große Rolle gespielt haben in der Band, gerade bei Dave Gahan. Aber ich finde diese Platte wirklich phänomenal gut. Und ich finde das Cover von Death in Rome halt auch ganz fantastisch. Ich glaube, dir geht's ähnlich, Thilo, ne?
2: Ja, also Death in Rome waren ja nicht im offiziellen Line-Up von dem diesjährigen WGT, aber Death in Rome haben auch mittlerweile eine Veranstaltungsreihe auf Montag etabliert, die abseits des WGT durch die Gäste natürlich sehr gerne wahrgenommen wird und natürlich für mich persönlich immer in Konkurrenz auch steht zum Loki Pop-Up Store, weil es zeitgleich mehr oder minder läuft, nachmittags, im frühen Nachmittag. Und in diesem Jahr gab es wieder das klassische Klassentreffen, was Death in Rome ausruft und seine Fans versammelt auf dem Südfriedhof, um dann auf dem Friedhof in einer geeigneten Gruft oder wie auch immer dann einen Live-Auftritt in relativ kurzer Form. Ich glaube, ich war jetzt beim zweiten Klassentreffen mal dabei. Da war es auch eine halbe Stunde. Ich weiß nicht, wie es dieses Jahr war, ob das jetzt länger war. weder du warst anwesend, noch ich war anwesend, aber unser mehr oder minder Kollege Chris Coffin vom Bunker TV, der ja auch ganz stark in Death in Rome involviert ist mit dem Projekt Runes United zum Beispiel auch und diverse Interviews auch schon geführt hat, der hat jetzt auch wieder einen Rückblick auf das WEF-Gothic-Treffen nochmal mit seinem Punker TV produziert und hat dort speziell auch nochmal Rückblick auf das Klassentreffen gehalten. Und das habe ich mir angeschaut und kann dadurch natürlich ein bisschen erzählen, dass es diesmal auch etwas anders war. Es waren noch weitere Gäste dort, unter anderem Freemuth, der dort selber drei eigene Songs als Solokünstler beigesteuert hat. Und der Konrad Schubert von Utopiae, der seinen Song Immer Vorwärts, den haben wir ja auch schon, glaube ich, im Liederreigen vorgestellt, ja. Dort gespielt hat, mit Unterstützung von Vincent Crane, alias der Frontmann von Death in Rome, und in Begleitung dann von Miro Snyder, der dann Triola, glaube ich, gespielt hat, meines Wissens, oder sieht zumindest aus wie eine Triola, das heißt bestimmt anders, weiß ich jetzt nicht, aber und auch Chris Coffin selber hat auch einen Beitrag geleistet, indem er eben Texte verlesen hat und so ein bisschen das Bindeglied zwischen den einzelnen Musiktiteln war. Ja, und es ist ja auch immer so ein Treffen für die Fans, um ganz nah an den Künstlern auch zu sein. Gäste nehmen das gerne an und es ist auch immer sehr schön, dass zum Schluss eine Tombola veranstaltet wird. Das war beim Klassentreffen 2.0 damals schon so. In diesem Jahr hat das auch wieder stattgefunden. Also das sind so die Eindrücke, dass man sagen kann, ja, das ist schon immer ein Event, das sollte man sich auch mal angeschaut haben. Wie gesagt, dieses Jahr habe ich es nicht geschafft, und bin dementsprechend auch nicht auf dem großen Klassentreffen-Foto, was dann zum Ende der Veranstaltung natürlich auch immer geschossen wird. Und ja, vielleicht an dem nächsten Jahr.
1: Genau, also wahrscheinlich hat Miro Snyder eine Melodika gespielt.
2: Ja, okay, das ist der Fachbegriff dafür.
1: Nee, also die beiden Instrumente sind ja sehr ähnlich und wir kennen oftmals die Triola aus DDR-Zeiten tatsächlich. Ja, ja. Und die Triola wird halt auch genutzt, damit Kinder das Instrument lernen. Die hat zum einen weniger Tasten und die hat farblich markierte Tasten, damit die Kinder halt über die farbliche Markierung die unterschiedlichen Töne lernen. Und die Melodika hat halt eine größere Klaviatur mit einem größeren Tonumfang, nur mit den klassischen Schwarz-Weiß-Tasten, wie man sie von einem Klavier kennt. Also aber sind sehr ähnliche Instrumente tatsächlich.
2: Ich danke dir für diese Erklärung.
1: Ich habe das Video jetzt nicht gesehen, und aber ich nehme mal an, dass wahrscheinlich Miro Snyder eine Melodika gespielt hat.
2: Ja, genau so war es. Schwarz-Weiß-Tasten waren zu sehen. Genau. Ja. Ja. Ja, und damit kommen wir dann auch zum Abschluss auf den Rückblick des diesjährigen WGTs. Hat doch eigentlich nochmal ordentlich Zeit in Anspruch genommen von unserer Sendezeit, aber war irgendwie doch auch ein schöner Rückblick nochmal, sich die Erinnerung wachzurufen, ist doch schon eine Weile her. Aber wir haben doch, glaube ich, doch ganz gut wieder reingefunden.
1: Ja, und es ist einfach ein sehr bedeutendes Festival für die Schwarze- oder Gothic-Szene und auch eben für die Neofolk-Szene und all den Sub-Gruppen und Szenen und Räumen, die es darunter so zu verorten gibt. Also es ist und bleibt einfach das wichtigste Festival für diese Gesamtschau über den gesamten Bereich an schwarzer oder düsterer Musik, sag ich mal. Es gibt natürlich viele andere Veranstaltungen, die dann sich auf einzelne musikalische Stile fokussieren und spezialisiert sind. Aber das WEF-Gothic-Treffen ist einfach mal sehr besonders und macht eben auch so einen Rundumschlag einmal durch alle musikalischen Stile, die wir mehr oder weniger zur schwarzen Szene dazuzählen. Ja. Und eines dieser hochspezialisierten Events, ich glaube, da kommen wir jetzt zu, und gleich auch mit dem Brückenschlag von vom Defenorm-Klassentreffen und Miro Snyder.
2: Ja, stimmt. Das ist natürlich die Verbindung da. Ja, wir wollen auch nochmal einen Rückblick halten auf das vor anderthalb Wochen stattfindende Sunset Forever hier. Bei uns im Norden, in der Nähe von Greifswald, hat das stattgefunden. Natürlich an dem Mega-Wochenende, wo es so mega heiß war. Ja, um die 40 Grad, um die Mittagszeit waren es bestimmt, auch bei uns im Norden. Das ist ja recht ungewöhnlich und hat die Organisatoren und die Bands und natürlich auch die Gäste vor besonderen Herausforderungen gestellt, aber insbesondere die Organisatoren. Ne? Das Line-up war natürlich schon super für dieses Jahr angekündigt. Klassische Intonierung, was die Bands angeht, in Richtung Neofolk. Denn Sunset Forever hat ja eigentlich immer noch den Brückenschlag auch in den Metal, Black Metal-Bereich, wo der Veranstalter eben auch dann die Bands verpflichtet, ihre Werke auch bestimmt in einem Akustikwand darzubieten. Und für dieses Jahr war es dann eine reine klassische Neofolk-Besetzung mit Grave of Love aus Polen, Fire and Ice, Ian Reid aus UK und Darkwood aus Deutschland. Und diese drei Bands hat man relativ lange nicht gesehen. Ich denke mal, Fire and Ice, für die trifft es auf jeden Fall zu. Das liegt schon länger zurück. Ich glaube, das war in der Balverhöhle das letzte Mal in dem Jahr, wo sie auch beim Minioragis aufgetreten sind in Litauen, was ich dann auch persönlich sehen konnte. Und ja, Darkwood dann im Januar war jetzt das Konzert in Leipzig im Felsenkeller bei der Neofolk Night. Und Grave of Love habe ich das letzte Mal, jetzt muss ich überlegen, das war tatsächlich hier beim Himmelsfeuer in unseren Gefilden hier gesehen. Und ja, dann stimmt das eigentlich gar nicht, dass man die so lange nicht gesehen hat. Na, und
1: Darkwood,
2: so.
1: Ich glaube tatsächlich vor diesem Konzert jetzt im Januar in
2: hat
1: Leipzig
2: lange, hat lange
1: haben,
2: nicht.
1: Haben die sich auch sehr rar gemacht,
2: genau,
1: und lange nicht live gespielt.
2: Die Vorfreude war groß, aber dementsprechend auch die Bedingungen. Ja, und es war leider so, dass die Konzertreihe auch etwas später anfangen musste, weil eben die Techniker Probleme hatten, also die Kabel vom Mixer zusammengeschmolzen sind. Also die lagen in der Hitze. Wahnsinn, und es, ne, gab extreme Probleme beim Soundcheck, sodass wir also auch in den Abend eine Stunde später gestartet sind und nichtsdestotrotz dann natürlich geschwitzt haben ohne Ende, allesamt. Aber es gab kühle Getränke, das war super, die Bedienung freundlich, das ganze Team war freundlich, die Gäste waren freundlich, man hat viele Gäste gesehen, die man zuletzt beim WF-Gothic-Treffen gesehen hat. Viele aus den südlichen Gefilden, die auch mal den Weg nach oben gemacht haben. Und so ein bisschen war das für mich auch schön zu sehen. Ja, ihr kommt jetzt hier hoch an die Küste und habt so ein tolles Wetter und könnt das auch noch mit dem Badeurlaub verbinden. Das haben einige auch gemacht. Die waren dann schon eher angereist oder sind noch ein bisschen geblieben und hatten dafür perfektes Wetter. Ne? Wenn man jetzt auf die jetzige Woche oder das letzte Wochenende zurückkommt, es hätte auch regnen können und miese Peter-Wetter sein können, es war perfekt. Und die Auftritte an sich waren super. Grave of Love, Michael Kielbasar, der extra über Berlin angereist ist, dann Miro Snyder, sein Begleiter bei den Live-Performance, eigentlich das klassische Bandmitglied jetzt auch bei Grave of Love, hat ihn diesmal mit dem Akkordeon unterstützt. Wir kennen es ja auch durchaus schon anders mit der Piano-Version. Diesmal war das Akkordeon wieder dabei und das macht natürlich auch einen sehr schönen Klang im Neofolk und das setzte sich dann bei Fire and Ice natürlich fort. In der Live-Besetzung, die natürlich viele den Klassiker auch gespielt haben. Und besonders hatte ich mich auch über Blood on the Snow gefreut, weil das ja auch ein Titel ist, der mich Fire and Ice damals auch sehr nahe gebracht hat. Und auch unsere Zeit, Marv, wo wir uns kennengelernt haben, doch ein bisschen geprägt hat. Dieses Album, das erste Album von Fire and Ice. Und Darkwood natürlich auch ein besonderes Konzert, auch ganz anders, als ich es noch im Januar in Leipzig vernommen habe, weil es rein akustische Besetzung war. Also kein Keyboard-Spieler dabei war und dementsprechend man sich auch auf viele alte Titel besonnen hat und auch viele deutsche Titel, deutschsprachige Titel gespielt hat. Und das war was ganz Besonderes. Und die Intimität auf diesem Festivalgelände, natürlich gab es das Lagerfeuer, auch bei dieser Hitze, aber es war eben perfekt. Und es gibt ja auch eine besondere Verbindung, weil die Veranstalter ja um die Band Juris auch einen eigenen Proberaum haben und dort mal Lied am Feuer von Darkwood auch gecovert haben vor 11 Jahren. Damit begann eigentlich so auch die Intonation zu sagen, lass uns doch eigene Musik auch schreiben. Und Juris ist wohl geboren worden. So. Mhm. Und jetzt hatte man die Protagonisten selber auf der Bühne. Das war was ganz Besonderes. Und man kann sich nur freuen aufs nächste Jahr. Dann geht das ganze Festival in 10 Jahre, Sunset Forever. Und wir werden mal schauen, was dann nächstes Jahr stattfindet. Es ist schwer zu toppen. Für die heutige Sendung habe ich uns einen Titel mitgebracht von Grave of Love. Sie haben diesen Titel bisher noch nicht veröffentlicht. Sie haben ihn aber schon während ihrer Live-Auftritte immer wieder gespielt. Er heißt What Have We Become? Und es gibt ihn in dieser klassischen Version mit dem Akkordeon. Ich habe mich jetzt für eine Version entschieden, die ich beim Schwarzen Herbst im Jahre 2024 auf Facebook mitgeschnitten habe. Und dort spielt der Miro eben das Piano. Und das ist so die vollkommene Version dieses Titels, der wirklich sehr schön ist. Und da wünsche ich euch jetzt viel Spaß mit.

0: Wir haben es 23.10 Uhr und ihr hört immer noch den Liederreigen, eine Sendung hier im Rahmen des Schwarzen Kanals auf Lokalradio Rostock, kurz Loro. Wir hörten einen etwas längeren musikalischen Block. Los ging es mit nochmal einer Rückbetrachtung zu dem Neofolk-Event Sunset Forever, was hier bei uns an der Ostsee stattfindet. Wir sind ja in unserem Bundesland nicht allzu sehr gesegnet mit Veranstaltungen aus diesem musikalischen Bereich und freuen uns natürlich umso mehr, dass das Sunset Forever nächstes Jahr dann auch schon in die 10. Runde geht, sein 10-jähriges Jubiläum feiern kann.
1: Genau, und ja, es war dieses Jahr auch tatsächlich ausverkauft, auch was ganz Besonderes, muss man wirklich sagen. Und ja, in diesem Blog haben wir einen Titel von Grave of Love gehört, What Have We Become, wo wir, kann ja eigentlich jetzt erstmal nur von mir sprechen, ich mag ihn sehr, sehr, sehr gerne, diesen Titel, und so wie wir ihn in diesem Live-Mitschnitt vom Schwarzen Herbst aus dem Jahre 2024 hören können, gehört haben, so würde ich ihn mir dann auf dem kommenden neuen Album wünschen. Bisher hat die Band Grave of Love ja nur 2 EPs rausgebracht und ein Album. Und eigentlich wäre es mal wieder Zeit, dass was Neues kommen würde.
0: Ja, und beim Sunset Forever in diesem Jahr haben ja auch Fire and Ice und Darkwood noch gespielt. Und Darkwood soll dann auch gleich die Überleitung sein zu nicht mehr zu einem Rückblick, sondern dann jetzt wieder zu einer Vorankündigung eines nächsten Events. Ist noch ein bisschen Zeit bis dahin. Anfang September wird es stattfinden, am 1. September-Wochenende, wie gewöhnlich. Und zwar geht es um das NCN-Festival. NCN steht ja für Nocturnal Culture Nights, welches im Kulturpark in Deutzen stattfindet. Deutzen, ein winzig kleiner Ort, etwas südlich von Leipzig gelegen. Könnte es fast als Vorort von Leipzig bezeichnen. Ja, eines meiner Lieblingsfestivals tatsächlich, weil einfach dieser Veranstaltungsort so wunderschön ist und weil alles so entspannt ist und wir auch bisher immer Glück mit dem Wetter hatten. Es ist ein Open-Air-Event dort im Kulturpark Deutzen, was eigentlich ein Naturpark ist, so möchte ich es mal bezeichnen, weil es wirklich mitten in der Natur ist, egal wo man ist auf diesem Festivalgelände. Es sind Bäume ringsherum, in der Nähe ist auch ein kleiner See, der gerne mal genutzt wird von den Leuten, die dort zelten dann zu dem Festival, um sich dort auch mal eine Abkühlung zu verschaffen. Und es sind, glaube ich, maximal 3000 Besucherinnen und Besucher dort zugegen auf dem Event. Man muss nirgendwo lange anstehen. Das ist einfach eine super entspannte Atmosphäre. Und ähnlich wie beim Wifgotik-Treffen wird auch auf dem NCN-Festival ein relativ breites Spektrum an Musik, an Bands präsentiert. Von tatsächlich Metal-Bands oder zumindest härterer, düsterer Rockmusik bis hin zu Industrial und alles, was dazwischen liegt, ist alles dort vertreten. Und es gibt auch eine sehr kleine Bühne, die Kulturbühne, und dort wird auch immer wieder Neofolk präsentiert. Und da werden dieses Jahr natürlich Darkwood dann auftreten, auch Off the Wand and the Moon, um mal so die zwei Szenegrößen zu nennen, die in diesem Jahr beim NCN zugegen sein werden. Aber auch weitere interessante Neofolk-Bands, wie die zweite Band, die wir dann nach Grave of Love gehört haben. Und zwar hörten wir Tears of Ophila aus Italien mit dem Titel Infinite Within. Und ich wechsle mal kurz ins Englische, because I know that Marco is listening to our radio show today evening. And Marco was so kind to provide us with a brand new song from the upcoming album that will be released, hopefully, to the NCN Festival. So at the weekend of the NCN Festival, hopefully Marco will already have the new album, the new record with him. And it was an exclusive radio premiere, so to speak, the song Infinite Within. So thank you very much, Marco, that you provided us with a song. Also vielen Dank an Marco, dass er uns diesen Song für die heutige Sendung zur Verfügung gestellt hat. Und dieses neue Album, was dann hoffentlich zum NCN erscheinen wird, das hat eine relativ lange Entstehungsgeschichte. Dieses Album oder die Songs auf diesem Album sind ganz ursprünglich mal entstanden, als Marco ganz alleine einfach in den Wald gegangen ist mit einer Gitarre und für sich selbst ein paar Songs gespielt hat und die dann aufgenommen hat. Und über die Jahre, das muss wirklich schon viele Jahre zurückliegen, über die Jahre hat er sich diese Songs immer mal wieder angehört, war auch begeistert davon. Dann gab es ein musikalisches Duo vor Tears of Attila, welches sich Tod nannte und was diese Songs dann auch schon mal in einer anderen Art und Weise interpretiert hat. In 2017, was ja nur auch schon 9 Jahre zurückliegt, hat er dann nochmal mit ein paar Freunden zusammen an den Songs gearbeitet. Und es ist ein Mix bei rausgekommen, irgendwas zwischen klassischer Folkmusik und Drone-Folk, also durchaus auch mit Drone-Elementen. Und ist aber alles niemals veröffentlicht worden. Und jetzt hat er sich halt entschieden, dass es Zeit ist, dass diese Songs das Licht der Welt erblicken, und zwar in dem ganz ursprünglichen Sinne, so wie er sie ganz ursprünglich mal alleine im Wald mit der Gitarre und nur mit seiner Stimme aufgenommen hat. Das heißt, er hat auch als Solokünstler an diesem Album gearbeitet, welches trotzdem unter dem Namen Tears of Attila veröffentlicht werden wird, und hat alle Instrumente selbst eingespielt. Und hat es einfach versucht, so gut wie möglich zu machen, alle Instrumente, die er spielen kann, versucht irgendwie dort mit einzubringen. Und er hat mir insgesamt 2 Songs geschickt. Einmal den wir jetzt gehört haben, Infinite Within, und den anderen, den können wir dann entsprechend vielleicht nochmal im Rückblick zum NCN spielen. Und beide Songs gefallen mir persönlich wirklich sehr gut. Gerade der Song, den wir jetzt gehört haben, ne, mit diesem Akkordeon. Ich liebe einfach Akkordeon als Instrument, auch im Neofolk. Und ich finde, das kommt viel zu selten zum Einsatz. Also das könnte man viel öfter mal auch mit reinbringen in die Musik. Und der Song oder beide Songs finde ich wirklich fantastisch. Ich bin wirklich sehr neugierig auf das Album und würde mich sehr freuen, wenn es dann mit der Veröffentlichung zum NCN, zum Nocturnal Culture Nights Festival, dann auch klappen würde. Ja. Und dann zum Abschluss eine weitere Band, die auch auf dem NCN Festival spielen wird, Nemoer. Nemoer aus Prag. In der Tschechei, in der Tschechischen Republik, die wir ja bereits schon mal live erleben durften im Rahmen des Schwarzen Herbsts in Löbau. Ich weiß jetzt gar nicht mehr genau, in welchem Jahr das war. Also mindestens vor 2 Jahren, wenn nicht sogar noch länger zurückliegend. Eine Form von Ritual-Folk machen, würde ich mal sagen, und sich dabei anders als jetzt so Nordic-Folk-Bands nicht auf diese nordische Mythologie beziehen, sondern auf die ägyptische Mythologie und da ganz viele Querverweise haben. Und da habe ich einen Song rausgesucht vom Album, jetzt muss ich selbst noch mal kurz schauen. Egal wie das Album heißt, Going Forth by Day heißt das Album, genau, aus dem Jahr 2023, glaube ich, Obey Me My Heart heißt der Song, und ich war damals von dem Konzert auf dem Schwarzen Herbst sehr angetan, von der Performance, von eben diesem rituellen Charakter, der auch so eine Form von Trance-Zustand dann erzeugt, wenn man sich so ganz darauf einlässt, und bin gespannt, wie das dann dort im Rahmen des NCN-Festivals funktionieren wird. Ja. Und jetzt kommen wir zu einer ganz beliebten Kategorie, und verliert bitte das NCN nicht aus dem Hinterkopf. Sagen wir gleich nochmal was dazu, aber jetzt hören wir erst mal ganz kurz die Ankündigung für unsere Liederreigen-Klassiker-Kategorie. Oh.

0: Ja, und ich bin ja schon wieder total überrascht von diesem Zufall, Thilo. Ne, wir haben gerade über das Nocturnal Culture Nights Festival berichtet und du hast einen Klassiker heute mitgebracht, einer Band, die tatsächlich auf dem NCN in diesem Jahr zugegen sein wird, aber du hattest dir das Line-Up vom NCN im Vorfeld gar nicht angeguckt.
1: Habe ich nicht geschafft, ja. In Vorbereitung auf die Sendung. Ich habe mich da nicht wirklich mit beschäftigt und war jetzt ein bisschen überrascht, dass da die Überschneidung ist, ja.
0: Genau, ich hatte tatsächlich auch von der Band einen Song mitgebracht, aber eben für die Ankündigung des NCN, nicht als liederreinen Klassiker. Wir spielen natürlich jetzt deinen Song als den Klassiker-Song für die heutige Sendung. Und ich habe ja gerade eben schon erwähnt, dass Off the Wand and the Moon beim NCN spielen werden. Und da liegt es natürlich nahe, dass auch die Band, die du als Klassiker mitgebracht hast, dort auftritt. Um wen handelt es sich denn?
1: Ja, es geht hier um Mark Leans mit seinem Soloprojekt Le Chasseur de la Nuit. Und Mark Leans ist ja kein anderer als Kim Larsen, als Anagramm geschrieben. Und ich habe mich für diesen Klassiker entschieden, weil er im Grunde genommen in diesem Jahr 10-jähriges Jubiläum feiert, das Erstlingswerk Nebelleben. Und für diese Ausgabe erfolgt eine Neuauflage im Vinyl, die aktuell auch beworben wird. Und darauf bin ich aufmerksam geworden. Und zwar hat er in Japan jemanden gefunden, Dissonance Records nennt sich das Label, das sich spezialisiert hat seit Herbst 2025, Vinyl in besonderen Veröffentlichungen herzustellen und zu veröffentlichen. Und diese Veröffentlichung des Klassikers Nebelleben wird in zwei Versionen jetzt zukünftig erhältlich sein. Einmal in einem Hardcover-Album-Umschlag und einmal auch mit einem Holzschnitt, auch aufwendig gesetzt, was die Sammler natürlich, Sammlerherzen höher schlagen lässt. Es ist natürlich auch limitiert und sicherlich für den einen oder anderen interessant. Beinhaltet die 12-Inch-LP und auch die 7-Inch-Single Nebelwerfer, die dabei sein wird. Und ein ganz klassischer Song auf diesem Album ist eben der Titel Nebelwerfer, der für mich persönlich auch sehr was Besonderes war, weil er zum Schluss in diesem Titel ein Sample aufgreift, ein etwas, ja doch, längeres Sample, was unüblich ist, aus einer Dokumentation, wo es um einen jungen deutschen Soldaten im Zweiten Weltkrieg geht, der im Rahmen einer Dokumentation, die ich damals auch gesehen habe. Ich kann leider nicht mehr reflektieren, welche Dokumentationsreihe das war. Das ist auch mindestens 10 Jahre schon her, also länger, definitiv länger, weil vor 10 Jahren ist das Album ja schon erschienen und viele Jahre davor. Aber ich habe es damals live im Fernsehen gesehen, diese Dokumentation, und das, was der Soldat da schildert an seinen Erinnerungen, das verarbeitet er hier in diesem Song auch und ist krass, ja. Aber das ist auch so leicht übergemischt, dass man es nicht komplett versteht, aber es geht darum, dass der Soldat in einen Bombentrichter fällt und dort einen älteren, schwer verletzten Kameraden sieht, der im Sterben liegt, und er schildert, wie er ihn eigentlich in seinen letzten Momenten begleitet. Er wollte eigentlich diesen Bombenkrater verlassen, weil immer so eine gewisse Gefahr besteht, dass da nochmal ein Einschlag passiert. Aber der Soldat hat zu ihm gesagt, bleib bei mir. Und das hört man immer wieder in diesem Song zum Schluss, was sehr ergreifend ist. Und das ist sicherlich ein Kriegstrauma, was dieser Soldat eigentlich, diesen Moment wird er wahrscheinlich ein Leben lang auch nicht vergessen haben und dort in dieser Doku auch geschildert haben, ja. Also Nebelwerfer, der Klassiker für die heutige Sendung. Und Jetzt bin ich gespannt, welchen Klassiker du denn heute vorbereitet hast.
0: Ja, ich kann jetzt schon wieder mehrere Brücken schlagen tatsächlich, denn zum einen hast du ja dich für einen Song eines Nebenprojektes, einer sehr erfolgreichen und einer der größten Neofolk-Gruppierungen entschieden, nämlich Off the Wand and the Moon, Les Chasseurs de la Nuit, hast gerade schon gesagt, ein Nebenprojekt von Kim Larsen. Der Kopf hinter Off the Wand and the Moon. Und ich habe ebenfalls einen Song eines Nebenprojektes einer sehr bekannten Szeneband mitgebracht, nämlich das Neben- oder ein Nebenprojekt von Killian Kammerer, Stalingrad. Das ist die erste Brücke, die ich schlage. Und die zweite ist natürlich, wenn wir jetzt uns den Bandnamen mal angucken, Stalingrad, das assoziiert man natürlich auch mit einem weiteren Kriegstrauma, nämlich mit dem, was dort den deutschen Soldaten vor Stalingrad passiert ist, im tiefsten Winter, die dort sicherlich auch das eine oder andere Kriegstrauma erlitten haben. Und da habe ich mich für den Titel entschieden, The Road on Which You Will Die. Morricone ist der Zusatztitel. Morricone, vermute ich mal, dass das natürlich in Anlehnung auch an Ennio Morricone ist, den berühmten Soundtrack-Komponisten, dass das so ein Stück weit auch eine Verneigung vor ihm ist. Und Stalingrad haben ja nicht so viele Alben veröffentlicht oder so viele CDs oder Platten insgesamt. Unter diesem Namen gab es tatsächlich nur das eine Fulltime-Album namens Court Martial, welches bereits aus dem Jahr 2006 ist, also auch schon 20 Jahre alt. Und ich hatte den Song, glaube ich, schon mal irgendwann in einer vergangenen Sendung mit dabei, aber bisher noch nicht als liederreigen Klassiker. Und ich finde einfach, dieses ganze Album ist ein Klassiker im Rahmen des Liederreigens. Aber nicht jeder Song eignet sich jetzt unbedingt hier für die Sendung, meiner Meinung nach. Und deswegen habe ich mich einfach für The Road on Which You'll Die, Morriconeana, entschieden, den ich, wie gesagt, schon mal in einer anderen Sendung dabei hatte, aber zum ersten Mal als Klassiker. Dann hören wir jetzt Le Chasseur de la Nuit mit dem Titel Nebelwerfer und im Anschluss Stalingrad mit The Road on Which You'll Die, Morriconeana.

0: Ihr hörtet unsere Liederreigen-Klassiker und los ging es mit dem Klassiker von Tilo.
1: Ja, Le Chasseur de la Nuit mit Nebelwerfer. Jetzt 10 Jahre alt dieser Song und wird dann auch sicherlich beim NCN in diesem Jahr zu hören sein.
0: Ja, und mein Klassiker, das war Stalingrad mit dem Titel The Road on Which You'll Die, Morriconiana. Ziemlich exakt 20 Jahre alt, aus dem Jahr 2006.
1: Wahnsinn. Ja, jetzt machen wir weiter nochmal mit einem Blick auch auf eine kommende Veranstaltung, recht kurzfristig. Und zwar habe ich einen Titel mitgebracht von einem Künstler, den wir auch im Liederreigen schon des Öfteren vorgestellt haben, weil er ein sehr junger Künstler ist. Er ist 16 Jahre alt. Es geht um Jan Kemper. Jan Kemper ist ja ein Künstler, der sehr vielseitig eigentlich im Rockbereich, im Metalbereich unterwegs ist, aber auch immer wieder Folk-Einflüsse hat und, glaube ich, auch dem Neofolk recht zugewandt ist, wahrscheinlich auch geprägt durch seinen Vater, der eine Affinität für diese Musik hat. Und der Jan, der hat jetzt im Mai sein 3. Album veröffentlicht. Und auf diesem Album haben wir natürlich die klassischen Alternativrock-Stücke, die nicht unbedingt in den Liederreigen passen. Aber was mich umso mehr gefreut hat, ist, dass der Jan erneut, er hat es auch schon auf seinem vorherigen Album einmal gewagt. Er beschäftigt sich viel mit Hermann Hesse, ein Gedicht, ein Text, verarbeitet auch in seinen Musikstücken und auf dem aktuellen Album, was Spuren heißt, hat er das bei 2 Titeln gemacht, sich eines Gedichts von Hermann Hesse bedient auch. Und es geht um das legendäre Gedicht Stufen aus dem Jahre 1941, was Hermann Hesse damals geschrieben hat. Und der Jan hat es auch schon angekündigt, das Album beschäftigt sich für ihn mit ständigen Veränderungen in seinem Lebensweg. Man hinterlässt Spuren und wenn man jetzt das Gedicht von Hesse auch interpretiert, so geht es ja auch auf Veränderungen in den Reifeprozessen ein, auf Abschiede und Neuanfänge und da passt es sehr gut. Von der Intonierung her hat der Jan hier einen Titel geschaffen, der wunderbar in die heutige Sendung passt und ich habe mich für den Titel entschieden, Instro. Ein recht ungewöhnlicher Name, also nicht Intro, es steht auch nicht am Anfang des des Albums, sondern ist mittendrin Instro und den hören wir jetzt mal.

die Jugend dem Alte reich, blüht jede Lebensstufe, blüht jede Weisheit auf und jede Tugend zu ihrer Zeit und darf nicht ewig dauern. Es muss das Herz bei jedem Lebensrufe bereit zum Abschied sein und neu beginnen und sich in Tapferkeit und ohne Trauen in andere neue Windungen zu gehen. Und jedem Anfang wohnt ein Zauber inne, der uns beschützt und der uns hilft zu leben. Wir sollen heiter Raum um Raum durchschreiten, an keinem wie an einer Heimat hängen. Der Weltgeist will nicht fesseln uns und engen.

0: Ja, das war Instro von Jan Kemper von seinem aktuellen Album Spuren. Und wenn ihr Lust habt, Jan Kemper mal live zu erleben, dann könnt ihr das jetzt am kommenden Wochenende machen. Und wenn ihr natürlich in Süddeutschland lebt, in Aschaffenburg, Stadt- und Stiftsarchiv, findet jetzt am Sonnabend, am 11. Juli, die Museumsnacht statt. Und es wird ein Konzertabend mit verschiedenen Bands geben. Unter anderem wird Jan Kemper im Vorprogramm dort auftreten und auch Cord Oblique aus Italien zu Gast sein. Cord Oblique kennen wir vom Schwarzen Herbst, haben auch schon ein oder zwei Stücke auch mal im Liederreigen vorgestellt. Und es scheint so, dass sich eine recht gute Freundschaft zwischen Jan und dem Hauptprotagonisten von Cord Oblique, nämlich dem Ricardo Principe, entwickelt haben. Denn Marv, in dem Titel, den du im Januar vorgestellt hast von Jan, Never Forget, in dieser Vorab-Single, die er veröffentlicht hat, hat Ricardo schon im Backwokings im Hintergrundgesang mitgewirkt. Das heißt, die arbeiten auch hin und wieder mal zusammen. Nun ist er zu dieser Museumsnacht eingeladen. Er wird auch in kompletter Band spielen. Und als Hauptact spielt dort Quantal. Die haben ein 35-jähriges Bühnenjubiläum und werden dann dort ihren Mittelalter-Elektro zum Besten geben. Also, wer dort in der Nähe lebt, kann sich das gerne anschauen und diese Künstler live erleben.
1: Ja, und ich komme jetzt zu einer Veröffentlichung, die ich schon seit einiger Zeit im Liederreigen vorstellen wollte. Irgendwie hat es sich immer nicht so richtig ergeben. Dafür wird es jetzt endlich mal Zeit, denn sie ist bereits im Dezember 2025 erschienen, liegt also schon ein bisschen zurück. Und zwar geht es um die Veröffentlichung Borkum des Projektes Leding oder Ian Leding. Es gibt da durchaus unterschiedliche Inkarnationen. Grundsätzlich ist es das musikalische Projekt von Christian Leding und Annie Rose. Und Borkum ist eine ähnliche Geschichte, wie wir sie schon von dem Georg Heim-Album von Stein kennen. Es geht also um Gedichte von jemandem aus der Verwandtschaft. In dem Fall ist es der Großonkel von Christian Leding, Friedrich Fritz Reuter. Fritz als Spitzname hier. Ne? Ich meine, Fritz Reuter kennen wir natürlich auch als den berühmten plattdeutschen Schriftsteller, aber der ist hier nicht gemeint. Der Friedrich Reuter hat seine Erfahrungen im Ersten Weltkrieg, wir sind wieder bei Kriegstraumata, hat er auch in Form von Gedichten verarbeitet. Bei Georg Heim war es natürlich teilweise ähnlich, wobei sich da die Erlebnisse auf den Zweiten Weltkrieg bezogen haben.
0: Nee, auf den Ersten.
1: Auch Weltkrieg. Auf den Ersten, okay, gut. Okay, sorry. Also dann doch Parallelen tatsächlich, also eine traumatisierte Generation. Und ja, mit Borkum haben Christian und Annie diese Lyrik, diese Gedichte zum ersten Mal in ein musikalisches Gewand gepackt und veröffentlicht. Das Ganze gibt es nur als Digitalveröffentlichung bzw. Kassette. Die Kassette kann nach wie vor auch über Bandcamp erworben werden. Und der Song, für den ich mich entschieden habe, da hat noch ein anderes Projekt unterstützend mitgewirkt, nämlich das Projekt Kälte. Ebenfalls ein Projekt, was aus einer partnerschaftlichen Beziehung heraus entstanden ist, nämlich hier Sven Martin und Franziska Martin, die ja auch ihre ganz besondere Form von Neofolk oder Darkfolk präsentieren, auch deutschsprachige Texte, ähnlich wie das jetzt hier auch bei Borkum von Ian Leding der Fall ist. Und die haben halt an diesem Titel mitgewirkt. Kamera Tod heißt der Titel. Und ja, den haben wir jetzt einfach mal. Also Ian Leding mit Unterstützung von Kälte und dem Titel Kamera Tod.

0: Das war der Titel Kameratod vom Projekt Ian Leding mit Unterstützung von Kälte zu finden auf der Veröffentlichung Borkum aus dem November 2025. Nach wie vor erhältlich über Bandcamp in einer digitalen Version und auch als Kassette. Thilo, wie machen wir weiter?
1: Ja, ich wollte die heutige Sendung auch nochmal nutzen, um so ein bisschen Gedenken auch auszusprechen, weil wir in der Vergangenheit auch wieder Todesfälle bei uns innerhalb der Szene hatten. Und zwar zum einen geht es um Bartholomäus Resch, der Veranstalter war von einem ziemlich großen Festival, also groß im Sinne von bekannt in der Black-Metal-Szene und überhaupt House of the Holy in der Neudeckalm in Abtenau in Österreich. Und das ist so ein wirklich okkultes Black-Metal-Underground-Festival, was immer zur Sommersonnenwende stattfindet und natürlich auch den ein oder anderen Anhänger der Neofolk-Szene auch immer inspiriert hat, dort mal dran teilzunehmen. Und Bartholomäus Resch hat im Mai jetzt einen tödlichen Verkehrsunfall erlitten und dementsprechend als Veranstalter dieses Festivals ist es jetzt zur Sommersonnenwende, also ein Wochenende vor dem Sunset Forever, auch über die Bühne gegangen und natürlich unter ganz anderen Bedingungen. Und ich weiß, also ich habe mich beim Sunset mit einer Teilnehmerin unterhalten, die vor Ort war und das Ganze erleben konnte. Also dieses Festival ist natürlich auch auf einer Alm mit alten Holzhäusern und dementsprechend auch sehr rustikal und passendem Umfeld und hat natürlich auch immer ein sehr hochgestapeltes Feuer, was entzündet wird. Und in dem Fall war es jetzt so, dass der Vater von Bartholomäus dann auch die einzelnen Scheite entzündet hat und man an ihn gedacht hat. Und es war dann auch wirklich Schweigen, längere Zeit in Andacht. Für viele ist Bartholomäus Resch der bekannte Musiker, der früher bei Belphegor auch Gitarre gespielt hat, aufgrund einer Handverletzung, aber 2006 dort ausgestiegen ist und seine eigenen Projekte musikalisch gegründet hat, Ars Gotia und Tabula Rasa, wo er auch als Sänger und Bassist aktiv war. Um die Brücke zu schlagen, also ich selber kannte Bartholomäus Resch bis dato nicht, habe nur durch den medialen Klang eben vernommen, dass er was Besonderes war in dieser Szene, die auch Schnittpunkte zu unserer Musik hat. Und zum Beispiel hat hier Lamia Vox, die wir ja kennen aus unseren Bereichen, die ja selbst mit einem Künstler verheiratet war, der in der Black-Metal-Szene, in der norwegischen Black-Metal-Szene verortet ist, verheiratet war, weil der auch selber vor einem Jahr gestorben ist und dementsprechend diese Schnittpunkte auch sind. Und Lamia Vox alias Alina Antonova hat jetzt am 8.6. einen Titel rausgebracht, den sie zusammen mit Bartholomäus Resch eingespielt hat, wo er also die Percussion übernimmt und auch den Kehlkopfgesang. Und der Titel heißt Die wilde Jagd und den habe ich mitgebracht für die heutige Sendung, um dort halt auch nochmal dem zu gedenken und Anteil zu nehmen. Und den hören wir jetzt.

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1: Ja, das war ein Lamia Vox mit Die wilde Jagd. Ein Titel, den Alina Antonova mit Bartholomäus Resch zusammen produziert hat. Und die Frage ist natürlich auch House of the Holy, ob das Festival dann zukünftig auch noch stattfinden wird, wo doch der Veranstalter jetzt verstorben ist. Das wird das große Fragezeichen sein und die Zukunft wird es zeigen. Denn es war ein sehr beliebtes Festival, auch natürlich limitiert von den Karten, ist klar, auf so einer Alm oben. Muss das natürlich auch begrenzt sein. Wir werden sehen. Ich möchte dann einem weiteren Tiefpunkt unserer Geschehnisse im Vergleich jetzt zum letzten Liederreigen auch nochmal zum Ausdruck bringen. Und zwar die nächste Meldung, die uns erreicht hat. Ich persönlich habe es auf den Social Medias über Ia Bjargö, die Frau von Peter Bjargö, vernommen, dass die Sängerin von Arcana sozusagen eben eine gute Freundin auch verloren hat. Es geht um Nuria Luis, die jetzt am 19.06. einfach plötzlich unerwartet im Schlaf verstorben ist und nur 47 Jahre alt wurde. Und für viele, die Nuria Luis nicht kennen, das ist eigentlich Lady Nott,

0: worden und er wollte gerne den Blauen Reiter weitermachen, wo ja Ia auch schon zwischenzeitlich eingestiegen war. Lady Nord hatte auch bei den ersten Alben mitgewirkt und sie hat in diesem Post auch eben mitgeteilt, dass es Nurias Wunsch war, dass nur sie sozusagen in das Zeug dazu hätte oder sie sich wünschen würde, dass sie dann mit Sergi zusammen den Blauen Reiter weiter bestreitet. Und das hat sie dann ja auch gemacht. Und dem Post ist auch weiter zu vernehmen, dass sich daraus eine doch recht familiäre Freundschaft auch entwickelt hat, die umso tragischer jetzt auch abrupt beendet wurde, weil Nuria verstorben ist. Ich habe für die heutige Sendung deswegen einen Titel von Nasilon mitgebracht. Ich glaube, ich selber habe es noch nie gespielt. Hast du schon mal von Nasilon was mit dem Lieder reingehabt?
1: Gute Frage. Ich weiß zumindest, dass ich es immer mal vorhatte, aber ich bin mir gerade nicht 100% sicher, ob ich es auch jemals in die Tat umgesetzt habe.
0: So, und die Band ist ja so im Dark Ethereal Folk verortet und ich habe jetzt von dem 2006er Album, also auch schon 20 Jahre alt, Arcadic, den Titel Visions from the Ancient Times mitgebracht und den hören wir und im Anschluss kommen wir dann nochmal zu einer Neuveröffentlichung von Sergei Hogaku. Der hat nämlich jetzt im Mai auch ein Zeitprojekt gegründet. Der Sefery ist sehr umtriebig, was das angeht. Das neue Projekt heißt Zeth Project und hier gibt er sich eigentlich nicht wirklich zu erkennen auf der Bandcamp-Seite. Allerdings hat man die Information bekommen von seinem Label sozusagen und es ist eindeutig auch zuzuordnen, wenn man jetzt die Stimme hört vom Zeth Project. Der Gesang ist passig, dass es hier um Sergi geht. Er hat hier ein Album geschrieben, was über mehrere Jahre auch die Titel so zusammengetragen hat, die sich mit der neuen modernen Welt auseinandersetzt, wo es viel um die Technologisierung geht und dem Menschen, der eigentlich auf der Strecke bleibt und den Aussichten, die wir da haben und diese Einsamkeit, die sich da auch durch das Leben ziehen kann und hat einzelne Titel dazu geschrieben, mit unterschiedlichen Stilistiken auch, die man vom Zeffery auch gewohnt ist. Prise Blauer Reiter ist da mit drin, Prise Sergi ganz klassisch am Piano ist da drin. Und ich finde das Album, was jetzt wirklich neu erschienen ist, noch völlig unterm Radar läuft, wirklich sehr gut gelungen. Urban Solitude heißt es und ich habe mich für den selbennamigen Titel entschieden, den wir dann im Anschluss noch hören werden.

0: Ja, wir hatten jetzt im letzten Block Nasilion nochmal im Gedenken an Lady Nod und dann im Anschluss ein neues Projekt von Sergei Hagaku, Seth Project, Urban Solitude heißt das Album, und wir haben den gleichnamigen Titel gehört vom neuen Album, was jetzt im Mai erschienen ist. Hört da unbedingt mal rein. Finde ich grandios und sehr abwechslungsreich, was die Schaffenskraft von Sergei Hagaku angeht. Und ja, und danach haben wir noch eine weitere Neuveröffentlichung gehört. Also in der heutigen Sendung ist es leider so, dass die Neuveröffentlichungen so ein bisschen in den hinteren Teil der Sendung gerutscht sind bei den ganzen Rückblicken und Vorausschauen von zukünftigen Veranstaltungen. Und da haben wir ein neues Projekt gehört, was sein Erstlingsalbum veröffentlicht hat. Der Künstler nennt sich Shindy Wolf, ist in Kanada zu Hause, also lebt in Saint-Hyacinthe im Südwesten von Kanada in Quebec. Und der hat ein sehr abwechslungsreiches Album, was so in den Dark Country Western Gothic Style mündet. Und hier mit dem Titel Myself, den wir gehört haben, so heißt auch das Album, hat er hier einen klassischen instrumentierten Folksong gespielt, der es durchaus in unsere Sendung schaffen sollte. Das Mixing von seinem Album hat T-Home Productions gemacht, und da bin ich ja nochmal ein bisschen irritiert gewesen, ob unser T-Home aus Kroatien damit zu tun hat. Nein, es gibt tatsächlich in Kanada in der Nähe von direkt in Montreal ein Aufnahmestudio, was T-Home Productions heißt. Aber schon wieder witzig, T-Home, der Name an sich, doch nicht so einzigartig.
1: Wie bist du auf das Album gestoßen, wenn ich fragen darf? War das eine Empfehlung auf Bandcamp? Nee,
0: die laufen zum Teil unter dem neuen Label von Gladius Records. Mhm. Und da habe ich einfach mal reingehört. Und unter anderem kommt da dann noch was, was wir jetzt noch als letzten Titel unserer heutigen Sendung hören werden.
1: Ja, der Song hat mir sehr gut gefallen, und ich gucke mir auch gerade das Artwork des Albums an. Das empfinde ich auch als sehr ansprechend. Der Schriftzug der Band erinnert so ein bisschen an Black Metal, ne? Ja. Oder? So eigentlich kaum lesbar.
0: Der Sänger hat auch lange Haare.
1: Was ja zu Dark Country oder Gothic Western ja durchaus auch passt, ja. Fields of Nephilim beispielsweise, ja. Die ja diesen Western-Style in der Gothic-Musik irgendwie auch mitgeprägt haben. Hat mir sehr zugesagt. Was ist so dein Eindruck? Wie sind die anderen Songs so stilistisch? Bleiben die so, oder geht es da noch mehr in Richtung?
0: Du hast es schon angebracht. Also wir haben so eine Prise Icon auch dabei.
1: Okay.
0: Und man sagt hier auch zwischen Sisters of Mercy und mit Einflüssen von Lee Hazelwood. Das ist ja auch schon wieder so Off the One and the Moon mäßig.
1: Lee Hazelwood, genau. Auf jeden Fall einer der Vorreiter des Neofolk, wie wir ihn kennen. Ne? Also wenn du mal in Looking for Europe reinguckst, da spielt natürlich Lee Hazelwood eine große Rolle, ne? Als große Inspirationsquelle für den Neofolk, genau, wie wir ihn heute so im Liederreigen auch präsentieren. Ja.
0: So, und das Album ist jetzt im Februar erschienen, und ich denke mal, da werden wir sicherlich noch einiges hören. Shindy Wolf aus Kanada.
1: Sehr interessant, danke für diese Empfehlung.
0: Bitteschön. Ja, und ich hatte gesagt, dass wir noch einen Titel im Gepäck haben für heute. Und ich denke, dann ist es auch Zeit, dass wir unsere Sendung für heute schließen, denn wir sind schon eine ganze Weile am Start. Ist jetzt kurz vor halb eins und
1: ja, ein, zwei Minuten überzogen. Also das ist alles noch im Rahmen.
0: Genau. Und wir bedanken uns natürlich für das treue Zuhören und ja, wünschen euch eine gute Nacht, eine gute Zeit. Für den nächsten Song, den habe ich mir auch speziell jetzt so als Abschluss der Sendung aufbewahrt, weil er doch wirklich uns gut in die Nacht tragen wird. Sun Vessel hat schon wieder eine Neuveröffentlichung rausgebracht, im Mai diesen Jahres auch, mit der klassischen Unterstützung seiner befreundeten Projekte der Sängerin Bloinvin aus Frankreich und dem Projekt Atlantean Blood. Und diesmal sogar einen Titel rausgesucht von dem kommenden oder von dem neuen Album Destruction's New Battle Dress, A Mournful Air, wo eben beide den Künstler aus Australien unterstützen. Und das Album ist auch wieder klasse, kann man auf jeden Fall reinhören. Dieser Titel insbesondere, und den gibt es jetzt zum Schluss unserer Sendung, damit ihr alle schön in den Schlaf schlummern könnt.
1: Ja, und in den nächsten Tagen findet ihr natürlich auf unserer Facebook-Seite www.facebook.com/derliederreigen auch wieder die Playlist der heutigen Sendung. Jetzt auch direkt schon on the fly sozusagen nachzuschauen auf www.loro.de im Track-Service. Da seht ihr auch alle Titel, die wir in der heutigen Sendung gespielt haben. Und es wird natürlich auch wie gewohnt einen Mitschnitt geben, der dann für die nächsten 7 Tage zum Download zur Verfügung steht. Falls ihr euch die Sendung ein zweites Mal anhören wollt oder falls ihr heute möglicherweise auch etwas später erst eingestiegen seid.
0: Oder eben auch schon eher aussteigen musstet.
1: Aber die hören ja jetzt nicht mehr zu. Die wissen ja nicht, was ich sage.
0: Das stimmt, aber die werden ja auf der Facebook-Seite unseren
1: Mitschnitt trotzdem finden
0: können, genau, und nachhören können. Genau,
1: genau, also spread the word sozusagen. Erzählt gerne weiter, dass es sich lohnt, hier beim Liederreigen einzuschalten. Und ich hoffe, ihr hattet genauso viel Spaß wie wir an der heutigen Sendung. Der Sprachanteil war durchaus wieder
0: sehr hoch.
1: etwas höher, aber ich hoffe trotzdem, wir konnten euch ein paar neue Impulse geben, vielleicht das eine oder andere Musikprojekt auch vorstellen. Also für mich waren tatsächlich ein paar Neuentdeckungen dabei. Ich danke dir vielmals, Thilo. Da werde ich auf jeden Fall noch ein bisschen auch Zeit investieren, um das nachzuhören und um da auch nochmal in die tollen Alben reinzuhören. Auch jetzt in das Album zu dem Titel, den wir jetzt zuletzt hören, von Sun Vessel. Also genau. Sun Vessel hat mir bisher ja auch immer sehr zugesagt und auch das ist komplett an mir vorbeigegangen, dass es da schon wieder eine neue Veröffentlichung gibt.
0: Ich danke dir für Tears of Tila. Da bin ich sehr neugierig auf das neue Album. Es hat mir sehr gut gefallen. Und ja, wir hoffen, dass wir euch dann wieder zum nächsten Niederreigen im September begrüßen können. Am 9. September wird er dann wieder hier auf dem Kanal stattfinden. Bis dahin, seid lieb gegrüßt und kommt gut in die Nacht. Ciao, ciao.
1: Macht's gut.

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